der hat sowas Zerbrechliches. Blindside, James Arthur in der Ö3-Hitnacht. Kennt ihr so Songs? Na, wobei, ich bin mir sicher, ihr kennt so Songs, wo es einen Ton oder eine Klaviertaste reicht und es dir einfach jedes Haar am Körper aufstellt. Boah, das ist unglaublich. Allein das Intro, das macht was mit mir, hey. Boah. Ich glaube, das habe ich bei wenigen Songs und ich glaube, euch geht's ähnlich. Hall of Fame, ein absolutes Meisterwerk. Jetzt auf Ö3.

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0: Homeoffice.
1: Gibt es eigentlich wen von euch, der Homeoffice im Nachtdienst macht? Ich stelle mir die Frage tatsächlich echt oft, wenn ich diesen Song in der Hitnacht spiele. Also wenn ja, plus für 3800 600 600. Ich habe Fragen. Wie läuft das ab? Laptop im Bett mit Pyjama und Schlafmaske oder dann eher doch adrett und schick gemacht? Wie auch immer ich euch gerade durch die Nacht begleite, ob im Jogger oder in Uniform. Eins haben wir alle gemeinsam. Wir sind wach und wir brauchen Musik. Und zwar genau so eine. Survivor ist es jetzt. Auf Ö3. Denise ist hier. Hi!

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3: Ö3 ist hier um ganz genau 2.30 Uhr, halb drei jetzt mit dem Blick zu euch auf die Straßen. Da kommt ihr überall gut durch, es gibt aber einige Nachtbaustellen. Gesperrt sind in der Steiermark und in Oberösterreich auf der A9 zwischen Adning und Spital der Bosruck-Tunnel in beiden Richtungen und dann weiter Richtung Linz bei Windischgarsten die Tunnelkette Leinberg. Ihr werdet da über die B138 umgeleitet. Und in Tirol und Vorarlberg ist auf der S16 in beiden Richtungen der Arlberg-Tunnel gesperrt. Da werdet ihr über den Arlbergpass umgeleitet. Gute Fahrt euch!
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Nowhere to find me. Tiffany's Aries, Find Me, ganz neu auf Ö3. Hello, ihr hört die Hitnacht heute mit mir, Denise. Und nicht ganz so neu, dafür absolut ikonisch und Weltklasse, meiner Meinung nach, sind die Hits aus den 90ern. Gibt's gleich ab 3, eine Stunde lang für euch. Und als kleine Aufwärmrunde, schon jetzt den hier. Das ist Genesis auf Ö3.

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1: Es ist 3 Uhr im Nachrichtenstudio. Gabriele Tüchler. Im Bundeskanzleramt gibt es heute ein Treffen zur Reformpartnerschaft. Die Bundesregierung hat ja für den Herbst eine ganze Reihe von Entscheidungen angekündigt. Die Turbulenzen in der SPÖ werfen allerdings die Frage auf, was die Regierung von ihren Vorhaben noch umsetzen kann. Peter Daser, was soll heuer noch kommen?
2: Da hat Bundeskanzler Christian Stocker vor einem Monat etwa den sogenannten Herbst der Ergebnisse ausgerufen, also Gesetzesvorhaben, die schon lang verhandelt werden, die sollen noch heuer fertig werden. Gemeint sind zum Beispiel die Wehrdienstreform samt dem Zivildienst, die Reform der Sozialhilfe oder auch die Bundesstaatsanwaltschaft, auch das Klimagesetz oder schnellere Umweltverfahren, um da jetzt einige zu nennen. Und es gibt einige grundsätzliche Entscheidungen, die sollten auch noch heuer getroffen werden, zum Beispiel zur Raketenabwehr und zur Eurofighter-Nachfolge.
1: Ab dem kommenden Jahr soll in allen städtischen Wiener Kindergärten und Horten eine Konzeptionswoche stattfinden. Das soll den pädagogischen Teams Zeit geben, sich auf das neue Jahr vorzubereiten. Die Standorte bleiben während dieser Zeit für Kinder geschlossen. Bernd Matschedolnik berichtet.
3: Mehr Zeit für aktuelle pädagogische Themen und inhaltliche wie organisatorische Vorbereitungen für das kommende Jahr. Das soll die Konzeptionswoche für städtische Kindergärten und Horte bieten. Diese soll entweder während der letzten oder der vorletzten Schulferienwoche im Sommer stattfinden. Für Kinder bleiben die Kindergärten und Horte während dieser Zeit geschlossen. Bei dringendem Bedarf werde ein Platz an einem anderen Standort zur Verfügung gestellt, heißt es von Seiten der Stadt Wien. Die Konzeptionswoche ist Teil der Reform im Regierungsabkommen und wird ab Betriebsjahr 26/27 eingesetzt. Dazu gehören auch die Reduzierung der Gruppengröße oder das Aufbrechen der Sprachcluster durch veränderte Gruppenzusammensetzung. So soll die pädagogische Qualität der Kindergärten und Horte erhöht werden.
1: Finnland stoppt den Bau von 2 neuen Google-Rechenzentren. Beide Projekte sollen zuerst einer Umweltverträglichkeitsprüfung unterzogen werden. Die Aufsichtsbehörde hat eine Untersuchung eingeleitet. Es bestehe der Verdacht, dass im Zuge der Bauarbeiten hunderte Hektar Wald gerodet worden sind. Das in Österreich in Kronsdorf geplante Google-Rechenzentrum benötigt nach einer neuerlichen rechtlichen Prüfung keine Umweltverträglichkeitsprüfung. Und jetzt zum Wetter. Unser Thomas Wostal.
4: Heute ist es zunächst wieder kühl und teils nebelig, tagsüber setzt sich aber die Sonne durch und es wird sehr warm mit 18 bis 26 Grad am Nachmittag. Am wärmsten wird es dabei im Osten. Außerdem kommt heute lebhafter föhniger Südwind auf. Morgen Donnerstag die Wetterumstellung. In der Westhälfte von Österreich kühlt es mit teils starkem Regen schon deutlich ab und spätestens in der Nacht auf Freitag erreicht diese Kaltfront dann auch den Osten. Die Schneefallgrenze sinkt bis Freitag früh auf 1900 bis 1600 Meter Höhe.
5: Ö3 ist hier mit dem schnellsten Verkehrsservice Österreichs. Da wird heute Nacht gearbeitet und deshalb gesperrt in der Steiermark und in Oberösterreich der Bossrucktunnel auf der A9 zwischen Adning und Spital in beiden Richtungen und dann weiter Richtung Linz bei Windischgarsten die Tunnelkette Leinberg. Ihr könnt da so lange über die B138 ausweichen. Und in Tirol und Vorarlberg ist auf der S16 in beiden Richtungen der Arlbergtunnel gesperrt. Da könnt ihr so lange über den Arlbergpass ausweichen. Gute Fahrt euch.
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5: Also als Kind der 90er ist diese Stunde schon jetzt mein Highlight heute an diesem sehr, sehr frühen Mittwoch. Robbie Williams, Falco, Shania Twain, Queen und ganz, ganz, ganz viele weitere Weltscheiben. Und den Start macht natürlich der King of Pop, Michael Jackson. Denise ist hier. Hi.

0: Ö3 ist hier um kurz nach 3:30. Gemeinsam geht's durch die Nacht, auch auf den Straßen. Da wird noch gearbeitet und deshalb gesperrt. In der Steiermark und in Oberösterreich auf der A9 zwischen Adning und Spital der Bosruck-Tunnel in beiden Richtungen. Und dann weiter Richtung Linz bei Windischgarsten die Tunnelkette Leinberg. Ihr könnt da so lange über die B138 ausweichen. Ansonsten ist es ruhig. Gute Fahrt euch.
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0: Ja, und die geht gleich weiter mit Joe Cocker, Alanis Morissette, den Pet Shop Boys und jetzt Whitney Houston. Das ist ein Meisterwerk, diese Playlist. Denise ist hier. Hi. Well,

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1: Es ist 4 Uhr im Nachrichtenstudio. Gabriele Tüchler. Gebrauchte Kleidung kaufen und verkaufen. Dafür nutzen viele Menschen die Online-Plattform Vinted. Millionen Artikel, ständig neue Angebote. Doch in Online-Foren berichten Nutzer davon, dass sie sich süchtig fühlen. Anke Mandl berichtet.
2: Der Algorithmus merkt sich, was uns gefällt und zeigt uns ähnliche Angebote. Dazu kommt die Verknappung. Viele Secondhand-Teile gibt es nur einmal. Gleichzeitig sehen wir, wenn andere Nutzer Interesse haben oder bereits ein Angebot gemacht haben. Diese Kombination kann den Kaufdruck verstärken, sagt Waltraud Posch von der Suchtprävention Vivid.
3: Es erzeugt Stress, denn es motiviert mich zum raschen Handeln. Diese künstliche Verknappung sagt mir, du musst dich schnell entscheiden, sonst ist das Teil vielleicht weg.
2: Vinted verweist auf Ö3-Nachfrage auf die Merkliste. Dort kann man Artikel speichern und später in Ruhe entscheiden. Genau das empfiehlt auch die Suchtprävention. Vor dem Kauf kurz innehalten und sich fragen, warum man gerade kaufen möchte. Denn problematisch wird es nicht ab einer bestimmten Zahl an Teilen, sondern wenn das Kaufen selbst zum Bedürfnis wird.
1: Bei Hall in Tirol hat sich um 3.02 Uhr ein Erdbeben der Stärke 3,7 ereignet. Das Beben ist von vielen Menschen deutlich verspürt worden. Nur 8 Minuten danach hat sich ein weiteres, schwächeres Nachbeben der Stärke 1,9 ereignet. Schäden sind bei dieser Stärke nicht zu erwarten. In Deutschland stecken die Nachrichtendienste in einer Vertrauenskrise, nachdem bekannt geworden ist, dass der ehemalige Chef des Bundesnachrichtendienstes vertrauliche Dokumente an ausländische Geheimdienste weitergegeben haben soll. Andreas Pfeiffer berichtet.
4: Gestern erst hatte der amtierende Chef des Bundesnachrichtendienstes vor einer gewaltsamen Konfrontation zwischen Russland und Deutschland gewarnt und um mehr Befugnisse und mehr Vertrauen gebeten. Nach den Enthüllungen über seinen Amtsvorgänger August Hanning ist das Vertrauen allerdings nachhaltig erschüttert. Auch bei Mark Henrichmann, dem Vorsitzenden des Parlamentarischen Kontrollgremiums.
5: Das darf nicht wahr sein, dass so jemand, der so lange in führender Verantwortung war, die Grundwerte mit Füßen tritt.
4: Nun wird allenthalben eine lückenlose Aufklärung gefordert. Das allerdings wird von der Kooperationsbereitschaft des festgenommenen Geheimdienstlers und seines Büroleiters abhängen. Heute werden beide einem Ermittlungsrichter vorgeführt.
1: Und jetzt zum Wetter und zu Thomas Vosterl.
6: Heute ist es noch einmal ganz ähnlich wie in den letzten Tagen. In den nächsten Stunden ist es kühl und teils nebelig. Tagsüber scheint dann oft die Sonne und es wird für Anfang Oktober sehr warm mit 18 bis 26 Grad am Nachmittag. Außerdem kommt heute lebhafter föhniger Südwind auf. Morgen Donnerstag kommt die Wetterumstellung. In der Westhälfte von Österreich kühlt es mit teils starkem Regen schon deutlich ab und spätestens in der Nacht auf Freitag erreicht diese Kaltfront dann auch den Osten. Die Schneefallgrenze sinkt in der Nacht auf Freitag auf 1900 bis 1600 Meter.
7: Okay, Ö3 ist hier um kurz nach 4 jetzt mit dem Blick zu euch auf die Straßen. Da wird noch bis 5 Uhr gearbeitet und deshalb gesperrt in der Steiermark und in Oberösterreich auf der A9 zwischen Adning und Spital der Bosruck Tunnel in beiden Richtungen und dann weiter Richtung Linz bei Windischgarsten die Tunnelkette Leinberg. Ihr könnt da so lange noch über die B138 ausweichen. Sonst ist es ruhig um die Uhrzeit, also gute Fahrt.
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7: Na gut, dann stehen wir mal auf an diesem Mittwoch, dem 7. Oktober. Los geht's. Ich bin die Denise.

Okay, puh, der Song ist gerade, müsste ich das jetzt vergleichen, mindestens genauso gut wie der erste Cappuccino in der Früh. Ich weiß, ja, Cappuccino, das ist halt so mein Ding. Espresso ist eigentlich der Hit, aber da muss ich jetzt draufbleiben. 4:10, guten Morgen am Mittwoch. Schön, dass wir gemeinsam aufstehen, jetzt mit Dermot Kennedy. We were staring down disaster.

Wonderful Life, Ari zum Aufstehen am Mittwoch. Guten Morgen, 4.17 Uhr. Jetzt ist wieder die Zeit und wenn ihr jetzt schon unterwegs seid, dann merkt ihr das eh, wo es einfach sau kalt ist in der Früh. Und ich lasse mir einreden, dass Lebkuchen im August zu früh sind. Ich glaube, da sind wir uns auch einig. Aber die Sitzheizung im Auto, ja, die wird schon Anfang Oktober, aber sowas von aufgedreht. Das ist der erste Griff im Auto. Auch wenn es tagsüber, so wie heute, nochmal richtig schön und für den Herbst eigentlich auch ziemlich warm wird. Aber die Sitzheizung, die ist an. Genauso wie der Song jetzt bei euch. Da könnt ihr ruhig ein bisschen lauter drehen. Roxette ist das im Ö3-Wecker-Frühstart. Denise ist hier. Guten Morgen.

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2: Ö3 ist hier der Wecker Frühstart am Mittwoch. Es ist 16:30. Guten Morgen jetzt mit allen Infos zum Aufstehen. Wetter-Info-Update und Verkehr, Heidi.
3: Da ist noch für eine halbe Stunde gesperrt in der Steiermark und in Oberösterreich auf der A9 zwischen Arning und Spital der Bosrucktunnel in beiden Richtungen wegen Arbeiten. Und dann in weiter Folge Richtung Linz bei Windischgassen ist die Tunnelkette Leinberg gesperrt. Ausweichen jeweils über die B138. Gabi Tüchler.
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5: Die verurteilte Mörderin Krista Pike, die einen Hinrichtungsversuch im US-Bundesstaat Tennessee überlebt hat, ist wieder bei Bewusstsein und ansprechbar. Das haben ihre Anwälte mitgeteilt. Die Prognose der 50-Jährigen sei unklar, es werde aber mit einer langen Genesung gerechnet. Und wieder wird die Jahreskarte der Wiener Linien ab Anfang nächsten Jahres teurer. Sie soll ab 2027 jährlich an die Inflation angepasst werden. Wie stark der Preis im kommenden Jahr steigt, ist noch nicht bekannt. Große Emotionen hat es vor kurzem beim Abschied von Fußballstar Lionel Messi gegeben. Es war im Spiel gegen Benin seine letzte Vorstellung im argentinischen Nationaltrikot. Nach 21 Jahren ist Messi mit Fangesängen, Jubel und Feuerwerk verabschiedet worden. Und jetzt zum Wetter und zu Thomas Wostal.
6: Heute ist es zunächst wieder kühl und teils nebelig. Tagsüber setzt sich aber die Sonne durch und es wird sehr warm mit 18 bis 26 Grad am Nachmittag. Am wärmsten wird es dabei im Osten. Außerdem kommt heute lebhafter föhniger Südwind auf. Morgen Donnerstag die Wetterumstellung. In der Westhälfte von Österreich kühlt es mit teils starkem Regen schon deutlich ab und spätestens in der Nacht auf Freitag erreicht diese Kaltfront dann auch den Osten. Die Schneefallgrenze sinkt bis Freitag früh auf 1900 bis 1600 Meter Höhe.
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0: Guten Morgen im Ö3 Wecker Frühstart. Sportliche Uhrzeit. Können wir uns, finde ich, alle, die schon wach sind, einmal auf die Schulter klopfen. Die meisten von euch ja wahrscheinlich gerade am Fertigmachen für die Arbeit oder sowieso schon am Weg. Clemens, bei dir ein anderer Grund und du bist nicht begeistert.
1: Ich bin schon wach, weil ich um 4 Uhr meine Eltern am Flughafen gebracht habe und ich merke, das ist nichts für mich, morgen stehe ich später auf.
0: Das taugt mir. Naja, immerhin mit guter Musik. 4:40 Uhr.

Das ist einmal ein Song zum Aufstehen. Guten Morgen am Mittwoch. 4.46 Uhr rein geht's in diesen neuen Tag. Heute schon was erledigt? Vielleicht? Die Anna und der Philipp übernehmen hier jetzt gleich immer drei Wecker. Und die haben aus der To-Do-Liste die Tada-Liste gemacht diese Woche. Das heißt, wir feiern Dinge, die ihr heute oder vielleicht in den letzten Tagen schon erledigt habt. Die ihr euch auch vielleicht schon länger vorgenommen habt und jetzt endlich abhaken könnt. Her damit. Plus 43 800 600 600.

0: Einen wunderschönen guten Morgen. Erstmal durchstrecken und dann legen wir los.
1: Okay.
0: Hier ist der Ö3-Wecker. Schönen guten Morgen. Wir haben gleich mit dabei die neue von Taylor Swift im Mix mit Amy McDonald.
1: Davor jetzt News-Update zum Aufstehen. Gabi Tüchler, es ist 5 Uhr.
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3: Nach der gescheiterten Hinrichtung im US-Bundesstaat Tennessee ist die zum Tode verurteilte Krista Pike wieder bei Bewusstsein. Ö3-Reporter Daniel Teissl.
4: Die Anwälte von Krista Pike sagen, dass sie wach ist und sprechen kann. Sie wird weiter in einem Krankenhaus intensivmedizinisch versorgt. Trotz der schweren Verletzungen, die sie an ihren Armen erlitten hat, ist sie noch immer mit Handschellen gefesselt und an das Bett gekettet, sagen ihre Anwälte. Ihre Prognose sei weiterhin unklar und sie stehe vor einem langen Genesungsprozess. Die 50-jährige Pike sollte am vergangenen Mittwoch hingerichtet werden, überlebte allerdings 2 Giftspritzen.
3: SPÖ-Parteichef Andreas Babler soll ja mit Beginn des nächsten Jahres das Amt des Vizekanzlers an Finanzminister Martha Bauer abgeben. Ob Babler dann unter einem neuen SPÖ-Parteichef oder Chefin auch weiter Medienminister bleibt, dazu sagt SPÖ-Clubobmann Philipp Kucher im Report im Gespräch mit Yilmaz Gülüm.
5: Das muss aus meiner Sicht dann immer sozusagen der oder die nächste Vorsitzende entscheiden, wie Rangnick in Österreich oder Klopp in Deutschland. Ein Trainer darf sich sein Team aussuchen. Das gilt aus meiner Sicht natürlich auch für den kommenden Parteichef oder die Parteichefin der SPÖ.
6: Könnte sein, dass er dann nicht mehr Medienminister ist.
5: Diese Entscheidung wird in die Zukunft der oder die kommende Parteivorsitzende treffen.
3: Auf der Burg Schleining im Bezirk Oberwart laufen nach einer Greenpeace-Warnung vorsorgliche Arbeiten wegen einer möglichen Asbestbelastung. Ö3-Reporterin Theresa Eder, sie sollen vor den kommenden Herbst-Events abgeschlossen sein.
7: Das betroffene Material wird befeuchtet und mit neuem Material abgedeckt. Damit soll verhindert werden, dass Asbestfasern freigesetzt werden. Laut Landesholding handelt es sich um eine reine Vorsichtsmaßnahme. Bei den Arbeiten entstehe kein Staub. Außerdem werde die vorgeschriebene Schutzausrüstung verwendet. Bis zum Beginn der Halloween-Veranstaltung sollen die Maßnahmen abgeschlossen sein. Greenpeace hat erst Ende September wieder vor einer Asbestbelastung bei der Burg Schleining gewarnt und eine Sperre des Areals gefordert.
3: Ein Leihmutterskandal erschüttert die USA. In Los Angeles hat die Staatsanwaltschaft Anklage wegen Kindesmisshandlung gegen ein Ehepaar erhoben. In der Villa eines 66-Jährigen und seiner 39-jährigen Ehefrau sollen mindestens 14 Kinder, darunter Babys, die von Leihmüttern ausgetragen wurden, misshandelt worden sein. David Alaba ist offiziell bei seinem neuen Club Udinese vorgestellt worden. Der Starfußballer ist bereit für eine neue Herausforderung in der italienischen Serie A. Ö3-Reporterin Emily Weber.
8: Nach der deutschen Bundesliga und der spanischen La Liga folgt jetzt für David Alaba die dritte große europäische Liga. In Udine hat er sich schon langsam eingelebt. Seit einer Woche ist er beim Mannschaftstraining dabei.
9: Es wurde wirklich sehr hart und sehr intensiv trainiert und dementsprechend kann ich jetzt schon auch sagen, dass ich wirklich fit bin und mich wirklich sehr gut fühle.
8: Positionstechnisch will Alaba dem Team dort helfen, wo er gebraucht wird. Wo er sich am wohlsten fühlt, das weiß er aber auch.
9: Es liegt sicherlich irgendwo in meiner Natur, dass ich ein sehr flexibler Spieler bin und auf mehreren Positionen spielen kann. Und natürlich bin ich auch hier, um der Mannschaft zu helfen, egal wo, egal wie. Aber ich glaube, dass meine beste Position schon auf der Innenverteidigerposition ist.
8: Ob in der Innenverteidigung oder anderswo, Verantwortung will Alaba auf jeden Fall übernehmen. Die erste Möglichkeit für Einsatzminuten gäbe es theoretisch am Montag gegen den FC Turin.
3: Und jetzt zu Carmen Schüssling.
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0: Tag 3 diese Woche mit goldenem Herbstwetter wird das heute. Das bringt uns am Nachmittag 20 bis 26 Grad, also Temperaturen, die gute 8 Grad über dem langjährigen Mittel liegen. Wärmepol ist wieder der Osten. Davon merken wir jetzt zugegeben aber noch wenig. Es ist noch stockdunkel und wer gleich vor die Tür geht, der kann sich schon mal auf diese frische, richtig knackige Morgenluft freuen. Die hat in Kapfenberg und Gas am Kamp aktuell nur 3 Grad. In Bregenz und Gänserndorf sind es immerhin 12 Grad. Und neben dem leicht föhnigen Südwind tummeln sich da heute auch hin und wieder mal Wolken am Himmel. In Völkermarkt ist es aktuell auch nebelig.
1: Zapfig. Hilft aber auch beim Aufstehen, gell? 4 nach 5 und beim Frischwachwerden. Wir begleiten euch jetzt mit dem schnellsten Verkehrsservice Österreichs für Straße, Bus und Bahn mit Anna Kratki.
10: Auf Österreichs Straßen kommt ihr sehr gut voran. Das ist aber wichtig, wenn ihr mit den Öffis in Kärnten unterwegs seid. Und zwar ist die Ossiacher Seebahnstrecke zwischen St. Martin-Sittich und Feldkirchen unterbrochen und das bis ca. 8.30 Uhr. Die Arbeiten, die in der Nacht waren, verlängern sich. Derzeit gibt es keinen Schienenersatzverkehr.
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1: So, guten Morgen, gute Fahrt und guten Start in den Mittwoch. Jetzt mit Amy McDonald und Kygo auf Ö3. Geht's los?
10: Auf jeden Fall, guten Morgen.
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0: 5.12 Uhr, schönen guten Morgen. Ja, eine knackige Uhrzeit für einen Mittwoch. Aber jetzt geben wir mal gemeinsam die Mundwinkel nach oben. Dann wird dann alles schon mal ein bisschen besser. Und Ö3-Gemeinde, wir wollen von euch wissen, warum, dass ihr heute schon mit uns wach seid. Was macht diesen Mittwoch so besonders? Weil ihr vielleicht irgendwie ein super spannendes Meeting habt, wo ihr euch schon die ganze Woche drauf vorbereitet habt. Oder ihr habt endlich das super süße Halloween-Kostüm für eure Tochter oder für euren Sohn gefunden. Steht bei mir noch.
1: Steht noch
0: ganz oben,
1: da.
0: Genau. Also lasst es uns einfach wissen, warum dieser Mittwoch für euch ganz besonders ist. Ruft's an, ihr kommt direkt zu uns ins Ö3-Studio.
1: Ja, unbedingt. Wer mag Teil von unserer Frühaufsteher-Community sein? Wer ist gemeinsam mit uns zur frühen Stunde mit wach am Mittwoch? Wir freuen uns sehr, wenn ihr uns kurz Bescheid gebt. Anruf oder WhatsApp-Sprachnachricht an die +43 800 600 600. Guten Morgen.
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2: Und jetzt mit Möwe bei uns in der Playlist. 4:15. Guten Morgen.

0: Der Ö3-Wecker, ja, einen schönen guten Morgen. Es ist gleich 10 vor halb sechs.
1: Hallo, da ist die Sandy aus Rheintal.
2: Sandy schon sehr, sehr gut drauf um diese Uhrzeit. Das gefällt uns. Du bist auf jeden Fall schon mit wach an diesem Mittwoch. Und zusätzlich unser Ding in dieser Woche. Wir konzentrieren uns auf die Dinge, die wir eben schon alle geschafft haben und machen aus dieser ewig langen To-Do-Liste, wo eben ein paar Punkte immer übrig bleiben, die Tada-Liste, was wir nicht schon alles geschafft haben.
0: Sandy, da steht ja eigentlich drauf heute bei dir.
1: Was ich heute schon erledigt habe, ich habe meine 5 Pferde gefüttert, bin jetzt gerade beim Ausmisten, also das ist noch nicht fertig und ich habe meine 25 Hunde versorgt. Und dann mache ich halt so klein weiß weiter und auf einmal ist am Abend und ich bin todmüde und liege im Bett und denke mal, fein, Tag erledigt und immer viel geschafft.
0: Wir haben es einmal gesagt, wir sagen es gerne nochmal, Sandy, da ist ordentlich PS dahinter. Ö3-Gemeinde, gemeinsam mit uns mitwach am Mittwoch und vielleicht ja schon ein, zwei Sachen von der Tada-Liste gestrichen. Ö3-Wecker-Hotline plus für 3 800 600 600.

0: Schauplatz Schulweg. Einen schönen guten Morgen im Ö3-Wecker am Mittwoch. Schülerinnen, Schüler und alle, die es mal waren, wissen, was da passiert ist. Und ich möchte von euch jetzt wissen, was. Okay, Schultaschen, Räder, Roller, Helme liegen kreuz und quer verstreut. Habe ich auf einem Schulweg vor ein paar Tagen genauso beobachtet. Hat mich sofort an meine Schulzeit erinnert. Und jetzt möchte ich von euch wissen, wo sind die Kids und was ist passiert?
1: Ich in meinem Hirn. Großes Fragezeichen.
2: Noch schlafen sie.
0: Was könnte da passiert sein, wenn alles kreuz und quer verschwört, jeder seine Zeugs und alle Sachen wegschmeißt und was viel Besseres zum tun hat am Schulweg?
1: Puh, Fußball spielen.
0: Natürlich nicht jetzt im Oktober.
1: Naja, sicher.
0: Also Kastanien sammeln.
3: Kastanien sammeln? Ja, super.
0: Das beste To-Do oder noch die bessere Ausrede, warum man entweder auf dem Weg nach Hause oder in die Schule zu spät kommt. Es ist wieder diese Zeit im Jahr.
1: Kastanien sammeln.
0: Es ist großartig.
1: Ich habe nicht gewusst, dass du so ein großer Kastanienliebhaber bist.
0: Ja, na, doch, das ist keine Marone, aber Kastanien sammeln. So, und jetzt knacken wir die Nuss namens Mittwoch. Kenny Loggins, guten Morgen.

0: Schönen guten Morgen, kurz nach 6:30. Wir begleiten euch in den 7. Oktober mit dem schnellsten Verkehrsservice Österreichs für Straße, Bus und Bahn und Anna Kratki.
1: Auf den österreichischen Straßen läuft es eigentlich ganz gut. Diese Meldung ist aber wichtig, wenn ihr in Kärnten mit den Öffis unterwegs seid. Da ist nämlich die Ossiacher Seebahnstrecke zwischen St. Martin, Sittich und Feldkirchen unterbrochen bis ca. 8.30 Uhr. Da verlängern sich die Nachtbauarbeiten und derzeit gibt es keinen Schienenersatzverkehr. Aber ansonsten gute Fahrt und weiter zu Christian Huber.
2: 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Ein Erdbeben der Stärke 3,7 hat in der Nacht kurz nach 3 Uhr früh bei Hall in Tirol viele Menschen aus dem Schlaf gerissen. Laut Experten sind bei dieser Stärke vereinzelt Schäden möglich. Nach dem Lungenpestverdacht rund um den Tod einer 28-Jährigen in einem Pestforschungszentrum in Sibirien fordert die Weltgesundheitsorganisation WHO weitere Infos von Russland. Auch die USA drängen auf mehr Informationen. Und Elon Musks Raumfahrtunternehmen SpaceX will jetzt für 40 Milliarden Dollar KI-Chips von Nvidia kaufen. Finanziert werden soll der Kauf laut Financial Times über Bankkredite und Anleihen. Jetzt zu Kamel Schüssling.
3: Etwas mehr als 2 Wochen sind es noch bis zur Zeitumstellung. Da wird es dann in der Früh wieder schneller hell sein, weil derzeit geht die Sonne ja erst nach 7 Uhr auf. Die zeigt sich heute aber wieder stundenlang. Nur da und dort mischen ein paar Wolken mit. Und heute früh gibt es auf jeden Fall deutlich weniger Nebel als gestern. Wird insgesamt ein traumhafter Oktobertag, 20 bis 26 Grad am Nachmittag mit dem leicht föhnigen Südwind. Morgen beginnt sich das Wetter dann aber umzustellen. Da kommt eine Kaltfront rein, im Westen kühlt es schon ab. Und am Freitag ist es dann auch im Osten deutlich kälter.
0: Also wer heute die Möglichkeit hat, noch irgendwo auf hier auf dem Berg und rauf und auf zur Wanderung, dann...
3: Super Idee, auf jeden
0: Fall. Heute, oder? Wenn dann heute.
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0: 5.40 Uhr, schönen guten Morgen am Mittwoch. Und es gibt eine tiefe Stimme, mit der ich besonders gern aufstehe. Philipp, deine Stimme ist wunderschön.
1: Ich hab's befürchtet, ich bin's nicht.
0: Alles doch, gut. Mit der stehen wir sehr gern auf. Aber eine weibliche Stimme, ja. Eine Sängerin, die einfach grandios singen kann und einfach grandiose Musik macht.
1: Sie klingt immer so, als wäre sie am Abend davor ein bisschen zu lang unterwegs gewesen. Aber genau das ist das Schöne, oder?
0: Und meines
1: die Rede ist von, alles klar. We were good.

0: Der Ö3-Wecker am Mittwoch. Einen schönen guten Morgen. Die eine Legende geht, und zwar der Messias Lionel Messi vom argentinischen Nationalteam. Und die andere Legende kommt. Neuer Club und neue Heimat für unseren Capitano David.
1: Hallo Ö3, hier ist euer David Alaba. Ja, ganz, ganz liebe Grüße aus Italien, genauer gesagt aus Udine. Ich würde mich wirklich sehr freuen, wenn ich auch Gesichter aus meiner Heimat dann noch in den Rängen sehen darf.
2: Na, aber sowas von. Schönen guten Morgen, Dani Kulowitz vom Wecker-Team. Das ist ja quasi ein richtiger Neustart.
3: Ja, jetzt ist er einer von Les Zebret, von den kleinen Zebras, wie die Schwarz-Weißen von Udine genannt werden. Guten Morgen. Schwarzer Smoking, weißes Hemd hat er gewählt bei der Vorstellung, also in den Vereinsfarben. Die Nummer 5 wird er tragen und es gibt schon die ersten Ticket-Explosionen beim Udine-Fanclub in Kärnten. Eskalieren die Telefonleitungen.
0: Herrlich, das ist ja fast ums Eck.
3: Geil, oder?
0: Es ist so cool, genau. Dani Alaba bei Real Madrid, einer der Bestverdiener, da wird er jetzt wahrscheinlich auf hohem Niveau ein bisschen zurückstecken müssen, oder?
3: Ja, schon. Jahresgehalt bei Real Madrid waren so 20 Millionen pro Jahr. Jetzt dürfte sich das Ganze bei rund 1,5 Millionen pro Jahr bewegen und damit zählt er zu den Bestverdienern in Italien. Ist ihm jetzt aber mal wurscht, denn er will jetzt nur eines mal wieder spielen und sich so richtig eingewöhnen.
1: Die Stadt ist eine schöne italienische Stadt. Ich war jetzt auch schon ein bisschen unterwegs, ein bisschen spazieren, auch Abendessen. In manchen Restaurants gibt es dann auch eine deutsche Karte. Ich fühle mich wirklich sehr wohl und tut gut, dass die Heimat da sicherlich ums Eck ist.
2: Und wann ist jetzt das erste Spiel?
3: Montag beim AC Torino, also in Turin. Und dann gibt es in 2 Wochen zum Beispiel schon mal einen Kracher daheim gegen den AC Milan. Also ich glaube, da werden die ersten Alaba-Fans schon alle pilgern.
0: Jawohl, und gehen wir. Hast du's notiert? Die Spiele. Ich glaube, die Anna bestellt sich schon ein Trikot Udine mit der Nummer 5.
3: Stress passt schon.
2: Hey,

0: Ö3 Wecker 10 vor 6, guten Morgen.
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4: Ja, hallo, da ist Daniela. Ihr wollt jetzt wissen, warum wir schon so bald unterwegs sind.
5: Ja, erzähl.
4: Wir sind unterwegs zur Europameisterschaft von Pétanque. Ist eine Boccia-Sportart, kommt aus Frankreich. Also wir sind aus Freistadt, Teil von der Mannschaft kommt aus Wien und Teil aus Graz. Und jetzt kommen die Europameisterschaften der Damen und da sind wir jetzt gerade unterwegs nach Wien, um dann mit dem Flieger nach Griechenland zu fliegen.
0: Wie cool! Macht euch bereit, die Freistädter kommen. Und ich sehe sie öfter trainieren.
5: Ach wirklich?
0: Im Stadtpark, genau, da gibt es einen eigenen Pétanque-Platz und da würde ich sagen, Gold ist sicher, was ich so gesehen habe.
5: Die Daumen, die sind gedrückt, ihr rockt das, Ladies.
4: Dankeschön. Tschüss.
6: Ich sitze schon wieder in meinem Wohnzimmer.

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20: Hier ist der Ö3-Wecker. Guten Morgen gleich mit Kings of Leon und J-Lo. Und jetzt mit der Astrid aus Tirol. Morgen.
21: Guten Morgen. Ich bin jeden Mittwoch mit euch munter, weil ich normalerweise um 5 Uhr arbeiten anfange. Aber heute bin ich schon länger munter, weil ich mir einbild, dass heute um 3 bei uns ein Erdbeben war. Ich wünsche allen einen schönen Tag.
20: Dankeschön. Ja, Astrid, der Eindruck, der täuscht dich nicht. Jetzt auch Thema bei Christian Huber. Es ist 6 Uhr.
22: Schönen guten Morgen.
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0: Ein für österreichische Verhältnisse ungewöhnliches Erdbeben der Stärke 3,7 hat kurz nach 3 Uhr früh bei Hall in Tirol viele Menschen aus dem Schlaf gerissen. Laut Experten sind bei dieser Stärke Schäden vereinzelt möglich. Öffifahren wird teurer. Die Jahreskarte der Wiener Linien wird ab Jänner jährlich an die Inflation angepasst. Und das nachdem der Preis heuer erst von 365 auf 467 Euro angehoben worden ist. In Wien, Hödra-Reporterin Lisa Veitz.
2: Wasser, Kanal, Müll und jetzt fix auch die Öffis. Für viele Wienerinnen und Wiener steigen im kommenden Jahr gleich mehrere laufende Kosten. Die Teuerung trifft damit zunehmend auch Ausgaben, die sich im Alltag kaum vermeiden lassen. Entscheidend sei deshalb nicht nur eine einzelne Preiserhöhung, sagt WIFO-Inflationsexperte Josef Baumgartner.
22: Wenn die Lohneinkommen oder auch die Pensionen hinter der allgemeinen Inflationsentwicklung zurückbleiben, dann werden diese natürlich insgesamt das verfügbare Haushaltseinkommen dämpfen.
2: Besonders ins Gewicht fällt dabei die Summe der Erhöhungen, denn neben Energie und Lebensmitteln werden auch kommunale Gebühren laufend angepasst. Bei den Wiener Linien sollen die neuen Tarife noch im Herbst bekannt gegeben werden.
0: Im Parlamentarischen Untersuchungsausschuss rund um die Ermittlungen zum Tod von Christian Pilnacek geht es heute auch um den Laptop des verstorbenen Justizsektionschefs. ÖTRA-Reporterin Viktoria Waldhäusl.
23: Gleich 4 Auskunftspersonen werden heute im U-Ausschuss erwartet. Darunter 2 Polizisten, die in die Amtshandlungen rund um Pilnaceks alkoholisierte Geisterfahrt am Abend vor seinem Tod involviert waren. Zuerst wird es heute aber einmal mehr um Pilnaceks Laptop gehen, den die Wirtschafts- und Korruptionsstaatsanwaltschaft jetzt ausgewertet hat. In ihrem Abschlussbericht, der dem ORF vorliegt, kommt die WKStA zum Schluss, dass Pilnacek intensiv mit Vertretern der ÖVP zusammengearbeitet habe, etwa bei Anfragen oder im ÖVP-Korruptions-U-Ausschuss. Konkrete Interventionen in der Justiz wurden aber nicht nachgewiesen. Ein Staatsanwalt der WKStA ist dazu am Vormittag geladen. Morgen wird dann Innenminister Gerhard Karner von der ÖVP befragt.
0: Und nach 28 Jahren und mehr als 50.000 Kilometern Wanderung von Südamerika rund um die Welt ist ein britischer Abenteurer jetzt in seine Heimat zurückgekehrt. ÖTRA-Reporter Daniel Theissl.
24: November 1998, Karl Baschby, damals noch 29 Jahre alt, startet in Punta Arenas in Chile. Sein Ziel, Hull im Norden Englands, ohne Transportmittel, nur zu Fuß oder schwimmend. Über Mittel- und Nordamerika wandert Baschby nach Alaska, weiter geht's über Russland, Asien und quer durch Europa bis zum Ärmelkanal. 28 Jahre später empfangen ihn im Süden Englands Freunde und Familie, als er dort aus dem Wasser steigt. Geplant waren eigentlich 14 Jahre, aber Visa Probleme, die Finanzkrise und die Corona-Pandemie haben die Reise etwas in die Länge gezogen.
0: Und auch heute perfektes Wanderwetter. Carmen Schüssling.
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26: Ja, es gibt heute nochmal einen goldenen Oktobertag mit jeder Menge Sonnenschein, diesen ganz besonderen herbstlich und so um die 25 Grad am Nachmittag in Niederösterreich, Wien und im Burgenland. Und der äußerste Osten, der wird sogar morgen noch einmal sommerlich warm. Die Morgenstunden sind aber ähnlich wie in den letzten Tagen schon echt frisch. Es hat aktuell nur knapp über 0 Grad in Radstadt und in Raps an der Thaya und ein paar Wolken und Nebelfelder sind heute auch dabei. Außerdem legt der Wind zu, kommt aus Süd, der wird leicht föhnig und im Westen ist das heute auch der letzte 20 Grad Tag für diese Woche, weil hier kommt schon morgen die Kaltfront an.
24: Kurz nach 6 kommt gut in den Mittwoch. Wir begleiten euch mit dem schnellsten Verkehrsservice Österreichs und Anna Kratki.
27: Wir sind in der Steiermark, S6 Semmering-Schnellstraße Richtung Wien. Bei Spital ist der Steinhaus gesperrt. Grund ist ein defektes Fahrzeug im Tunnel. Am besten die Sperre abwarten. Die Aspinag ist bereits unterwegs. Und das ist noch immer wichtig für euch in Kärnten, falls ihr mit den Öffis unterwegs seid. Da ist die Ossiacher Seebahnstrecke zwischen St. Martin-Sittich und Feldkirchen unterbrochen bis ca. 8.30 Uhr. Die Nachtbauarbeiten, die verlängern sich hier. Derzeit gibt es keinen Schienenersatzverkehr. Gute Fahrt!
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29: Wunderschönen guten Morgen, Ö3-Gemeinde. Ich bin der Jonas und neben mir steht der Fabian. Wir sind beide aus wunderschönen Dorfendorf. Also wir sind gestern um 14 Uhr weggefahren, kommen jetzt heimzurück nach Wolfsberg und wollen mit Wörsen Stahlbau aufstellen.
26: Richtig stark, Burschen. Hey, Stahlbau steht, bei uns steht die Playlist.
24: Unbedingt und wir brauchen euch gleich. 2 fleißige Laufendoller beim Sägesong. Die werden uns hilfreich, die Jungs.
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20: schönen guten Morgen.
26: Morgen.
1: Morgen.

0: Ö3-Gemeinde. Es war sehr, sehr schwer die letzten Tage. Aber ich glaube an euch, wir schaffen das gemeinsam. Unser Ö3-Siegesong.
1: Okay. Ja, es gibt genug zu tun, deswegen beginnen wir heute schon zur frühen Stunde mit unserer Laubsäge.
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1: Okay, wir haben gerade Jonas und Fabian gehört aus dem Laufendal, die einen Stall aufgebaut haben, ganz fleißig. Und ja, ich glaube, da waren ähnliche Maschinen am Werk. Also da geht es ordentlich zur Sache.
2: Die Dreigemeinde. Welcher Song steckt hier dahinter? 0800 600 600. Ihr könnt direkt zu uns ins Studio oder einfach eine WhatsApp-Sprache schicken.
1: Es ist ein absoluter Ö3-Lieblingshit der Ö3-Gemeinde, über den wir uns ja, seit plus minus zwei Jahren uns sehr freuen, oder?
3: Klingelt schon.
1: Los geht's. Halt die Papalatur, Walter, magst du jetzt sagen vom Team. Guten Morgen.

0: Okay, guten Morgen, da geht's ordentlich zur Sache. 17 Minuten nach 6, der Ö3-Wecker-Sägesong. Wir sind noch auf der Suche an alle, die jetzt noch anrufen und Abracadabra tippen von Lady Gaga. Hatte gerade ganz, ganz viele dran. Wir sind noch nicht am Ziel. Und wir hören noch einmal ganz kurz rein. Frau Videoschiedsrichterin, fordern Sie eine Wiederholung?
1: Na, unbedingt. Schönen guten Morgen, Dani aus Donaustadt. Was ist denn dein Tipp?
2: Guten Morgen. Ich bin mir nicht mehr ganz so sicher, aber ich habe versucht, mir zu singen und ich denke, es ist Aparté.
1: Okay, Dani, jetzt noch vielleicht mal mit ein bisschen mehr Überzeugung. Was glaubst du? Was ist dein Tipp?
0: Was hat dich jetzt verunsichert,
2: also, genau? Ich habe es mitgesungen und ich bin mir ziemlich sicher, es ist Aparté.
0: Das wolltest du hören, oder?
1: Ja.
0: Diese Überzeugung.
2: Wirklich?
1: Hey, voll gut, Dani.
2: Ja.
1: Richtig cool. Du, diese Woche schreiben wir ja gemeinsam mit drei Wecker die Tada-Liste. Also wir fokussieren uns jetzt nicht auf die ganzen To-Dos, die wir irgendwie gefühlt nie erledigen, sondern die Sachen, die wir schon geschafft haben. Welche Sachen hast denn du heute schon geschafft? Was machst du gerade?
2: Oh, ich bin schon mal aus dem Bett gekommen. Ich habe meine beiden Kinder schon aus dem Bett geholt. Ich bereite gerade Frühstück zu. Einfach so Dinge, die man einfach untertags mal so macht in der Früh.
1: Wo man sich selbst auf die Schulter klopfen kann.
2: Ja, eigentlich schon. Also mit eurer Tada-Geschichte habt ihr mich schon ziemlich gecatcht, muss ich sagen. Man sieht diese Dinge, die man eigentlich jeden Tag tut, gar nicht mehr am Abend.
0: Dani, du hättest jetzt von uns dafür ein kleines Tada bekommen.
2: Ja.
0: Tada. Aber ich finde, das hat in Kombination mit dem Ö3-Wecker-Sägesong ein ganz großes verdient. Bravo und guten Start in den Mittwoch.
2: Ja, finde ich auch.

0: Was hilft gegen diesen unguten Gedanken, dass auf der To-Do-Liste wieder mal genau gar nichts weitergegangen ist? Naja, wir schreiben einfach nur die Dinge auf, die wir auch tatsächlich geschafft haben, die vielleicht dazwischen gekommen sind, und geben uns gegenseitig einfach ein...
1: Tada. Ö3-Gemeinde, es ist so cool, dass ihr da alle mitmacht, dass wir gemeinsam eine Tada-Liste schreiben. Gerade gehört von der Dani aus Donaustadt, dass die eben auch schon heute richtig viel geschafft hat, genauso wie die Christine. Hi!
2: Sehr cool. Diese Tadas finde ich einfach eine mega coole Erfindung. Und ich finde alle Tadas, die man schafft, man kann einfach stolz sein drauf und finde die total lässig. Wir sollten einfach mehr Tadas wirklich im Leben haben, weil dann ist das Leben wahrscheinlich einfach viel mehr Tada!
0: Eine Motivationsrede wie eine Löwin von der Christine auf den Mittwoch, oder?
1: Einfach nicht zu selbstkritisch sein.
0: Tada! Tada! Passenger jetzt auf der 3. Guten Morgen.

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20: Hier ist der Ö3-Wecker. Schönen guten Morgen mit Schlagzeilen, Wetter und Verkehr gleich für euch in 20 Sekunden.
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20: Ö3 ist hier kurz nach 6:30. Wir begleiten euch auf eurer Strecke. Straße, Bus, Bahn, Ö3 Verkehrsservice jetzt mit Anna Kratke.
22: Steiermark, S6 Semmering, Schnellstraße Richtung Wien. Bei Spital ist der Steinhaus wieder frei. Das defekte Fahrzeug ist aus dem Tunnel gefahren. Ansonsten kommt ihr aktuell im Frühverkehr sehr, sehr gut voran. Das ist aber wichtig, wenn ihr mit den Öffis in Kärnten unterwegs seid. Das beschäftigt uns schon länger. Die Ossiacher Seebahnstrecke zwischen St. Martin-Sittich und Feldkirchen ist unterbrochen bis ca. 8.30 Uhr. Die Nachtbauarbeiten verlängern sich hier. Derzeit gibt es keinen Schienenersatzverkehr. Christian Huber.
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0: Die Jahreskarte der Wiener Linien wird wieder teurer. Nachdem die Preise heuer von 365 Euro auf 467 Euro angehoben worden sind, wird der Tarif ab nächstem Jahr jährlich an die Inflation angepasst. Für die falsche Behauptung, die Außenministerin reise mit Geldkoffern in die Ukraine, um Steuergeld zu übergeben, muss die FPÖ jetzt der Außenministerin Beate Meinl-Reisinger erneut eine Entschädigung von 3.000 Euro zahlen. Der Vergleich vor dem Wiener Straflandesgericht ist rechtskräftig. Und die Europäische Union will China davon überzeugen, die Exporte nach Europa freiwillig zu begrenzen. Eine weitere Möglichkeit sind Strafzölle, um die europäische Industrie vor der Konkurrenz zu schützen. Jetzt zu Carmen Schüssling.
1: Ja, schon langsam geht der Oktobersommer auch im Osten zu Ende. Heute und morgen werden es in Niederösterreich, Wien und im Burgenland aber nochmal um die 25 Grad. Und dazu gibt es heute einiges an Sonne. Die schiere Anzahl der Sommertage in diesem Jahr ist ja rekordverdächtig. Über 110 sind es schon in Wien, über 100 in Innsbruck. Im Westen kommt dann morgen aber die Kaltfront herein. Die bringt uns Wolken, Wind, Regen und starke Abkühlungen. Am Freitag hat es dann auch im Osten unter 20 Grad und ein Höhentief. Das ist immer für Überraschungen gut. Es gibt nämlich jetzt einzelne Regenschauer. Die sind in keinem Wettermodell drin, bei euch in keiner App, aber es gibt sie trotzdem und deswegen sage ich es euch, im Allgäu, bei Tannheim oder Alpbach, da tröpfelt es gerade leicht.
9: Das kann nur Ö3-Wetter. Ja? Ja. Bravo, Carmen Schüssling. Vielen Dank.
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24: Und weiter geht's mit der besten Musik zum Abend.

0: Schön, dass wir auch heute wieder gemeinsam aufstehen und frühstücken. 6.38 Uhr, der Dreiwecker.
1: Unter Druck, ja, da entstehen bekanntlich Diamanten. Einen schönen guten Morgen bei uns im Dreiwecker am Mittwoch. Dieser Druck ist auch gut, weil manche brauchen den ja auch, um in der Früh aus dem Bett zu kommen. Aber Druck und Stress führt auch dazu, dass es uns manchmal einfach ein bisschen zu viel wird. Schönen guten Morgen, lieber Kollege Tommy Kamener.
2: Guten Morgen, schön, dass ich da sein darf im Dreiwecker. Servus.
1: Hey Tom, und die Zahlen zeigen uns Österreichern und Österreicherinnen, wird der Stress in letzter Zeit manchmal ein bisschen zu viel?
2: Schau, eine Umfrage sagt, dass momentan ca. 70% aller Österreicherinnen und Österreicher sich gestresst fühlen. Woran liegt das? Und vor allem, was macht es mit uns? Das ist die interessante Frage.
1: Du hast dazu jetzt eine neue Sache gestartet, ein ORF-Podcast Unter Druck, wo es eben um Stress und vor allem auch Stressbewältigung geht. Und ich finde es großartig, dass man sich dafür als Podcast-Host mit den entspanntesten Typ gesucht hat, den ich kenne, nämlich dich, weil du bist oder zumindest wirkst du meistens extrem entspannt.
2: Ja, das liegt an der guten Musik, die ich manchmal spielen darf auf der Drei.
1: Ah ja, okay.
2: So. Aber du hast schon recht, ich und die Sandra Herbsthofer, ja, wir schauen uns an, was der Stress mit unserem Körper eigentlich macht und machen in unserem neuen Podcast eine Reise durch den Körper, weil ich finde, das Wichtigste beim Stress ist jetzt gar nicht einmal zu wissen, woher kommt er eigentlich, sondern zu wissen, wie begegne ich ihm.
1: Der Stress stellt was mit uns an, aber das Gute ist, wir können auch was mit dem Stress anstellen.
2: So ist es, wir können quasi zurückschlagen. Vielleicht kennt jemand das Gefühl, dass man flachatmig wird, wenn man dann Stress hat. Man kann aber auch mit seiner Atmung den Stress unterdrücken. Mit tiefer, langsamer Atmung. Zum Beispiel den nächsten Song einfach nutzen und mal schauen, wenn man jetzt gerade gestresst ist, weil die Kinder endlich in der Schule sind und man selber fährt in die Arbeit und man hat total viel zu tun gehabt in der Früh. Einfach mal den ganzen Song ganz ruhig und tief durchatmen. Ich weiß, das klingt jetzt so ein bisschen nach Schlaumeier, aber Philipp,
1: du hast schon recht.
2: Es wirkt wirklich. Und wenn man sich dessen bewusst wird, dass man selber diese Werkzeuge in der Hand hält, von denen es übrigens sehr, sehr viele gibt, die gibt es alle in dem Podcast zu hören, dann kann man dem Stress einfach viel, viel bewusster begegnen und man geht auch ganz anders damit um. Mhm. Und das sage ich wirklich aus voller Überzeugung.
0: Thomas, ich glaube, du sprichst gerade so viel aus der Seele, oder? Also diesen Stress in der Früh kennen wir alle, deswegen nehmen wir uns das zu Herzen. Durchatmen. Und es ist auch einmal nicht so schlimm, wenn man 5 Minuten zu spät in die Arbeit kommt.
1: Boah, den Song, oder? Da kann man sich reinlegen und den auch noch durchatmen, ne? Eagle Eye, Sherry und Safe Tonight. Guten Morgen, 6.41 Uhr.

0: Schwächste aus der Rollensprecher, der Schwächert. Morgen bin schon seit 2.45 Uhr unterwegs und auf einer kleinen Österreich-Tour.
1: Na, guten Morgen.
2: Roland, du gehörst zu den Frühaufstehern. Schön, dass du mit wach bist am Mittwoch. Aber nimm uns mal mit, was für eine Tour.
0: Na, ich fahre jetzt von Schwächert nach Paternia und Kärnten, dann weiter auf die Hohe Tauern, dann nach Zauchensee, dann nach Steinach und am Schluss noch nach Bruck an der Mur und betreue dort Mobilfunkstationen. Ich sorge dafür, dass es halt gute Verbindungen im Land gibt.
2: Und das alles heute, wie viele Kilometer sind denn das?
0: Naja, knappe 1000 werden schon wären wahrscheinlich. Wow. Das ist heute meine Tagesaufgabe.
1: Ja, du, wenn du noch ein paar Kilometer über hast, dann gerne auch uns bei uns vorbeischauen. Da wäre guter Empfang immer gefragt. Hey Roland, freut uns sehr, dass wir dich durch den Mittwoch am Mittwoch und auf deiner Tour begleiten dürfen.
0: Seit ich zum Arbeiten begonnen habe, seit dem 15. Lebensjahr, gibt es nur die drei. Tschüss, Baba.
2: Ja, gute Fahrt dir.
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0: gemütlich, geschmeidige Klänge von Lady Gaga zum Aufstehen. Aber bei aller Liebe, bei allem Respekt, jetzt brauchst du ein bisschen mehr PS und die kommen von
1: Swedish House Mafia!
2: Super!
3: Nein, das ist einfach so ein Musikorgasmus.
2: Ja, schönen guten Morgen am Mittwoch.
0: Ein Ohr Basmus.
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16: Christian Huber jetzt. Es ist 7 Uhr.
23: Schönen guten Morgen.
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25: Schnell sein heißt es morgen für alle, die noch eine Photovoltaikförderung haben wollen. Der letzte Fördercall des Jahres steht an. Und der Reporter Paul Siehorsch, ab dem nächsten Jahr wird das überhaupt anders laufen.
26: Der Förderfokus liegt dann auf Batteriespeichern. Und es gilt nicht mehr das aktuelle First-Come-First-Serve-Prinzip, sondern man holt das Geld nach dem Einbau mit der Rechnung ab. Energiestaatssekretärin Elisabeth Seehettner von der ÖVP.
0: Man macht ganz normal den Auftrag, lässt seine Anlage fertigstellen mit dem Speicher und dem System des Energiemanagements. Und dann, wenn das Ding fertig abgerechnet ist und fertiggestellt ist, kann man dann mit seiner Rechnung die Förderung bekommen.
26: Wie viel Geld im Topf sein wird, lässt Seehettner noch offen. Es werde jedenfalls so viel sein, dass auch Ende des Jahres noch Anträge durchgehen. Eine Oppositionspartei ist für den Parlamentsbeschluss zur neuen Förderung nötig. Lukas Hammer von den Grünen kritisiert, dass noch wenige Details zur neuen Förderung auf dem Tisch liegen und erfordert höhere Fördermittel im kommenden Jahr.
1: Infos zum aktuellen Fördercall gibt es zum Nachlesen auch auf der Ö3 Homepage. Öffifahren wird teurer. Die Jahreskarte der Wiener Linien wird ab Jänner jährlich an die Inflation angepasst. Und das nachdem der Preis heuer erst von 365 auf 467 Euro angehoben worden ist. Obwohl er gerade gegen Krebs kämpft, soll Finanzminister Markus Matterbauer ab Jänner für die SPÖ als Vizekanzler übernehmen. Im ORF-Report-Interview mit Yilmaz Gülüm sagt dazu der SPÖ-Clubchef und Co-Parteivorsitzende Philipp Kucher.
10: Wir haben mit Markus Matterbauer sehr, sehr intensiv gesprochen, sozusagen auch seine Einschätzung, zu welchem Zeitpunkt er sich vorstellen könnte, auch für die wichtige Funktion nicht nur des Finanzministers, sondern als Vizekanzler zur Verfügung zu stehen, und haben Anfang Jänner gemeinsam mit ihm besprochen.
18: Aber höre ich das richtig heraus? Es gibt keinen Plan B? Das haben Sie sich nicht überlegt?
10: Wir haben selbstverständlich einen geordneten Prozess, wo man neben der Frage der Handlungsfähigkeit in der Regierung, und das möchte ich nochmal betonen, es gibt weiterhin eine Regierungsspitze, auch parallel sozusagen die Arbeit in der Partei so aufstellen, dass es ordentlich funktionieren wird.
18: Was ist, wenn er nicht kann?
10: Dann werden wir diese Frage auch gemeinsam mit auf der Ebene der SPÖ, mit den Landesvorsitzenden, mit der Bundesparteispitze und auch mit Markus Matterbauer gemeinsam besprechen.
1: Spionageverdacht ausgerechnet gegen den ehemaligen Chef im Geheimdienst des Deutschen Bundesnachrichtendienstes. Die Verhaftung von August Hanning führt jetzt zu einer Vertrauenskrise. In Deutschland, Ö3-Korrespondent Andreas Pfeiffer.
19: Gestern erst hatte der amtierende Chef des Bundesnachrichtendienstes vor einer gewaltsamen Konfrontation zwischen Russland und Deutschland gewarnt und um mehr Befugnisse und mehr Vertrauen gebeten. Nach den Enthüllungen über seinen Amtsvorgänger August Hanning ist das Vertrauen allerdings nachhaltig erschüttert. Auch bei Marc Henrichmann, dem Vorsitzenden des parlamentarischen Kontrollgremiums.
20: Das darf nicht wahr sein, dass so jemand, der so lange in führender Verantwortung war, die Grundwerte mit Füßen tritt.
19: Nun wird allenthalben eine lückenlose Aufklärung gefordert. Das allerdings wird von der Kooperationsbereitschaft des festgenommenen Geheimdienstlers und seines Büroleiters abhängen. Heute werden beide einem Ermittlungsrichter vorgeführt.
1: Und er ist Österreichs höchst dekorierter Fußballer mit 37 Titeln und Trophäen. Jetzt startet David Alaba bei Udinese in einen neuen Karriereabschnitt. Guten Morgen, Ö3-Reporter Daniel Kulowitz.
23: Also um Meisterschaften oder Pokale wird es bei Udinese nicht gehen. Guten Morgen, das wird eher beinharter Abstiegskampf in Italien für Alaba.
27: Ich glaube, dass ich vom Naturell her als großer Bruder agieren muss. Das war damals schon in München so, wo ich zum Führungsspieler gewachsen bin, und das war dann auch in Madrid so. Und deshalb ist das jetzt für mich hier nicht etwas Neues.
1: Und Daniel, Alaba hat sich den Wechsel offenbar gut überlegt.
23: Er hat Freunde und Kenner der italienischen Liga um Erfahrungswerte gebeten und sich auch positiv beeinflussen lassen.
27: Haben natürlich auch mich erkundigt bei Freunden, Spielern, die auch in dieser Liga waren und auch sind, wie zum Beispiel Luka Modric, Frank Ribéry, Marco Arnautovic, Leute, mit denen ich über die Liga geredet habe. Ja.
23: Auch den Sanctus vom ÖFB-Teamchef Ralf Rangnick hat er sich geholt. Alaba hofft ja auf ein Nationalteam-Comeback, vielleicht noch im Herbst, aber spätestens dann 2027.
1: Jetzt zu Carmen Schüssling.
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29: Einmal geht's noch mit goldenem Oktoberwetter für ganz Österreich. Die Sonne geht ja in diesen Minuten auf. Vorher gerade super schönes Morgenrot gesehen. Das sind die paar Wolken von unten von der Sonne angeschienen worden. Und die Sonne, die scheint heute eben stundenlang. Damit legen die Temperaturen kräftig zu. 20 bis 26 Grad hat der Nachmittag. Nebel gibt's nur wenig. Und derzeit ist es noch eher frisch. Hat 7 Grad aktuell in Klagenfurt und St. Pölten. 13 Grad sind's in Bregenz. Und von Innsbruck bis Kufstein, also im Tiroler Unterland, da gibt es heute bei der Kaffeemaschine in der Arbeit sicher nur ein Thema: das Erdbeben in der Nacht mit der Stärke von 3,7. Wer hat es gemerkt? Wer ist wach geworden? Wo hat es gewackelt? Und hat es wer verschlafen?
30: Die Astrid hat uns schon eine Sprachnachricht geschickt, die ist extra früh aufgestanden deswegen.
29: Hey.
30: Keine Wecker gebraucht. 6:06. Wir begleiten euch jetzt Ö3 Verkehrsservice für Straße, Bus und Bahn mit Anna Katke.
31: Wir starten in Salzburg, B311 Pinzgauer Straße bei Schwarzach. Der Schönbergtunnel ist gesperrt wegen Löscharbeiten bei einem Fahrzeugbrand knapp außerhalb des Tunnels. Ausweichen geht über das Ortsgebiet. Oberösterreich plus 15 Minuten im Frühverkehr braucht ihr aktuell länger nach Linz. Auf der A7 Mühlkreisautobahn Richtung A1 ab Treffling und auf der B1 vor dem Mona-Lisa-Tunnel. Und das ist wichtig für alle Öffi-Fahrende in Kärnten. Die Ossiacher Seebahnstraße zwischen St. Martin-Sittich und Feldkirchen ist voraussichtlich noch bis 8:30 unterbrochen. Die Nachtbauarbeiten verlängern sich hier. Einzelne Züge werden über Klagenfurt umgeleitet. Die Fahrzeit verlängert sich um ca. 15 Minuten.
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31: Diese Frau ist einfach eine absolute Wucht. Also so eine kraftvolle Stimme. Euer musikalischer Koffeinschub für diesen Mittwoch.
30: Wer?
31: Na, die Kelly Clarkson.
30: Adi. Kenn ich aus.
31: Ja.
30: Sind Sie begonnen gleich bei uns nach Michael Schulte. Schönen guten Morgen.
31: Morgen.
4: Morgen.

0: wir hauen jetzt mal gemeinsam die To-Do-Liste weg und konzentrieren uns auf unsere Tadas, die wir heute schon alle erbracht haben. Da kann man sich selber mal auf die Schulter klopfen.
1: Ja, vor allem du kannst dir jeden Tag selber auf die Schulter klopfen, weil Annas Tada-Liste ist völlig irre. Da steht mehr drauf wie bei mir in 2 Wochen. Und es gibt ja so Tage, wo man ja jetzt nicht wahnsinnig viele Tadas aufschreiben kann, weil halt einfach gar nichts weitergeht. Ich hatte gestern am Nachmittag so einen Tag. Aber eine Sache kann ich sehr wohl auf die Tada-Liste schreiben. Und zwar habe ich mir ein kleines Liedchen für unsere Tada-Liste überlegt.
0: Echt jetzt?
2: Frage. Was kommt bei dir auf die Tada-Liste? Sag uns, was hast du heute schon geschafft?
0: Das hast du gesungen. Das warst jetzt du.
1: Ja, hast du es nicht gehört?
0: Na eh, voll cool. Also voll gut.
1: Dankeschön. Themenwechsel, wobei, Tada. Da hat wer ein großes Tada abgestoppt.
3: Ich bin der Hermann aus Obertauern. Bin gerade zurückgekommen von Argentinien, Chile. Da habe ich jetzt einen bestätigten Weltrekord aufgestellt mit dem Snowbike. Bin am Vulkanberg Villarrica runtergefahren. Also einer der aktivsten Vulkane in Chile. Das war der 9. Guinness-Weltrekord jetzt bei mir. Man muss das genau bestätigen. Also alles, das war gewaltig, ja. Alles Gute, danke, tschüss.
1: Boah, das ist brutal. Hermann, Südamerika,
0: gratuliere dir.
1: Das hat sich ein Riesendada verdient. Und Ö3-Gemeinde, eure Tadas, egal wie groß oder klein, Ö3-Wecker-Hotline, her damit. 7:15 morgen.

0: 19 Minuten nach 7. Einen schönen guten Morgen gemeinsam Mittwoch am Mittwoch in der Ö3-Gemeinde. Und jetzt kurzes Verkehrsupdate für euch.
1: Ja, der Schönbergtunnel ist weiterhin gesperrt in Salzburg auf der B311 Pinzgauer Straße bei Schwarzach und er braucht auch mittlerweile 20 Minuten länger wegen der Arbeiten nach einem LKW-Brand knapp außerhalb des Tunnels. Ausweichen geht hier über das Ortsgebiet.
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0: In 9 Minuten ist es 7:30. Schönen guten Morgen, Ö3 Wecker mit Anna Kratke und Philipp Bergsmann. Eine Kindheitserinnerung von mir an Wien. Ich habe nicht gewusst, wo das ist. Ich habe nie davon gehört. Aber was ich gehört habe, ist, dass es dort offenbar irgendwie eine Sau gibt, die noch dazu nackt ist und irgendwo herumläuft.
1: Ja, und 50 Jahre später kennt man diesen Song einfach noch immer in ganz Österreich. Was generell komplett irre ist. Also, über was er da singt, der Georg Danzer. Stell dir mal vor, es sitzt heute jemand nackt in einem Kaffeehaus. Das würde ja 5 Minuten später sofort auf TikTok landen und komplett viral gehen.
0: Und genau damit ist Georg Danzer sein Durchbruch gelungen. Und heute wäre er 80 Jahre.

0: Jahre alt geworden. Legende.
1: Das finde ich super spannend, weil du hörst diese zwei Wörter, hier schau, und hast sofort den Nackerten im Havelka im Kopf, oder?
0: Ja, Kindheitserinnerung seitdem nicht mehr weggegangen.
1: Kindheitserinnerung, aber was ich mich auch immer gefragt habe, hat es denn wirklich in echt gegeben?
0: Genau das hat Ö3-Musikredakteur Clemens Stadelbauer für uns herausgefunden. Nichts als die nackerten Tatsachen.
2: Schon als Teenager fühlt sich Georg Danzer als ewiger Außenseiter, der sich nicht anpassen kann und will, was vor allem in der Schule immer wieder zu Problemen führt.
3: Mein Vater ist einmal in die Schule vorgeladen worden und dann hat der Danzer gesagt, mein Sohn muss zum Friseur gehen. Mein Vater hat gesagt, wenn mein Sohn zum Friseur geht, zahlen Sie das? Worauf der Latender hat gesagt, natürlich nicht, hat mir drauf mein Vater gesagt, na dann geht auch nicht zum Friseur.
2: Seine Eltern sind cool, aber das trostlose Dasein im grauen Wien der Nachkriegszeit, draußen in der Vorstadt am Gaudenzdorfer Gürtel, frustriert den introvertierten Jungen zunehmend, bis er eines Tages beschließt, auszubrechen. In der Innenstadt im ersten Bezirk taucht er ein in eine völlig neue Welt, die sein Leben komplett verändert.
3: Da war das Havelka eigentlich Zentrum meines Lebens.
2: Das legendäre Café Havelka wird zu seinem Zweitwohnsitz.
3: Ich habe das Lokal ja ab meinem 15. Lebensjahr fast täglich besucht, außer dienstags, wenn Ruhetag war. Ich war angezogen von diesem Innenstadtambiente. Ich war das typische Vorstadtkind.
2: Georg Danzer ist nun zwar drinnen in der Künstlerszene, aber keinesfalls Teil davon.
3: Tatsache ist, dass ich ein sehr schüchterner junger Mann war. Also ich habe immer das Gefühl gehabt, du musst das Mäuschen spielen im Havelka, wenn an den Tischen, wo die intelligenten Existenzialisten sich über Sartre und Van Gogh und was weiß ich alles unterhalten, schön die Pappen halten und die Ohren auf und alles aufsaugen, was da geredet wird.
2: Als Texter für Größen wie Marianne Mentz oder Wolfgang Ambros macht er sich allmählich einen Namen. Seine ersten beiden eigenen Alben floppen aber brutal. Die Karriere stagniert schon zu Beginn. Ein kleiner Eklat in seinem Lieblingslokal ändert das aber schlagartig.
3: Ich weiß, dass ein damals gerade neu entdeckter Theaterstückeschreiber in dem Lokal sich ein bisschen ausgeflippt benommen hat und wusste aus meiner Erfahrung, dass jeder andere rausgeflogen war. Nur der halt nicht, weil er halt zu dem Zeitpunkt gerade sehr erfolgreich war und so. Da habe ich mir gedacht, schau. Machen wir heute eine Ausnahme, sind wir heute nicht grausam.
4: Weil ein Bohemian-Lokal pfefft auf Spießbürger-Mura.
2: Georg Danzer wird über Nacht berühmt. Der Song explodiert regelrecht und der schüchterne Junge von einst ist plötzlich ein umjubelter Star. Fast alle Österreicher wissen jetzt, wer er ist.
3: Es war ja oft so, dass die Leute gesagt haben, Herr Havelka zu mir.

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17: 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Anna, wo denn?
18: In Salzburg. Die B311 Pinzgauer Straße ist bei Schwarzach West voraussichtlich noch bis 8.30 Uhr gesperrt, wegen Arbeiten nach einem LKW-Brand. Auch der Schönberg-Tunnel ist gesperrt. Es gibt schon mehrere Kilometer Stau in beiden Richtungen, auch durch das Ortsgebiet von Schwarzach. Ausweichen ist nur großräumig über Lent und Mühlbach am Hochkönig möglich. Und A10 Tauernautobahn in Richtung Villach bei St. Michael. Der Katschberg-Tunnel war für ein paar Minuten gesperrt, weil eine Baustelle abgebaut worden ist. Der Stau löst sich jetzt auf, ist aber wieder frei. Wir sind in Oberösterreich, da gibt es ganz starken Frühverkehr auf dem Weg nach Linz. Stau auf der A1 Richtung Wien ab Traun, auch auf der A7 Richtung A1 ab Treffling, auf der B1 vor dem Mona-Lisa-Tunnel, auf der B3 ab Luftenberg. Zeitverlust hier über 20 Minuten überall. Und in Graz und in Wien liegen die Verzögerungen zum Beispiel auf der Tangente oder der St. Peter Hauptstraße noch um die 10 Minuten. Christian Huber.
3: Drei Schlagzeilen.
19: Ein Erdbeben der Stärke 3,7 hat in der Nacht kurz nach 3 Uhr früh bei Hall in Tirol viele Menschen aus dem Schlaf gerissen. Laut Experten sind bei dieser Stärke vereinzelt Schäden möglich. Nach dem gescheiterten Hinrichtungsversuch ist die zum Tode verurteilte US-Amerikanerin Krista Pike laut ihren Anwälten wieder bei Bewusstsein und kann sprechen. Die 50-Jährige wird weiterhin intensivmedizinisch behandelt. Und einen stark betrunkenen Paketzusteller hat die Polizei in Puch in Salzburg aus dem Verkehr gezogen. Der Mann ist einer Passantin aufgefallen. Bei dem Paketzusteller sind knapp 3 Promille gemessen worden. Und das am Vormittag. Jetzt zu Carmen Schüssling.
20: Ja, mit Sonne und ein paar Wolkenfeldern starten wir in diesen Mittwoch. Am Bad Schakofel macht sich der föhnige Südwind schon bemerkbar. Mit Böen von 60 Kilometern pro Stunde kommt er tagsüber auch im Wipptal, im Brandnertal, im Gasteinertal durch. Die Temperaturen heute früh, die liegen derzeit bei um die 12 Grad in Vorarlberg oder im Osten. In den Alpen sind es noch einstellige Werte. Am Nachmittag ist es dann aber richtig warm für Oktober, 20 bis 26 Grad. Und morgen beginnt sich das Wetter dann komplett umzustellen. Da zieht eine Kaltfront herein, es breitet sich starker Regen, Nordwestwind und kühlere Luft aus. In der Nacht auf Freitag sinkt die Schneefallgrenze in den Nordalpen deutlich unter 2000 Meter.
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0: Okay, einen Marathon läuft man 30 Kilometer mit den Beinen, 10 Kilometer mit dem Kopf, 2 Kilometer aus tiefstem Herzen und 195 Meter mit allem, was an Schweiß, Tränen und Blut noch übrig ist.
1: Ich kann und will es mir gar nicht vorstellen. Hey, aber dann stehen da diese Menschen am Straßenrand und feuern dich an und geben für dich einfach alles und schreien, komm, geh mal, die letzten Meter.
0: Unbedingt. Ö3-Wecker, es ist Mittwoch. Und genau die, die du ansprichst, die brauchst du dann, umso mehr dann am Wochenende beim Graz-Marathon. Da sind Kopfhörer nämlich heuer verboten. Und der Grund für das Kopfhörerverbot, der ist verständlich. Letztes Jahr ist die Rettung nicht durchgekommen, weil ein paar Läuferinnen und Läufer das Martinshorn eben nicht gehört haben. Das heißt aber auch, diesmal hört und spürt man alles, was von draußen kommt.
1: Und das ist verdammt wichtig. Auf den letzten 1,5 Kilometern wird der Laufclub Running Graz stehen und für die Marathonläuferinnen und Läufer einfach alles geben. Guten Morgen, Christian.
2: Ja, wunderschönen guten Morgen. Ja, wir sind gar nicht so wenig, das ist richtig. Bei uns gibt es nicht nur DJ und gute Stimmung, bei uns gibt es auch eine kleine Außen, die vom Veranstalter Gott sei Dank bereitgestellt wird. Da sind wir sehr dankbar. Das ist eh das Einzige, was wir dafür kriegen. Zusätzlich kriegen wir natürlich das Lächeln von den Läufern und in den letzten Jahren ist es irrsinnig gewachsen. Ja.
1: Wobei das Lächeln bei den letzten 1,5 Kilometer, stelle ich mir schwierig vor, das sind das eher Tränen.
2: Ich bin ja selbst auch Läufer und ich bin auch schon Marathons gelaufen. Also wenn da jemand am Streckenrand steht und nur einmal den Namen ruft, weil das, der Name steht ja in der Regel auf der Startnummer oben, das zaubert da nicht nur innerlich, sondern vielleicht auch manchmal äußerlich ein Lächeln ins Gesicht. Und da merkt man dann bei denjenigen, die halt 4, 5, 6 Stunden und länger unterwegs sind, die brauchen uns enorm. Ja. Und ja, da gibt es dann halt einmal ab und zu vielleicht einen Klaps auf die Schulter.
0: Hätte ich alles genommen. Ja, da werden gerade Erinnerungen wach an letzten April, Wien-Marathon. Bei Kilometer 35, das war die Hölle. Da vergisst du, wer du bist, wo du bist, geschweige denn, wo du hin musst. Also extrem viel Verantwortung. Ich würde fast sagen, das geht Richtung Einsatzorganisation, was du da machst.
2: Ja, ganz so schlimm ist nein, aber ist ein verantwortungsvoller Job.
0: Und doch, Riesenverantwortung.
2: Ja.
1: Du, der Philipp hat ja dann mit mir moderiert am nächsten Tag und der hat, glaube ich, eine Viertelstunde ins Studio gebraucht, über die 10 Stiegen drüber.
2: Aber ja, Stufen am nächsten Tag sind natürlich der Killer, ja.
1: Nein, ein Wahnsinn. Also alle, die da mitlaufen, sind für mich sowieso ein Wahnsinn. Also das ist ja wirklich eine ganz große Leistung.
0: Und weil das Aufstehen am Mittwoch auch mal so eine Challenge sein kann, Christian, welchen Song gibst du uns jetzt mit? Mit dem wir jetzt gut in den Tag starten und am Sonntag das Rennen im besten Fall beenden.
2: Im Hinblick auf den Marathon und auf unsere Cheering Song, Queen, Don't Stop Me Now. Jetzt dranbleiben, gebt's nicht auf, es ist nicht mehr weit ins Ziel. Ich bin nicht mehr zum Aufhalten, ich bin quasi da und deshalb bin ich bei Queen.
0: You can do it.
2: Genau.

0: Gemeinsam Mittwoch am Mittwoch im Ö3-Wecker. Guten Morgen, wir haben eine Sprachnachricht bekommen. Wir wissen nicht, von wem sie ist. Sprachnachricht von Anonym, aus gutem Grund, hören wir gleich. Wir wissen allerdings, woher die Sprachnachricht kommt, und zwar vom
1: Hochkeil im Salzburgerischen.
2: Guten Morgen an die Frühaufsteher-Community. Wir sind auf, weil wir heute schwänzen. Heute ist der letzte schöne Tag und es geht zum Sonnenaufgang auf dem Berg. Wir wünschen allen einen schönen Tag.
1: Carmen, Wetter, passt?
3: Ja, das wird heute ein goldener Oktobertag. Perfekt zum Wandern. Mehr dazu gleich im Wetter um 8.
0: Wenn Schwänzen dann auch noch belohnt wird, gell?
3: Auf jeden Fall.
0: Das Gute gewinnt.

0: Das ist so wichtig, dass man, wenn es einem nicht gut geht, einfach sagt, mir geht's heute nicht gut.
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27: Der Ö3-Wecker, hallo. Was passt perfekt zu einem warmen, cremigen Cappuccino? Eros Ramazzotti und Tina Turner im Mix mit Chris Desirendi.
28: Bevor jetzt Christian Huber, 8 Uhr.
29: Schönen guten Morgen.
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0: Secondhand-Portale können süchtig machen. Warum das so ist und was hilft, das hat sich Ö3-Reporterin Anke Mandl rund um Vinted angeschaut.
1: Der Algorithmus merkt sich, was uns gefällt und zeigt uns ähnliche Angebote. Dazu kommt die Verknappung. Viele Secondhand-Teile gibt es nur einmal. Gleichzeitig sehen wir, wenn andere Nutzer Interesse haben oder bereits ein Angebot gemacht haben. Diese Kombination kann den Kaufdruck verstärken, sagt Waltraud Posch von der Suchtprävention Vivid.
2: Es erzeugt Stress, denn es motiviert mich zum raschen Handeln. Diese künstliche Verknappung sagt mir, du musst dich schnell entscheiden, sonst ist das Teil vielleicht weg.
1: Vinted verweist auf Ö3-Nachfrage auf die Merkliste. Dort kann man Artikel speichern und später in Ruhe entscheiden. Genau das empfiehlt auch die Suchtprävention. Vor dem Kauf kurz innehalten und sich fragen, warum man gerade kaufen möchte. Denn problematisch wird es nicht ab einer bestimmten Zahl an Teilen, sondern wenn das Kaufen selbst zum Bedürfnis wird.
0: Im Bundeskanzleramt geht es heute um die Frage, was die Regierung heuer noch umsetzen will und kann. Ö3-Reporter Peter Daser, viel ist da noch offen.
3: Da hat Bundeskanzler Christian Stocker vor einem Monat etwa den sogenannten Herbst der Ergebnisse ausgerufen, also Gesetzesvorhaben, die schon lang verhandelt werden, die sollen noch heuer fertig werden. Gemeint sind zum Beispiel die Wehrdienstreform samt dem Zivildienst, die Reform der Sozialhilfe oder auch die Bundesstaatsanwaltschaft, auch das Klimagesetz oder schnellere Umweltverfahren, um da jetzt einige zu nennen. Und es gibt einige grundsätzliche Entscheidungen, die sollten auch noch heuer getroffen werden, zum Beispiel zur Raketenabwehr und zur Eurofighter-Nachfolge.
0: Aus dem Schlaf gerissen von einem Erdbeben, so ist das heute kurz nach 3 Uhr früh vielen Tirolern bei Hall gegangen. Reporter Stefan Lindner in Tirol, das war ein Beben der Stärke 3,7.
5: Es war das zweitstärkste Beben in den letzten Wochen. Seit August verzeichnet der österreichische Erdbebendienst eine erhebliche Häufung von Erdstößen im Zentralraum Tirol. Mit einer Magnitude von 3,8 wurde das stärkste Beben am 26. September kurz vor 10 Uhr gemessen. Allein im September wurden in Tirol 14 fühlbare Beben registriert. Im Oktober waren es bislang 3, eben am vergangenen Sonntag und heute Nacht. Zuerst um 2 Minuten nach 3 und dann 8 Minuten später ein schwächeres Nachbeben. Schäden sind bei Beben dieser Stärken nicht zu erwarten, heißt es bei der Geosphere Austria, können aber vereinzelt auftreten. Solche Häufungen von Beben seien laut Experten nicht unüblich. Tirol ist generell das Bundesland mit der höchsten Erdbebenaktivität in Österreich.
0: Israel gedenkt heute der mehr als 1200 Menschen, die beim Terrorüberfall der Hamas vor genau 3 Jahren getötet worden sind. Und noch immer greift Israel den Gazastreifen an. Ö3-Reporterin Katharina Wagner.
6: Leuchtraketen und Kampfflugzeuge über dem Gazastreifen. Auch in der Nacht auf heute sind sie im Nachthimmel zu sehen. Trotz des vor einem Jahr vereinbarten Waffenstillstands halten die Angriffe an. Im Visier Terroristen der Hamas. Doch weiter sterben Zivilisten, kritisiert ein Sprecher der UNO.
12: Im Gazastreifen warnen unsere humanitären Partner, dass die Angriffe in bewohnten Gebieten fortgesetzt werden. Laut Berichten wurden auch vergangenes Wochenende Zivilisten getötet und verletzt. Die israelischen Behörden haben am Montag die Einfuhr von Fracht nach Gaza ausgesetzt und am Mittwoch soll das wieder geschehen, wegen Sicherheitsbedenken rund um den 7. Oktober.
6: Über 1100 Menschen sind laut UN-Angaben allein im letzten Jahr im Gazastreifen getötet worden. In den vergangenen 3 Jahren waren es über 74.000.
0: Und Argentinien hat Fußballlegende Lionel Messi nach 208 Länderspielen feierlich aus dem Nationalteam verabschiedet. Reporter Daniel Kulowitz.
20: Es gab keinen anderen Termin, keinen anderen Plan an diesem Tag in Argentinien. Ein Land, die ganze Welt verabschiedet sich vom Fußball-Messias. 80.000 im Stadion Buenos Aires. Das Ticket kostet 200 Euro. Jeder wollte dabei sein, wenn die Nummer 10, der Kapitän, Tschüss sagt. Alles emotional, sagt Messi. So viele Gedanken etwa an meinen verstorbenen Vater. Messi-Sprechchöre die ganze Nacht. Bei seinem letzten Tango, dem Abschiedsspiel 3:0 gegen Benin, erzielt er sogar selbst noch ein Tor. Sein 126. und letztes für Argentinien. Vielen Dank. Ich habe euch lieb, sagt Messi.
25: Muchas gracias. Los quiero.
20: Bei seinem Club Inter Miami in den USA spielt Messi noch weiter.
0: Jetzt zu Carmen Schüssling.
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7: Ja, die Sonne scheint, auch die Paarwolken jetzt in der Früh werden sich auflösen. Das wird heute nochmal ein traumhafter Oktobertag mit föhnigem Südwind und Sonne und Temperaturen wie im Spätsommer. 20 bis 26 Grad sind es am Nachmittag. Auf den Bergen in 1500 Meter Höhe hat es heute zu Mittag um die 16 Grad. Die Kaltfront, die uns dann morgen im Laufe des Tages einen richtigen Wettersturz bringt im Westen, die muss sich erst formieren, tut das heute im Laufe des Tages über Frankreich und kommt dann eben herein. Damit stellt sich das Wetter dann wirklich komplett um. Die Schneefallgrenze, die sinkt in der Nacht auf Freitag gegen 1700 Meter Höhe. Und das Wochenende dann eher frisch und unbeständig, gibt da so eine Mischung aus dichteren Wolken, einzelnen Schauern und nur etwas Sonne.
28: 6:06. Wir begleiten euch in den Mittwoch mit dem schnellsten Verkehrsservice Österreichs für Straße, Bus und Bahn und Anna Kratki.
27: Wir sind in Salzburg. Im Pongau ist weiterhin die Feuerwehr Schwarzach im Einsatz bei einem Fahrzeugbrand, sagt Kommandant Markus Butzernich.
8: Das ist ein LKW voll beladen mit Stroh. Wir sind dort mit einem umfassenden Löschangriff vor Ort im Einsatz. Das dauert ca. noch 2 Stunden.
27: Ah ja. Die B311 Pinzgauer Straße bleibt also bei Schwarzach West gesperrt. Auch der Schönbergtunnel in beiden Richtungen. Es gibt kilometerlange Staus auch durch das Ortsgebiet von Schwarzach. Ausweichen ist großräumig über Lenz und Mühlbach am Hochkönig möglich. Oberösterreich. Auf dem Weg nach Linz dauert es bis zu einer halben Stunde länger auf der A7 Richtung A1 ab Treffling, auf der B3 ab Luftenberg und auf der B129 vor dem Römerbergtunnel. Und Wien plus 20 Minuten auf der Tangente in beiden Richtungen. Gute Fahrt!
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27: Schönen guten Morgen, Vanessa aus Hollabrunn.
10: Guten Morgen, liebes Ö3-Wecker-Team. Ich bin heute schon Mittwoch am Mittwoch, weil ich schon auf dem Weg bin in die Arbeit. Und heute ist besonders für mich, weil ich noch lange mal wieder Blutspenden gehen werde nach meinem Dienst.
27: Ja, danke. Sehr, sehr cool. Also rein in diesen Mittwoch, würde ich sagen. Schön, dass wir euch auch heute begleiten dürfen.
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28: Schönen guten Morgen.
27: Morgen.
13: Guten Morgen.

0: 16 nach 8, Obacht, der Kapitän hat was zu sagen.
1: Hallo Ö3, hier ist euer David Alaba. Ganz, ganz liebe Grüße aus Italien, genauer gesagt aus Udine. Ich würde mich wirklich sehr freuen, wenn ich auch Gesichter aus meiner Heimat dann auch in den Rängen sehen darf.
2: Naja, was heißt, wir hören schon von Ticketanfragen ohne Ende.
3: Ja, da gibt es einen Udine-Fanclub, nämlich in Feistritz in Kärnten. Schönen guten Morgen.
0: Servus Dani, guten Morgen.
3: Und da eskalieren schon die Telefonleitungen.
4: Also es ist ein bisschen Hype ist da schon ausgebrochen. Das war für mich ein Aprilscherz zuerst, weil ich gedacht habe, der Alaba bei Udine, das kann nicht funktionieren, weil es ist ein anderes Gehaltsniveau in Udine, als wie es bei Real Madrid war.
3: Auf jeden Fall ist er jetzt einer von der Herde. Letzte Brett, die kleinen Zebras, so wird der Club liebevoll genannt. Schwarzer Smoking, weißes Hemd hat er gestern angehabt bei der Vorstellung. In den Vereinsfarben David Alaba hat die Rückennummer 5 gewählt.
0: Oh, nobel, nobel, cool. Hey, aber der Fan aus Kärnten, der hat ja wahrscheinlich schon recht, oder Dani, im Vergleich zu Real Madrid? Einer der Top-Verdiener, da hat er wahrscheinlich schon ein bisschen auf hohem Niveau zurückstecken müssen.
3: 20 Mille pro Jahr bei Real, jetzt 1,5 pro Jahr. Also er ist trotzdem einer der Bestverdiener in Italien. Aber Kohle ist ihm jetzt mal wirklich wurscht. Er will endlich wieder spielen und ja, sich so richtig eingewöhnen.
0: Endlich wieder mal zocken, genau.
1: Das ist eine schöne italienische Stadt. Ich war jetzt auch schon ein bisschen unterwegs, ein bisschen spazieren, auch Abendessen. In manchen Restaurants gibt es dann auch eine deutsche Karte. Habe mich wirklich direkt sehr wohl gefühlt. Schön. Tut gut, dass die Heimat da sicherlich ums Eck ist.
3: Gehofft in

0: Schaut ganz kurz. Also sollten wir in Klagenfurt wegfahren. 162 Kilometer brauchen wir knappe 2 Stunden nach Udine. Wir sind Carmen, Dani, Anna und ich. Auto voll. Packen wir's,
1: fahren wir. Perfekt.
2: Vamos. Oder? Na, vamos ist eigentlich falsch. Italienisch brauchen wir, gell?

0: 5 Minuten, 8:30. Guten Morgen, schönen Vormittag. Ein Duett für die Ewigkeit und ein Song, der einfach immer nach Italien Urlaub geht. Klingt auch im Oktober. Eros und Tina Turner mit Cose della Vita. Und Good News an dieser Stelle für alle, die heute ein- oder ausreisen und den österreichischen Pass vorzeigen.
1: Unser Pass zählt nämlich zu den stärksten Reisedokumenten der Welt. Beim neuen Passport Report liegt unser Pass auf Platz 10. Also wir dürfen in 173 Länder ohne Visum einreisen.
0: Okay, Platz 10, die Top 3.
1: Spanien, Singapur und die Vereinigten Arabischen Emirate.
0: Alles klar, cool.

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16: Wir sind in Vorarlberg, S16 Arlberg-Schnellstraße Richtung Innsbruck. Der Lasertunnel ist gesperrt nach einem Unfall. Die Dauer ist noch unklar, Stau baut sich hier auf. Ausweichen geht über eine Landesstraße. Salzburg. Im Pongau löscht die Feuerwehr den Brand eines LKWs, der mit Strohballen beladen ist. Die B311 bleibt bei Schwarzach-West voraussichtlich noch bis 10 Uhr gesperrt. Auch der Schönbergtunnel ist in beiden Richtungen gesperrt. Die kilometerlangen Staus reichen bis Klamm bzw. bis St. Johann im Pongau zurück. Ausweichen geht großräumig über Lenz und Mühlbach am Hochkönig. Hier rollt der Verkehr problemlos. So, wir sind in Oberösterreich. Auf dem Weg nach Linz dauert es bis zu einer halben Stunde länger wegen Bauarbeiten auf der A7 Richtung A1 ab Treffling und auf der B3 ab Luftenberg bis zur A7. Und Stau gibt's auch auf der B129 vor dem Römerbergtunnel. Niederösterreich Richtung Wien plus 15 Minuten mehr auf der A2 ab Wiener Neudorf. Und wir sind in Wien, da dauert es eine Viertelstunde länger auf der Tangente in beiden Richtungen. Viel Geduld, gute Fahrt und weiter zu Christian Huber.
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15: Im Parlamentarischen Untersuchungsausschuss rund um die Ermittlungen zum Tod von Christian Pilnacek geht es heute um die Auswertung des Laptops des früheren, des verstorbenen Justizsektionschefs. Auch zwei Polizisten werden heute befragt. Nach dem Lungenpestverdacht rund um den Tod einer 28-Jährigen in einem Pestforschungszentrum in Sibirien fordert die Weltgesundheitsorganisation WHO weitere Infos von Russland. Auch die USA drängen auf mehr Informationen. Und die Europäische Union will China davon überzeugen, die Exporte nach Europa freiwillig zu begrenzen. Eine weitere Möglichkeit sind Strafzölle, um die europäische Industrie vor der Konkurrenz zu schützen. Jetzt zu Carmen Schüssling.
17: Direkt Oktobersommer, der dreht heute noch eine letzte Runde. Es gibt jede Menge Sonnenschein, auch das Nebelfeld rund um den Völkermarkt. Der Stausee löst sich auf und die Temperaturen legen kräftig zu auf 20 bis 26 Grad am Nachmittag. 15 sind es jetzt schon in Reichenau an der Rax. Und anders als in den letzten Tagen wird es heute föhnig im Laufe des Tages. Der Südwind kommt da dann auch in manchen Tälern durch. Abhalten kann der Föhn die Kaltfront von morgen, aber nicht. Die bringt uns dann einen richtigen Temperatursturz und ein erstes bisschen Neuschnee auf den Bergen in der Nacht auf Freitag.
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0: Einmal kurz durchschnaufen zu Thorsten Einarsson und Shackles auf Ö3. Einen schönen guten Morgen, guter Song und gute Möglichkeit, wenn heute eh schon wieder, es ist jetzt 8:50, viel zu viel los, den Stress ein bisschen wegzuatmen und abzubauen.
1: Guten Morgen, liebes Ö3-Team. Tief durchatmen zu einem Song und entspannen ist eine gute Stressbewältigung. Meine Stressbewältigung ist einfach laufen zu gehen und den Stress freien Lauf zu lassen. Schönen Tag noch. Tschüss.
2: 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Dazu gibt es jetzt auch einen neuen Podcast. Mehr dazu gleich nach Turn the Lights Off. Passe!

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0: OneRepublic einfach so gut, zaubert immer ein Lächeln ins Gesicht.
1: Ja, bin ich auch Fan, speziell von dem Song.
0: Genauso wie Susi Zuschmann.
1: Bin ich noch mehr Fan, genau das wollte ich sagen.
0: Susi Zuschmann übernimmt gleich mit einer halben Stunde Musik nonstop nur
1: wobei,
0: für euch.
1: Wobei, eins nach dem anderen, ja. Einen lassen wir schon noch da vor neun, oder?
0: Ja, stimmt, einen haben wir noch. Meghan Trainor, Lips Are Moving.

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24: Sie hören Antonio Vivaldis Der Herbst aus dem Werk Die vier Jahreszeiten. 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
23: Ö3 ist hier, Metallica gleich und Tampa City. Wir spielen eine halbe Stunde durch mit Vollgas in den Mittwochvormittag. Und jetzt zu Christian Huber. Es ist 9 Uhr.
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26: Nach den Ausfällen beim Online-Banking mehrerer österreichischer Banken funktionieren die Services jetzt wieder weitgehend. Ö3-Reporter Michael Fröschel.
0: Zigtausende Bankkundinnen und Kunden in Österreich konnten gestern Nachmittag weder Online-Überweisungen durchführen noch mit der Karte zahlen oder Geld abheben. Betroffen waren unter anderem Kunden der Hypobanken, Volksbanken, der Bank 99 und der Anadi Bank. Die Störung dauerte mehrere Stunden. Am Abend gelang es, die Services wieder schrittweise in Betrieb zu nehmen. Grund der Störung war ein Stromausfall gestern Mittag im Raum Innsbruck. Dort befindet sich ein Rechenzentrum, das mehrere Banken versorgt. Dadurch waren die Dienste des Softwareanbieters gestört. Es habe sich um keinen Cyberangriff gehandelt, wird von Seiten der Banken betont.
1: Die zum Tode verurteilte US-Amerikanerin Krista Pike ist nach dem gescheiterten Hinrichtungsversuch laut ihren Anwälten wieder bei Bewusstsein und kann sprechen. Reporterin Katharina Wagner.
2: Es ist ein Statement von Krista Pikes Anwälten, in dem sie mitteilen, Krista Pike sei bei Bewusstsein und würde sprechen. Sie erhalte nach wie vor die notwendige medizinische Versorgung. Obwohl sie schwere Verletzungen an ihrem Arm erlitten habe, müsse sie nach wie vor Handschellen tragen und sei ans Bett gefesselt. Wie sich ihr Zustand entwickeln könnte, sei unklar. Krista Pike war zur Todesstrafe verurteilt worden, weil sie 1995 eine Mitschülerin brutal ermordet hatte. Die Hinrichtung per Giftspritze vergangene Woche misslang, trotz doppelter Dosis. Die Anwälte der 50-jährigen Pike appellieren an den Gouverneur von Tennessee, die Todesstrafe umzuwandeln in lebenslange Haft.
1: Bis zu 3 Jahre Haft drohen einem 23-Jährigen, weil er an der Supermarktkasse unerlaubt Rabatte vergeben haben soll. Damit soll er der Billa-Filiale einen Schaden von etwa 25.700 Euro verursacht haben. In Oberösterreich für Ö3, Doris Fischer-Stadler.
3: Aufgeflogen sind die freihändig vergebenen Rabatte bei einer internen Betriebsprüfung. Dabei hat sich gezeigt, dass der 23-Jährige an der Kasse über 11 Monate hinweg immer wieder wahllos Rabatte gewährt hatte, teilweise bis zu 50%. Insgesamt soll so ein Schaden von rund 25.700 Euro zusammengekommen sein, wirft ihm die Staatsanwaltschaft vor. Gegenüber seinem Arbeitgeber dürfte der Mann die unrechtmäßigen Rabatte zugegeben haben. Er soll sich mit Depressionen gerechtfertigt haben. Und er wollte auch bei den Kundinnen und Kunden gut dastehen. Bei der offiziellen Einvernahme hat der 23-Jährige dann aber keine Aussage gemacht. Ihm drohen wegen Untreue bei einer Verurteilung bis zu 3 Jahre Haft.
1: Und Elon Musks Raumfahrtunternehmen SpaceX will jetzt für 40 Milliarden Dollar KI-Chips von Nvidia kaufen. Finanziert werden soll der Kauf laut Financial Times über Bankkredite und Anleihen. Jetzt zu Carmen Schüssling.
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8: Knappe 11 Sonnenstunden sind jetzt Anfang Oktober durchaus noch drin an so einem goldenen Oktobertag. Und fast so viele werden es heute. Es mischen nämlich nur ein paar Wolken mit in Unterkärnten, aktuell auch noch etwas Nebel. Und am Nachmittag zieht es dann in Vorarlberg langsam von der Schweiz her zu. Es wird föhnig und die Temperaturkurve zeigt heute steil nach oben. 20 bis 26 Grad sind es dann am Nachmittag. Die T-Shirt-tauglichen, jetzt kann ich gar nicht mehr reden. 26 Grad, die gibt es am Nachmittag im Osten und in Niederösterreich, Wien und im Burgenland, da wird es auch morgen nochmal deutlich über 20 Grad geben. Ganz im Westen regnet es oder schüttet es da schon, aber kräftig und da hat es auch 10 Grad weniger dann.
17: 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Heidi, wir sind wieder in Salzburg.
27: Die B311, die Pinzgauer Straße, die bleibt bei Schwarzach-West voraussichtlich noch bis 10 Uhr gesperrt wegen der Aufräumarbeiten nach einem Brand. Da hat ja ein LKW mit Strohballen beladen gebrannt. Es gibt ja keine örtliche Ausweichmöglichkeit. Kilometerlange Staus deshalb zurück bis Lend und St. Johann im Pongau. Ausweichen geht großräumig über Dernten und Mühlbach am Hochkönig. Am großen deutschen Eck auf der Autobahn A8 Richtung München zwischen Fraßdorf und Rohrdorf eine halbe Stunde plus vor einer Baustelle. Und in Vorarlberg, da ist die S16 wieder frei Richtung Innsbruck. Der Lasertunnel ist wieder frei. Die Unfallstelle ist geräumt.
17: Gute Fahrt und ab in den Mittwochvormittag.
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25: 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Die Sperre in Salzburg dauert noch circa eine halbe Stunde, Heidi.
26: Auf der B311 der Pinzgauer Straße bei Schwarzach West wegen der Aufräumarbeiten nach einem LKW-Brand. Es gibt da keine örtliche Ausweichmöglichkeit und deshalb kilometerlange Staus in beiden Richtungen. Zurück bis Klamm und bis St. Johann. Ausweichen geht nur großräumig über Dernten oder über Mühlbach. Bayern, Autobahn A8 Richtung München zwischen Fraßdorf und Rohrdorf, eine halbe Stunde mehr vor einer Baustelle. In Wien ein Unfall auf der Tangente auf der Praterbrücke Richtung Graz, da sind 2 Fahrspuren blockiert. Und auf der Altmannsdorfer Straße stadteinwärts nach der Sagedagasse, da melden die Driver auch einen Unfall auf der linken Fahrspur und hier schon Stau zurück bis zum Altmannsdorfer Ast.
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0: Carmen.
1: Ja.
0: Wenn man dir genau zuhört, hat man das Gefühl, dass es ab morgen direkt von den Sommerstrahlen, Sommerwärme in den Winter geht?
1: Ja, ganz so schlimm ist es nicht. Es geht in den Herbst, würde ich mal sagen. Also
0: okay.
1: Es gibt einen ziemlichen Temperatursturz, der bringt uns vor allem im Westen auch einiges an Regen. Aber ganz unrecht hast du auch nicht, Susi, weil auf den Bergen, da wird es schon ein bisschen winterlich. Da fällt der eine oder andere Zentimeter Neuschnee, vor allem oberhalb von 2000 Meter Höhe und ein paar Flocken bis zu 1500 runter.
0: Genau das wollte ich hören. Schneeflocken. Schneeflocken. Die Boys and Girls of Winter trainieren gerade übrigens auch im Gletscher. Manuel Feller, Anna Gasser zum Beispiel. Und wir im Büro hören die Boys of Summer.

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18: Hier ist Ö3, Green Day sind gleich mit dabei und auch Olivia Dean mit euren Ö3-Lieblingshits geht's durch den Mittwochvormittag. Und das ist Christian Huber. Es ist 10 Uhr.
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20: Wegen einer möglichen Asbestbelastung werden nach einer Greenpeace-Warnung auf der Burg Schleining im Burgenland jetzt Vorsichtsmaßnahmen getroffen. Ö3-Reporterin Theresa Eder.
21: Das betroffene Material wird befeuchtet und mit neuem Material abgedeckt. Damit soll verhindert werden, dass Asbestfasern freigesetzt werden. Laut Landesholding handelt es sich um eine reine Vorsichtsmaßnahme. Bei den Arbeiten entstehe kein Staub. Außerdem werde die vorgeschriebene Schutzausrüstung verwendet. Bis zum Beginn der Halloween-Veranstaltung sollen die Maßnahmen abgeschlossen sein. Greenpeace hat erst Ende September wieder vor einer Asbestbelastung bei der Burg Schleining gewarnt und eine Sperre des Areals gefordert.
20: Ein ansteigender Krankenstände wird aus Tirol gemeldet. Die österreichische Gesundheitskasse ÖGK verzeichnet auch wieder mehr Personen mit einer Coronavirus-Infektion. Der Anstieg wird auch durch das Abwassermonitoring bestätigt. Risikogruppen wird empfohlen, sich gegen Influenza und Corona impfen zu lassen bzw. die Impfung aufzufrischen. Von mindestens 8 Toten sprechen ukrainische Behörden nach russischen Raketen- und Drohnenangriffen auf Kiew und andere Städte in der Ukraine. Der ukrainische Präsident Volodymyr Zelensky hat zuvor gewarnt, dass Russland die Angriffe massiv verstärkt. Und Israel gedenkt heute der mehr als 1200 Menschen, die beim Terrorüberfall der Hamas vor genau 3 Jahren getötet worden sind. In Israel Ö3-Korrespondent Nikolaus Wildner.
0: Das Hamas-Massaker am 7. Oktober 2023 und seine Folgen haben Israel und seine Gesellschaft für immer verändert. Und das ist am heutigen Jahrestag wieder besonders deutlich spürbar. Über das ganze Land verteilt werden rund 400 Veranstaltungen stattfinden, die aber zum Großteil von der Bevölkerung selbst und nicht von Regierungsbehörden organisiert werden. Viele dieser Veranstaltungen verbinden das Gedenken an die Opfer des Hamas-Massakers mit politischen Protesten gegen die Regierung, die auch vor 3 Jahren im Amt gewesen ist und seither für das Versagen am 7. Oktober 2023 keine politische Verantwortung übernommen hat.
20: Jetzt zu Carmen Schüssling.
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1: Ja, der Oktober zeigt sich heute nochmal von seiner sonnigen und außergewöhnlich warmen Seite. Die Temperaturen klettern auf 20 bis 26 Grad am Nachmittag in Niederösterreich oder im Wiener Raum. Lässt sich's also im T-Shirt und kurzer Hose aushalten am Nachmittag. In den Alpen wird es föhnig und auch der Nebel im Raum Völkermarkt, der bekommt jetzt schon Lücken, ist bald mal weg. Morgen kann sich die Warmluft dann tagsüber wirklich nur noch im äußersten Osten halten, weil von der Schweiz und von Deutschland her zieht eine Kaltfront herein. Die bringt uns dann teils kräftigen Regen, stürmische Windböen und einen richtigen Temperatursturz. Im Westen hat es nur noch knapp 15 Grad und das morgen Vormittag, also noch vor dem Regen.
22: Und oben Schnee, Schnee, Schnee.
1: Stimmt.
22: Sag nochmal Schneeflocke.
1: Schneeflocke.
22: Danke. 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Heidi, das dauert schon mehr als 3 Stunden in Salzburg.
23: Die B311 ist weiterhin gesperrt bei Schwarzach-West nach einem LKW-Brand. Die Aufräumarbeiten sind dann noch voll im Gang und dauern laut Feuerwehr jetzt zumindest noch 1 Stunde. Da gibt es nach wie vor keine örtliche Ausweichmöglichkeit. Ihr könnt ausweichen, großräumig, über Dernten und über Mühlbach. Da läuft der Verkehr problemlos. Direkt vor der Sperre gibt es kilometerlangen Stau zurück bis Klamm und auch bis St. Johann. Und am großen deutschen Eck auf der Autobahn A8 Richtung München zwischen Fraßdorf und Rohrdorf. Eine halbe Stunde plus vor der Baustelle.
22: Kommt gut ans Ziel.
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22: An alle, die heute das Gefühl haben, nicht richtig wach zu werden. Ist euer Tag heute. Tag der Morgenmuffel nämlich. Da kommt sie ja wie gerufen zu dem Song Kann man konzentriert arbeiten zu Olivia Dean. Und auch entspannt in die Luft schon.

die ganze Woche schauen und auch die nächste Woche rein, werden ja die Nobelpreise verliehen. Heute ist Chemie dran und ich muss sagen, ich habe ehrlicherweise keinen Traum von dem Fach. Nicht mal in der Schule in Chemie wusste ich, was wir da genau machen. Aber eins weiß ich, bei uns und Green Day, da passt die Chemie. Da tanzen die Endorphine und dazu noch eine kleine Prise Dopamin, wenn jetzt Katy Perry läuft. Das sind eure Ö3-Lieblingshits. Schön, dass ihr da seid.

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15: 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Und damit gleich weiter zum schnellsten Verkehrsservice Österreichs hier auf Ö3. Heidi, es geht wieder nach Salzburg.
16: Da ist die B311, die Pinzgauer Straße bei Schwarzach, weiterhin gesperrt und das noch zumindest für eine halbe Stunde wegen der Aufräumarbeiten nach einem LKW-Brand. Da gibt es keine örtliche Ausweichmöglichkeit, ihr könnt nur großräumig ausweichen über Dernten und Mühlbach. Direkt vor der Sperre gibt es in beiden Richtungen Stau. Am großen deutschen Eck auf der Autobahn A8 Richtung München zwischen Fraßdorf und Rohrdorf eine halbe Stunde plus vor einer Baustelle.
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bereit für was Neues? Kann jetzt alles sein, gell? Aber ich meine die neue von Samba. Das ist ein Song, ich sag's euch, der geht runter wie Pumpkin Spice Latte. Oder wie Kakao. Also die 3 Minuten, die zahlen sich wirklich aus. My Body Isn't Ready. Das ist die neue Samba hier für 3 Minuten.

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1: Hier ist Ö3, Pink, damit Kennedy und. Wir spielen jetzt gleich eine halbe Stunde durch. Nix als Ö3-Lieblingshits. Und das ist Martina Großbrudner. Es ist 11 Uhr.
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18: In Österreich haben im Vorjahr 39% der Menschen KI genutzt. Das ist ein Plus von 11% im Vergleich zum Jahr davor. Damit liegt Österreich deutlich über dem EU-Schnitt. Das zeigen Zahlen der Statistik Austria. Dänemark ist in dem Ranking Spitzenreiter, Rumänien das Schlusslicht. Der Linzer Hauptplatz soll grüner und damit im Sommer auch kühler werden. Aber der rund 6 Millionen Euro teure Umbau verzögert sich jetzt erneut. Ö3-Reporter Jürgen Freimuth in Linz. Grund sind offene vertragliche Fragen rund um die Tiefgarage unter dem Platz.
19: Die Decke der Tiefgarage muss im Zuge der Neugestaltung saniert werden. Solange die Details dazu mit dem Betreiber nicht geklärt sind, kann das Projekt nicht ausgeschrieben werden. Geplant sind am Hauptplatz mehr Bäume, zusätzliche Schattenflächen und weniger versiegelte Bereiche. Auch ein neues Pflaster ist vorgesehen. Der Platz soll dadurch nicht nur barrierefreier, sondern auch klimafitter werden. Simulationen zeigen, dass Baumreihen die Wärmestrahlung für die Menschen um bis zu 12 Grad senken könnten. Die Stadt will an der Neugestaltung aber festhalten.
18: Nach dem Untergang eines Handelsschiffes vor der bulgarischen Küste haben die Rettungskräfte die Suche nach der Crew eingestellt. Bulgariens Ministerpräsident hat den Drohnenangriff scharf kritisiert. In Bolotana auf Sardinien werden die Menschen auffallend alt, also über 100 Jahre, besonders Frauen. Deshalb untersuchen Forscher jetzt, ob die Gemeinde eine neue blaue Zone werden kann. Das sind Regionen mit einer besonders hohen Anzahl von 100-Jährigen. Und jetzt zu Katrin Ladstätter.
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18: Sonnig, warm, teilweise auch föhnig heute. Auch wenn wir die warmen Oktobertemperaturen ja schon fast gewöhnt sind, die 18 bis 26 Grad am Nachmittag sind doch deutlich überdurchschnittlich. Aber die kühle Luft, die steht ja quasi vor der Tür. Mit Regenschauern und starkem Wind kühlt es morgen von Westen her ab. Davor hat es morgen aber in der Osthälfte noch über 20 Grad. Im Westen mit Regen aber nur noch um 15 und überall frischer dann am Freitag. 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Heidi, noch ist in Salzburg die B311 gesperrt.
9: Bei Schwarzach-West wegen der Aufräumarbeiten nach einem LKW-Brand von heute früh. Wir haben gerade mit der Feuerwehr Schwarzach telefoniert. Es wird noch circa eine halbe Stunde dauern, dann sind die Arbeiten abgeschlossen. Da gibt es weiterhin keine örtliche Ausweichmöglichkeit. Stau in beiden Richtungen. Ausweichen könnt ihr großräumig über Dernten und Bühlbach. Am großen deutschen Eck auf der Autobahn A8 Richtung München zwischen Fraßdorf und Rohrdorf, da braucht ihr eine halbe Stunde mehr vor einer Baustelle.
18: Kommt gut ans Ziel.
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18: Und eine halbe Stunde beste Ö3 Musik gleich. Hey, jawohl. Mojo sind mit dabei und Pink und jetzt David Guetta mit Jennifer Lopez. Ja, hier laufen Ö3 Lieblingshits und zwar eine halbe Stunde durch. So sieht's so spannend hier. Kommt gut durch den Mittwoch. 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
0: 11.30 Uhr, wir schauen für euch auf Straße, Bus und Bahn hier auf Ö3. Heidi, 4,5 Stunden war die B311 in Salzburg jetzt gesperrt. Wegen einem LKW-Brand von heute früh. Jetzt ist die B311 wieder frei bei Schwarzach. Die Fahrbahn ist wieder frei. Auch die Zufahrten, da lösen sich die Staus jetzt nach und nach auf. Und der Schönberg-Tunnel, da ist die Sperre auch wieder aufgehoben. In der Steiermark auf der A9 Richtung Graz zwischen Schachenwald und Schwarzensee ein Unfall im Baustellenbereich. Eine Fahrspur ist blockiert. Hier braucht ihr mittlerweile eine Viertelstunde mehr. In Bayern am großen deutschen Eck auf der Autobahn A8 Richtung München zwischen Fraßdorf und Rohrdorf eine halbe Stunde plus von der Baustelle. Und in der Steiermark im Bahnverkehr, da ist die Südstrecke zwischen Karpfenberg und St. Marien-Lorenzen unterbrochen. Nach einem Unfall wird die Statik einer Brücke überprüft. Fernzüge warten derzeit ab. Für Regionalzüge wird gerade ein Schienenersatzverkehr mit Bussen eingerichtet. Die Sperre dauert voraussichtlich eine Stunde.
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ist ein Luxusproblem, ja. Aber wie geht's euch mit dem Aufstehen gerade, so im Dunkeln? Könnte es besser sein? Nur noch gute 2 Wochen, dann wird's wieder ein bisschen leichter. Nach der Zeitumstellung. Das sind doch mal gute Nachrichten, oder? Dazu Ö3-Lieblingshits. Und der Mittwoch läuft. Gleich die neue von Taylor Swift, Patient Zero. Und in hier, Journey. Den müssen wir nicht mehr erklären. Schön, dass ihr dabei seid. Yes.

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24: Ö3 ist hier Mahlzeit. Wir packen jetzt diesen Mittwochmittag voll mit allem, was einfach Spaß macht. Von Summer of 69 bis hin zu Olivia Rodrigo mit Drop Dead gibt's gleich für euch. Davor zu Martina Großfortner. 12 Uhr ist es.
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0: Die Wartezeiten für eine MRT-Untersuchung sind gesunken, das zeigt eine Studie im Auftrag der österreichischen Sozialversicherungsträger. Deren Chef Peter McDonald sagt:
1: Wir haben im letzten Jahr sehr starke Maßnahmen gesetzt und es ist gelungen, dass wir die Wartezeiten um 8 Tage reduzieren für planbare Eingriffe. Akute Eingriffe sind ohne dies innerhalb von wenigen Tagen sichergestellt.
0: Die Wartezeiten sind also um fast 30% kürzer geworden. Ö3-Reporterin Katja Arthofer, in welchen Bereichen konkret?
2: Da geht es um die Röntgeninstitute und Ordinationen, also den niedergelassenen Bereich. Dort sind die Wartezeiten jetzt kürzer und im Schnitt 19 Tage. Bei Knie-MRTs sind es etwa 15, über 5 Tage weniger als noch vor einem Jahr. Es gibt aber regionale Unterschiede. In Oberösterreich und Vorarlberg muss man heuer sogar länger auf einen Termin warten als im Vorjahr. Besonders kurz sind die Wartezeiten hingegen in Wien, Tirol und der Steiermark. Gelungen ist das durch 9 neue Geräte und mehr Kassenuntersuchungen auch in den Spitälern. Was man aber auch sagen muss, wer privat zahlt, der kommt immer noch früher dran, im Schnitt nach rund 5 Tagen.
0: Jede 5. Rechnung in Österreich wird zu spät bezahlt. Das zeigt eine Auswertung des Kreditschutzverbandes von 1870. Demnach ist die Zahlungsmoral gesunken, Ö3-Reporter Volker Obermeier.
3: Vergleichsweise pünktlich bezahlen Private mehr als 85%, überweisen innerhalb von 14 Tagen. Etwa doppelt so lange dauert es bei Firmen. Am meisten Zeit würden sich Bund, Länder und Gemeinden lassen, sagt KSV-Chef Ricardo José Viberal. Das verschärfe mitunter die wirtschaftliche Lage von Betrieben.
4: Wenn die öffentliche Hand was Gutes den Unternehmern tun könnte, dann wäre es vor allem, wenn sie pünktlich zahlen würde.
3: Als Grund für verzögerte Überweisungen nennt er etwa Mängel in der Verwaltung. Bei Firmen und Privaten sei es immer wieder zu wenig Kapital. Fehlende oder unpünktliche Überweisungen könnten gerade bei kleinen und mittleren Betrieben schnell zur Existenzfrage werden. Nach den Daten des KSV schreiben annähernd 30% der Unternehmen kaum einen Gewinn.
0: Die Ryanair verschärft den Sparkurs in Wien. Zum Winterflugplan zieht die Fluggesellschaft 4 in Wien stationierte Flugzeuge ab und es werden 12 Strecken eingestellt. Von den Kürzungen sind 80 Jobs betroffen. Ryanair begründet den Schritt mit zu hohen Kosten in Österreich. Die Regierung betont heute einmal mehr ihre Handlungsfähigkeit. Nachdem die SPÖ am Sonntag ja den schrittweisen Rückzug von Andreas Babler als Vizekanzler und Parteichef verkündet hat. Anfang kommenden Jahres soll Finanzminister Markus Materbauer den Vizekanzlerposten übernehmen, sobald seine Gesundheit es zulässt. Ob es einen Plan B gibt, dazu sagt Frauenministerin Eva-Marie Holzleitner nichts.
25: An sich hat Markus Materbauer eben auch für sich festgehalten, das Vizekanzleramt zu übernehmen. Ich glaube, alle weitere Fragen, was ihn betreffen, sind auch an ihn zu stellen. Da möchte ich mich an keinerlei Spekulationen auch beteiligen. Ich glaube, dass das auch keinen Platz haben darf. Und von dem her ist da eigentlich der Weg sehr klar.
0: Morgen will der SPÖ-Vorstand die neue Führung absegnen. Im Pilnercheck-Untersuchungsausschuss wird seit dem Vormittag ein Vertreter der Wirtschafts- und Korruptionsstaatsanwaltschaft befragt. Ö3-Reporterin Viktoria Waldhäusl ist für uns im Parlament. Worum geht es da heute und was sagt der Oberstaatsanwalt?
26: Es geht heute wieder einmal um Pilnercheks Laptop. Neu ist jetzt, dass die WKStA den ausgewertet hat. Und da sagt der Oberstaatsanwalt heute, dass man, ich zitiere, sehr, sehr deutliche Hinweise dafür gefunden habe, dass Pilnercheks Amtsführung nicht sachlich gewesen sei. Es gäbe auch Hinweise, dass er in vielen Strafverfahren von ÖVP-Politikern involviert war, darunter Gernot Blümel, Sebastian Kurz, Wolfgang Sobotka und Sophie Kamersin. Und es wurden auch viele Dokumente gefunden, die auf eine enge Zusammenarbeit mit der ÖVP im Parlament hinweisen. Aber die Befragungen haben eigentlich gerade erst begonnen. Also wir werden sehen, was da noch zutage tritt.
0: Die USA und die Weltgesundheitsorganisation fordern von Russland mehr Informationen zum ungeklärten Tod einer Mitarbeiterin eines Pestforschungszentrums in Sibirien. Die russischen Behörden mauern aber weiterhin. In Moskau, Ö3-Korrespondentin Carola Schneider.
27: 5 Tage sind seit dem plötzlichen Tod einer jungen Labormitarbeiterin im Pestforschungszentrum in der Nähe der sibirischen Stadt Irkutsk vergangen und noch immer ist die Todesursache unklar. Laut der russischen Seuchenschutzbehörde ist der Tod der Frau nicht auf Pesterreger zurückzuführen. Sie sei an einer Lungenentzündung mit unbekanntem Auslöser gestorben. Weitere Informationen teilt die Behörde nicht mit. Das sorgt in der Bevölkerung für Unsicherheit und für Spekulationen. In ersten Medienberichten war von einem möglichen Laborunfall die Rede und dass sich die Wissenschaftlerin mit der Lungenpest angesteckt haben könnte. Aussagen von Lokalpolitikern deuteten dies ebenfalls zunächst an, wurden dann aber wieder zurückgenommen. Die Lungenpest ist eine schwere Form der Pest. Sie kann aber behandelt werden, wenn die Therapie früh genug beginnt.
0: In Stockholm sind vor wenigen Minuten die Chemie-Nobelpreisträger bekannt gegeben worden.
5: The Royal Swedish Academy of Sciences has decided to award the 2026 Nobel Prize in Chemistry to Henri Gagan and Kenzo Suai.
0: Sie bekommen den Preis für die sogenannte Spiegelbildchemie. Der Preis ist mit umgerechnet 1 Million Euro dotiert und wird am 10. Dezember übergeben. Und jetzt zu Katrin Ladstätter.
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24: Und es ist morgen um diese Uhrzeit im Westen Österreich schon ganz anders, nämlich nass und kühler. Heute geht der Sonne tanken, aber noch überall, auch der Nebel in Unterkärnten ist jetzt weg. Und in den Landeshauptstädten sind es derzeit zwischen 15 Grad in Klagenfurt und schon 24 Grad in Eisenstadt. Bis etwa 26 werden es heute und dazu bläst teilweise föhniger Südwind. Morgen kommt der Wind dann aber aus Nordwest und bringt dann doch einmal kältere Herbstluft. Allerdings werden wir die Abkühlung in der Osthälfte erst am Freitag spüren. Morgen hat es zum Beispiel in Wien und Niederösterreich noch einmal um die 25 Grad, nunmehr um 15 dagegen im Westen. Und hier regnet es morgen auch ab dem Vormittag und recht turbulent mit kräftigen Windböen. Morgen der Abend vom Flachgau bis ins Nordburgenland.
7: Danke Katrin. Weiter zum schnellsten Verkehrsservice Österreichs und da stauen wir glaube ich mal in die Steiermark, Bernhard.
8: Ja, in der Steiermark im Bahnverkehr ist die Südstrecke zwischen Kapfenberg und St. Marien-St. Lorenzen voraussichtlich noch für eine halbe Stunde unterbrochen. Da wird nach einem Unfall die Statik einer Brücke überprüft. Fernzüge warten ab, für Regionalzüge fahren Ersatzbusse. Dann nach Tirol, A13 Brenner-Autobahn Richtung Bozen, zwischen Matrei und dem Brenner LKW-Stau am rechten Fahrstreifen, dadurch auch Verzögerungen auf der Überholspur, da dauert es 20 Minuten länger. Steiermark A9 Richtung Graz nach Schachenwald, da ist die Unfallstelle geräumt, der Stau löst sich auf. Und noch am großen deutschen Eck Autobahn A8 Richtung München, zwischen Fraßdorf und Rohrdorf, weiterhin eine halbe Stunde mehr Fahrzeit wegen einer Baustelle.
24: Gute Fahrt euch.
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1: Yes, und der Name der Sendung ist Programm. Vero hier, hi. Wir tauschen uns hier darüber aus, was uns denn heute schon happy gemacht hat. Oder worauf wir uns schon extrem freuen. Und ich sag's euch gleich, keine Freude ist zu klein, um geteilt zu werden. Also auch ein abgehacktes To-Do, das euch wichtig war, oder die Vorfreude aufs Radeln am Nachmittag. Alles willkommen an 0800 600 600. Hey, hey.

0: sehr prominent gerade. Ich brauch's nicht persönlich. Ich weiß, viele von euch auch nicht. Aber Larissa, du in Oberösterreich, du bist so happy darüber, dass was ist überall?
1: Dass es so viele Gerichte mit Kürbis gibt, egal ob Kürbissuppe, Kürbiseintopf, alles mit Kürbis.
0: Whatever makes you happy.

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20: Hallo, ihr hört Ö3 um 12:30 mit dem schnellsten Verkehrsservice Österreichs für Straße, Bus und Bahn. Und es läuft wieder im Nahverkehr, Bernhard.
21: Ja, die Züge fahren wieder auf der Südstrecke zwischen Kapfenberg und St. Marien, St. Lorenzen. Nach einem Unfall, da musste ja die Statik einer Brücke überprüft werden. Und da hat sich herausgestellt, es ist alles in Ordnung. Dann Tirol, A13 Brennerautobahn Richtung Bozen zwischen Matrei und dem Brenner. Weiterhin Lkw-Stau am rechten Fahrstreifen, dadurch auch immer wieder Stau auf der Überholspur, plant da eine Viertelstunde mehr ein. Und zwei Meldungen aus Bayern, Autobahn A8 in beiden Richtungen zwischen Frasdorf und Rohrdorf 20 Minuten plus vor einer Baustelle und auf der B21 am kleinen deutschen Eck zwischen Bad Reichenhall und Pieding, da messen die Verkehrssensoren über eine halbe Stunde Zeitverlust in beiden Richtungen nach einem Unfall. Ausweichen geht zum Beispiel über Wals.
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0: unterbrechen, um ins wichtige Ö30 um 12.43 Uhr. Achtung, ein Geisterfahrer in der Steiermark, Michi.
1: Achtung, auf der A9 der Pyrn-Autobahn kommt zwischen Trabach und Trieben ein Geisterfahrer entgegen. Vorsicht in beiden Richtungen und nicht überholen. Achtung, ein Geisterfahrer in der Steiermark auf der A9 der Pyrn-Autobahn zwischen Trabach und Trieben. Wir geben Endwarnung, sobald der Geisterfahrer die Autobahn verlassen hat.
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0: Ö3 mit der Wiederholung der Geisterfahrermeldung für die Steiermark, Michi.
1: Achtung, auf der A9 der Pyrnautobahn kommt zwischen Rabach und Rieden ein Geisterfahrer entgegen. Vorsicht in beiden Richtungen und nicht überholen. Wir geben Endwarnung, sobald der Geisterfahrer die Autobahn verlassen hat.
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0: Ihr hört Ö3 mit der Wiederholung der Geisterfahrermeldung. Der ist nach wie vor in der Steiermark unterwegs, Bernhard.
1: Ja, Achtung, auf der A9 der Pyrrhon-Autobahn kommt zwischen Trabach und Trieb ein Geisterfahrer entgegen. Die Autobahnpolizei ist gerade dabei, diesen Abschnitt abzufahren. Vorsicht also in beiden Richtungen und nicht überholen. Wir geben Entwarnung, sobald der Geisterfahrer die Autobahn verlassen hat.
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0: Ö3 ist das. Und wenn ihr gerade erst dazugestoßen seid, alles richtig gemacht. Willkommen in einer halben Stunde Musik nonstop. Gleich nach Wetterverkehr. Und jetzt Martina Großfurtner. Es ist 13 Uhr.
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20: Frauen erleben das Gesundheitssystem in Österreich deutlich schlechter als Männer. Das zeigt der aktuelle Austrian Health Report. Ö3-Reporterin Verena Brucher.
21: Psychisch stärker belastet, beim Arzt häufiger nicht ernst genommen, zuständig für die Gesundheitsorganisation der Familie. So sieht die Lage der Frauen im österreichischen Gesundheitssystem laut dem aktuellen Austrian Health Report aus. 44% der Frauen sagen, ihre Schmerzen werden zumindest gelegentlich beim Arzt nicht ernst genommen. Bei Männern sind es 23%. Eva Zeglowitz vom Institut für empirische Sozialforschung.
22: Das sehen wir, dass das bei Frauen wesentlich häufiger der Fall ist, mit ungefähr
1: knapp der Hälfte, nicht ganz der Hälfte, die das schon einmal erlebt haben. Und bei Männern sind das wesentlich weniger, die sagen, dass Schmerzen oder Symptome nicht ernst genommen wurden.
21: Außerdem würden Schmerzen bei Frauen oft als psychosomatisch abgetan. Insgesamt sind 41% der Frauen mit dem Gesundheitssystem zufrieden. Bei den Männern sind es 56%.
20: Am Arbeitsgericht in Wien hat das bereits dritte Gerichtsverfahren zwischen dem früheren ORF-Generaldirektor Roland Weißmann und dem ORF begonnen. Weißmann will künftigen Schaden geltend machen, der ihm dadurch entstanden sei, dass die ORF-Stiftungsratsspitze im vergangenen März bekannt gegeben hat, dass es Vorwürfe der sexuellen Belästigung gegen ihn gibt. Vom Gericht berichtet Ötrei-Reporter Bernd Kuschuh.
13: Ex-ORF-Generaldirektor Roland Weißmann will gerichtlich feststellen lassen, dass die Presseaussendung des ORF über seinen Rücktritt rechtswidrig gewesen sei. Sein Anwalt Oliver Scherbaum sagt:
22: Ich bezeichne sie als unsägliche OTS-Aussendung, wo der ORF nicht nur den Rücktritt bekannt gegeben hat, sondern auch die Vorwürfe der sexuellen Belästigung. Die Fürsorgepflicht des Arbeitgebers ist, dass Persönlichkeitsrechte des Arbeitnehmers auch geschützt werden müssen.
13: Der ORF bestreitet den Vorwurf, da es um den Chef eines großen Medienunternehmens ging, seien die Persönlichkeitsrechte eingeschränkt. Die Verhandlung wurde vertagt. Bestätigt sieht sich Weißmann durch die jüngst bekannt gewordene polizeiliche Auswertung von Chats mit einer ORF-Mitarbeiterin, deren Vorwürfe würden sich in Luft auflösen. Vom ORF wird versichert, neue Informationen, gemeint wohl über Weißmann und die Mitarbeiterin, würden derzeit rechtlich geprüft.
20: In Innsbruck sind mehr Legionelleninfektionen verzeichnet worden als im Vorjahr. Zu möglichen Ursachen ermittelt das Gesundheitsamt. Legionellen treten dort auf, wo warmes Wasser über einen längeren Zeitraum steht. Anlagen, die als Infektionsquelle in Frage kommen, werden von der Stadt Innsbruck sofort umfassend gereinigt und es werden Proben analysiert. Der Chemie-Nobelpreis geht nach Frankreich und Japan. Henri Cargan und Kenzo Soai erhalten den Preis für ihre Forschungen zur Spiegelbildchemie. Ötrei-Reporterin Elke Ziegler.
23: Das Thema des heurigen Chemie-Nobelpreises versteht man auf einen Blick, wenn man seine beiden Hände betrachtet. Sie sehen sehr ähnlich aus, sind aber nicht identisch, weil sie gespiegelt sind, so Heiner Linke, Mitglied des Nobelkomitees für Chemie.
24: Like my hands, they are one another's mirror image, but they are not identical.
23: Dieses Spiegelbildprinzip bestimmt weite Teile unserer chemischen Umgebung. Und das ist nicht nur eine optische Besonderheit. Die Spiegelung kann dazu führen, dass ein Molekül ganz unterschiedlich wirkt, etwa in einem Medikament gegen Husten und in der gespiegelten Form gegen Schmerzen. Welche Form ein Molekül annimmt, das zu bestimmen, haben Henri Cargan von der Universität Paris und Kenzo Soai von der Universität Tokio maßgeblich vorangetrieben und dafür heute den Nobelpreis für Chemie bekommen.
20: Jetzt zu Katrin Ladstätter.
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0: Warm, sonnig und teilweise föhnig heute. Über 20 Grad sind es am Nachmittag in vielen Regionen. Aktuell ist es mit 25 Grad in Wiener Neustadt am wärmsten. Von Vorarlberg bis Oberkärnten, da kommen langsam ein paar Wolken zur Sonne. Der Donnerstagmorgen bringt die Wetterumstellung. Von Westen her ziehen Wolken und teils kräftige Regenschauer auf. Nur ganz im Osten bleibt es bis zum Abend trocken und auch noch warm. Spätestens in der Nacht auf Freitag erreicht die kühlere Luft aber auch den Osten, und zwar mit teilweise stürmischen Westwindböen.
25: Ö3 ist hier mit dem schnellsten Verkehrsservice Österreichs und mit der Geisterfahrer-Entwarnung für die Steiermark, Bernhard.
26: A9 Pyrnautobahn zwischen Trabach und Trieben. Der Geisterfahrer hat die Autobahn verlassen. In Salzburg, da haben uns gerade Ö3er angerufen. Die melden eine Sperre der B99 der Katschbergstraße zwischen Twenk und Mauterndorf. Nach einem Motorradunfall dauern noch unklar. Die Einsatzkräfte treffen hier gerade ein. Ausweichen geht nur großräumig über die A10, die Tauernautobahn. Und dann noch Bayern, großes deutsches Eck, Autobahn A8 in beiden Richtungen, zwischen Frasdorf und Rot-Ohrdorf eine Viertelstunde plus vor einer Baustelle und am kleinen deutschen Eck auf der B21 zwischen Bad Reichenhall und Pieding, da messen Verkehrssensoren immer noch über 20 Minuten Zeitverlust nach einem Unfall. Ausweichen geht zum Beispiel über Walz.
25: Alles klar, kommt sicher an euer Ziel.
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25: Und der Mix könnte heute nicht passender sein. Dieser Song von Keane und dann dieses Herbst-Wonderland vor der Tür. Traum. Gibt's gleich für euch und auch der hier. Der passt auch gut zum Vibe. Repeated von Martin Garrix und Ed Sheeran. Und ich bin die Vera Czerwinski. Hallo. Habt einen schönen Mittwoch.

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25: Ö3 ist hier. Mit dem schnellsten Verkehrsservice Österreichs. Wir schauen wieder zu euch nach Salzburg, Bernhard.
26: Auf der B99 der Katschbergstraße zwischen Tweng und Mauterndorf, da ist die Sperre aufgehoben. Der Verkehr wird jetzt wechselweise an dieser Unfallstelle vorbeigeleitet. Und vielen Dank für diese Meldung an einen Postbusfahrer, der da unterwegs war und jetzt wieder weiterfahren kann.
25: Liebe Grüße.
26: Und ja, liebe Grüße. Und in Bayern auf der Autobahn A8 in beiden Richtungen zwischen Fraßdorf und Rohrdorf, da dauert es noch 20 Minuten länger vor einer Baustelle. Und auf der B20 am kleinen deutschen Eck zwischen Bad Reichenhall und Pieding. Hier ist die Unfallstelle geräumt, wie unsere Treiber melden. Die Staus lösen sich jetzt auf.
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So klingt der Dreier am Mittwochnachmittag. Vero hier, hi. Ray Garvey. Nehme ich an, kennt ihr. Aber wusstet ihr auch, dass er einfach seit 20 Jahren schon einen Tinnitus im Ohr hat? Ist damals während einer sehr stressigen Zeit in seinem Leben entstanden, sagt er, und seitdem ist wirklich bis heute einfach nicht mehr weggegangen. Er hat einfach gelernt, damit zu leben. Wahnsinn. Und dann droppt der Typ auch noch einen Banger nach dem anderen. Auch jetzt schon wieder ganz frisch Imran und Ray Garvey mit Rivers hier auf R3.

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25: Hier ist Ö3 und das wird jetzt alle hoffnungslosen Romantiker unter uns freuen. Huberstank sind im Mix dabei mit The Reason und dazu gibt es noch den neuen von Miley. Die beste Musik gleich nach Martina Großfurtner. Es ist 14 Uhr.
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27: In der Wiener Innenstadt sind Unbekannte in jenes Haus eingebrochen, das Mitte September teilweise eingestürzt ist und amtlich versiegelt war. Ö3-Reporterin Nina Walli. Die Täter haben das amtliche Siegel an der Haupteingangstüre aufgebrochen und an vier Wohnungen die Türschlösser bzw. die von der Feuerwehr angebrachten Vorhängeschlösser geknackt. Danach haben sie die Wohnungen durchwühlt. Was gestohlen wurde, ist laut Polizei noch unklar. Die Spurensicherung sei aufgrund der Situation schwierig, heißt es. Alle Wohnungen sind jetzt erneut mit Vorhängeschlössern versperrt worden. Die Staatsanwaltschaft Wien ermittelt nach dem Hauseinsturz mit einer Toten unterdessen gegen vier Beschuldigte wegen des Verdachts der fahrlässigen Gemeindegefährdung. Die Regierung hat die Entwürfe für die Wehrdienstreform in Begutachtung geschickt. Nach dem Ministerrat zeigt sich ÖVP-Clubchef Ernst Gödel optimistisch, die für Teile notwendige Zweidrittelmehrheit noch zusammenzubekommen.
0: Wir haben schon in dem Begutachtungsentwurf einige Forderungen, einige Vorschläge der Freiheitlichen Partei jetzt auch eingearbeitet. Von uns aus gibt es eine große Bereitschaft, hier gute Kompromisse zu finden mit allen Parteien.
27: Die Regierung schließt aber aus, dass der Zivildienst, die von der FPÖ gefordert, sofort verlängert wird. Die EU zahlt Kiew eine weitere Milliarde für die Drohnenbeschaffung aus. Das Geld kommt aus dem 90 Milliarden Euro schweren Unterstützungsdarlehen. Schweizer Forscher haben Methanol, also Alkohol, im All entdeckt und zwar bei mehr als der Hälfte der untersuchten jungen Sterne. Die Auswertung wird aber noch Jahre dauern. Und jetzt zu Katrin Ladstätter.
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25: Bei um die 20 Grad geht ihr gerade in den meisten Regionen außer Haus, sogar um die 25 sind es im Wiener Becken und im Burgenland. Aber auch Bludenz meldet 24 Grad, teils föhniger Südwind hilft da heute mit. In Vorarlberg mischen aber auch schon Wolken mit und auch in Tirol und Oberkärnten kommen zur Sonne. In den nächsten Stunden mehr Wolken, sonst geht's noch mit Sonne pur weiter. Morgen gibt's die Sonne dann aber nur mal vorübergehend mit einer Kaltfront, regnet's in der Westhälfte verbreitet. Nach Osten hin ist es länger trocken. Und auch noch einmal warm in der Nacht auf Freitag. Da erreicht die kältere Luft aber auch ganz Österreich. Und dabei sind dann heftige Westwindböen möglich. Ö3 ist hier mit dem schnellsten Verkehrsservice Österreichs. Und wenn ihr in Niederösterreich unterwegs seid, dann bitte aufpassen, Bernhard.
2: Da melden uns Ö3er ein defektes, noch nicht abgesichertes Auto. Das steht auf der S4 der Mattersburger Schnellstraße Richtung Mattersburg nach dem Knoten Wiener Neustadt auf der Überholspur. Also wie gesagt, hier besondere Vorsicht. Oberösterreich-Linz, A7 Mühlkreisautobahn Richtung Westautobahn. Beim Franzosenhausweg ist nach einem Unfall der linke Fahrstreifen gesperrt. Der Stau reicht schon zurück bis zur Industriezeile. Das bedeutet eine halbe Stunde mehr Fahrzeit. Und am Großen Deutschen Eck braucht ihr Geduld auf der Autobahn A8 vor einer Baustelle zwischen Fraßdorf und Rohrdorf. Richtung München eine halbe Stunde und Richtung Salzburg eine Viertelstunde mehr Fahrzeit.
25: Danke Bernhard, euch eine sichere Fahrt.
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25: Okay, Zeit für den Verdauungskaffee. Ist ja an sich schon ein kleines Highlight am Nachmittag. Aber wenn dann im Hintergrund auch noch richtig lässige Musik läuft. Boah, 10 von 10. Vera Schawinski hier. Habt einen feinen Mittwochnachmittag.

Mittwochnachmittag mit mir, Vero, servus. Korrigiert mich bitte, wenn ich falsch liege. Aber es ist doch so, egal ob man gerne Geburtstag feiert oder gar nicht, der 30er muss sein. Also ohne große Party, na. Und ich gehe einfach mal davon aus, dass Louis Capaldi gerade seine Birthday Party vorbereitet. Wird heute 30 der Typ? Und ich würde vorschlagen, ist schon ein großer Teil von der Playlist, stoßen wir einfach mal auf ihn an. Und ihr entscheidet, mit welchem Song. Wird es Forget Me? Cause I'm not ready to find out you know how to forget me. Oder der hier. No, the day bleeds into nightfall. Forget Me oder Someone You Loved. Ihr entscheidet 0800 600 600. Let's go.

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14: Ö3 ist hier um 14:30 mit dem schnellsten Verkehrsservice Österreich. Und bei euch in Linz wird es jetzt ein bisschen besser, Bernhard.
15: Ja, die Unfallstelle beim Franzosenhausweg auf der A7 der Mühlkreisautobahn Richtung Westautobahn, die ist seit kurzem geräumt. Da sind also wieder beide Fahrstreifen frei. Der Stau reicht noch zurück bis zur Prinzregentenstraße. Aber wie gesagt, der löst sich jetzt nach und nach auf. Das wird sich vor dem Nachmittagsverkehr noch ausgehen. Und in Bayern am Großen Deutschen Eck auf der Autobahn A8 Richtung München vor einer Baustelle zwischen Fraßdorf und Rohrdorf 20 Minuten mehr Fahrzeit.
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1: Happy Birthday an euch, wenn heute euer besonderer Tag ist. Aber auch an Louis Capaldi. 30 wird er heute, deshalb stoßen wir jetzt gemeinsam auf ihn an. Und ihr habt entschieden, mit welchem Song?
2: Ich wünsche mir Someone You Loved.
3: Someone You Loved.
4: Bitte, Someone You Loved.
1: Sehr, sehr gerne.

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14: Hier ist Ö3 für euren Mittwochnachmittag. Haben wir mit dem Gepäck Kygo und Tina Turner. Eure Musik in eurem Hitradio. Davor das Wichtigste von Martina Großfurtner. Es ist 15 Uhr.
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16: In Kitzbühel läuft gerade ein Großeinsatz der Feuerwehr. Der Dachstuhl eines Mehrfamilienhauses steht in Vollbrand. Das Haus ist nicht bewohnt. Eine schwarze Rauchsäule ist aber weit zu sehen. Der Einsatz dürfte noch Stunden dauern. Die Brandursache ist unklar. In Christkirchen hat eine 44-Jährige in einer Bankfiliale randaliert und bei ihrer Festnahme 2 Polizisten schwer verletzt. Beim Anlegen der Handfesseln hat die Frau die Beamten in die Unterarme und einen zusätzlich in die Wade gebissen. Die Polizisten und auch die Frau sind ins Spital gebracht worden. Warum sie randaliert hat, ist unklar. Am 3. Jahrestag des Hamas-Überfalls auf Israel gedenken die Menschen in Israel der Opfer. Seit dem Überfall führt Israel einen Krieg gegen die Terrororganisation Hamas im Gazastreifen. Darunter leidet bis heute vor allem auch die Zivilbevölkerung. Laut Markus Bachmann von Ärzte ohne Grenzen ist die humanitäre Lage katastrophal.
17: Viele Familien haben nur eine Mahlzeit pro Tag. Die Hygienesituation ist katastrophal, weil Menschen nur 6 Liter Trinkwasser pro Kopf und Tag haben und kaum Wasser, um sich sauber zu halten. Und das übersetzt sich in eine enorme Krankheitslast. Wir behandeln Atemwegserkrankungen, Hauterkrankungen und eben viele traumatische Verletzungen. Aber es fehlen uns zunehmend die Medikamente und die medizinischen Mittel dazu.
16: Norwegens Königin Mette Marit wird nach ihrer Lungentransplantation knapp ein Jahr lang keine offiziellen Termine wahrnehmen, heißt es vom Königshaus. Sie befindet sich in Reha. Jetzt zu Katrin Ladstätter.
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18: Von Vorarlberg bis Oberkärnten, da wechselt die Sonne jetzt mit ein paar Wolken. Sonst geht's durchweg sonnig durch den Mittwochnachmittag. Und selbst für Anfang September wäre es heute warm. 27 Grad habt ihr in Bad Vöslau, 25 in Güssing oder Fürstenfeld, 24 in der Stadt Salzburg oder Meierhofen. Morgen stellt sich das Wetter aber um. Bis zum Nachmittag breiten sich auf weite Teile Österreichs Regenschauer aus. Es wird windig und es kühlt spürbar ab. In der frühen am Vormittag ist aber auch noch Sonne dabei. Und in der Osthälfte ist es auch morgen morgen noch warm mit um die 25 Grad. Der Freitag wird dann überall spürbar kühler.
14: Okay. Dann auf Österreichstraße mit dem schnellsten Verkehrsservice Österreichs. Und da staut es immer noch in Oberösterreich, Cindy.
5: In Linz auf der A7 Richtung A1, da gibt es aktuell 30 Minuten Zeitverlust vor einer bereits geräumten Unfallstelle beim Franzosenhausweg. Hier wird es aber besser. Dann Niederösterreich A2 Richtung Graz. Die Abfahrt Wiener Neudorf, die ist gesperrt nach einem Motorradunfall. Ausweichen ist da über Mödling oder das Industriezentrum Süd möglich. Und Bayern, Autobahn A8 Richtung München, vor einer Baustelle zwischen Fraßdorf und Rohrdorf, 20 Minuten plus.
14: Okay, dann gute Fahrt. Ich hoffe, ihr seid eingestellt auf ein bisschen Eskalation. Das wird richtig, richtig gut. Wir starten in diesem Mittwochnachmittag mit The Rasmus gleich voll auf Anschlag. Und das ist Kygo.
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14: Fabian Kotsch war da.

Oh Boy, Sabrina Carpenter für euren Mittwochnachmittag hier auf Ö3. Und gleich eine, die bald eine Promenade in Wien bekommt. Ja, Stadt Wien hat jetzt beschlossen, dass bald eine Tina Turner Promenade den 22. Bezirk in Wien zieren wird. Gibt dann noch weitere. Also es gibt zum Beispiel dann auch bald einen Peter-Rapp-Weg, eine Waltraud-Haas-Gasse. Und eben, ja, Tina Turner bekommt auch einen würdigen Platz in der Stadt mit einer Promenade. We Don't Need Another Hero kommt gleich und irgendwie passend zur Promenade. Schritt für Schritt die Volkshilfe jetzt.

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13: Ö3 hier am Mittwochnachmittag. Es ist 15.30 Uhr, halb vier und in Niederösterreich eine Sperre momentan, Silvi.
14: Gerade reingekommen für die A1 Richtung Salzburg. Da ist gesperrt zwischen Melk und Pöchlern nach einem Unfall. Der Hubschrauber ist hier gelandet. Ausweichen geht über die B1. Dann außerdem in Niederösterreich A2 Richtung Graz. Die Abfahrt Wiener Nord auf die ist wieder frei. Die Unfallstelle geräumt. Gerade reingekommen für die Steiermark, für die A2 Richtung Klagenfurt bei Liboch. Da melden uns Driver Teile auf der Fahrbahn. Große Teile bitte vor. Vorsicht. Dann Oberösterreich in Linz A7 Richtung A1. Hier noch eine halbe Stunde Zeitverlust vor einer bereits geräumten Unfallstelle beim Franzosenhausweg. Außerdem plus 20 Minuten in Linz auf der Umfahrung Ebelsberg stadtauswärts. Dann Wien-Tangente ab der Hansenkurve Richtung Kagran plus 20 Minuten und ebenfalls 20 Minuten mehr Fahrzeit in Bayern auf der Autobahn A8 Richtung München vor einer Baustelle zwischen Fraßdorf und Rodorf.
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0: 3 ist ja Mittwochnachmittag. Es ist so ein richtiges, ein Traumtag, ein richtiges herbstliches Insta-Wetter, würde ich jetzt mal sagen. Also werden sicher heute einige Fotos geschossen. Die Kleinen werden wahrscheinlich eher wieder die Kastanien sammeln. Und das trifft sich gut, weil die Kastanienbauern haben jetzt eine Online-Kastanienbörse eingerichtet. Hannes Meißel, du bist selber Maroni-Bauer, auch mit dabei bei dieser Kastanienbörse. Können da die Kids einfach vorbeikommen und ihre Kastanien gegen, was weiß ich, Pickerl oder Süßes tauschen, oder wie funktioniert das?
1: Nein, das funktioniert leider nicht so. Bei uns geht es wirklich um die Edelkastanie, um die Maroni und nicht um die Rosskastanie, die was die Kinder meistens sammeln.
0: Okay. Aber wieso gibt es da jetzt extra dafür eine Online-Kastanienbörse? Die kann ich ja einfach so kaufen, oder?
1: Das Ziel ist vor allem für größere Mengen, für Vereine, für Feuerwehren, für Schulklassen, für Firmenveranstaltungen, die 30, 40, 50 Kilo brauchen, einfach eine Börse anzubieten, wo man die Betriebe findet, wo man anrufen kann, damit man einfach sichtbarer wird, wo gibt es Kastanien, wer verkauft Kastanien. Natürlich auch für die Privatperson. Wenn jetzt die Brigitte aus Wien hätte gern 2 Kilo Kastanien, dann kann sie die auch bei uns online bestellen.
0: Macht das preislich einen Unterschied, ob ich das jetzt im Supermarkt kaufe oder direkt beim Produzenten?
1: Nein, wir verkaufen Kastanien in unterschiedlichen Größen sortiert. Das machen die meisten Betriebe so. Und wir verkaufen Kastanien, die eigentlich größer sind, als man es aus dem Supermarkt kennt. Im Supermarkt hat man meistens so von Größen her, das geht noch Stückweise aufs Kilo. Jetzt haben wir so bei Größen zwischen 60 und 65 Stück am Kilo. Und unsere große Sortierung sind wir irgendwo zwischen 40 und 50 Stück am Kilo. Also deutlich größer, als man es aus dem Supermarkt kennt. Und die Supermarktpreise schwanken ja irgendwo zwischen 8 und 11 Euro. Und ab Hof sind wir ziemlich genau dort. Irgendwo zwischen 8 Euro, 9 Euro, 10 Euro.
0: Okay. Also wenn ihr die Maroni oder Esskastanien, Kästen, was auch immer, wie ihr es nennt, direkt vom Bauern haben wollt, die Kastanienbörse vermittelt da gern. Könnt ihr übrigens auch euch nach Hause liefern lassen. Also müsst nicht extra zum Hof dann direkt hinfahren.

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0: Hier ist die 3, der Mittwochnachmittag gefüllt mit eurer Musik in eurem Hitradio. Das sind die Goo Goo Dolls, Eva Max und auch Shawn Mendes mit dabei in dieser Stunde. Davor noch zu Martina Großfurtner. 16 Uhr ist es.
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1: Weil er unrechtmäßig wahllos Rabatte gewährt hat, ist ein ehemaliger Supermarktkassier in Linz zu 5 Monaten bedingt wegen Untreue verurteilt worden. Das Urteil ist rechtskräftig. Der 23-Jährige hat sich nicht selbst bereichert, aber einen Schaden von knapp 26.000 Euro angerichtet. Als Motiv hat der Mann angegeben, dass die Kunden die Rabatte eingefordert haben und er Angst gehabt habe. Die Leistung bei der Matura wird höher gewichtet, das hat Bildungsminister Christoph Wiederkehr angekündigt. Die Zeugnisnote wird zwar weiter in die Matura einbezogen, aber in Zukunft müssen Schülerinnen und Schüler 30% bei der mündlichen und der schriftlichen Matura schaffen. Der Brand in einem Mehrparteienhaus in Kitzbühel konnte gelöscht werden. Die Ursache ist unklar, verletzt worden ist niemand, die Eigentümer sind auf Urlaub. Der Mölltaler Gletscher wird bald kein Gletscher mehr sein. In Kärnten, Ö3-Reporter Gerhard Petscher.
2: Obwohl der Mölltaler Gletscher auf über 3000 Metern Seehöhe liegt, schmilzt das Eis immer schneller. Im heurigen Sommer ist das Wurtenkäs besonders stark geschrumpft und damit gehört der Kärntner Gletscher zu den am schnellsten schmelzenden Gletschern Österreichs. Alleine in den letzten 5 Jahren hat das Wurtenkäs über 40% seiner Fläche verloren. Der Gletscher ist daher bereits in 3 Teile zerfallen. Laut den Experten wird es in 10 Jahren nur mehr Eisreste geben und damit wird vor allem das Sommer- und Herbstskifahren am Mölltaler Gletscher wohl bald der Vergangenheit angehören.
1: Und jetzt zu Katrin Ladstätter.
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3: Nicht viel, aber immerhin ein bisschen Neuschnee gibt es die Woche einmal für die Berge. Morgen sinkt nämlich mit einer Kaltfront die Schneefallgrenze, sodass es dann vor allem in der Nacht auf Freitag oberhalb von etwa 1500 bis 1900 Meter ein bisschen schneien kann. Heute ist es aber fast noch schwer vorstellbar. Bad Schokowl im Moment 8 Grad plus, auf der Schmittenhöhe sogar 12 Grad. Und da unten haben wir es vielerorts Spätsommerlicht, also föhnig und noch sehr sonnig. Nur von Vorarlberg bis Oberkärnten mischen schon etwas mehr Wolken mit. Und im Westen und Süden gibt es ab dem Abend einzelne Regenschauer, die dann morgen immer mehr werden.
0: Im schnellsten Verkehrsservice Österreichs hier auf Ö3 ein außergewöhnlicher Fund in Graz, Cindy.
4: In Graz ist in der Kürflacher Gasse eine Fliegerbombe gefunden worden. Die Polizei hat jetzt also einen 200 Meter Sperrkreis rund um den Fundort eingerichtet. Der Entminungsdienst muss jetzt kommen. Also bitte den Bereich Alte Poststraße, Eggenberger Straße meiden. Ausweichen geht zum Beispiel über den Eggenberger Gürtel. Außerdem fährt die Straßenbahnlinie 4 nicht nach Reininghaus. Die Linie 65 wird umgeleitet. Dann weiter in der Steiermark. A9 Richtung Graz zwischen den Gradkontrollen, da melden unsere Driver ein defektes Fahrzeug am rechten Fahrstreifen. Der Streckendienst ist unterwegs. Niederösterreich, A1 Richtung Salzburg. Die Sperre zwischen Melk und Pöchlern, die ist jetzt aufgehoben, die Unfallstelle geräumt. Der Stau löst sich auf. Dafür Nachmittagsverkehr, zum Beispiel in Linz auf der A7 Richtung A1 ab der Hafenstraße plus 40 Minuten und plus 20 Minuten auf der Umfahrung Ebelsberg statt auswärts. Dann in Wien auf der Tangente Richtung Kagran ab der Hansum-Kurve plus 30 Minuten. In Tirol gibt es außerdem Stau auf der A13 Richtung Bozen zwischen der Mautstelle Schönberg und dem Brenner 30 Minuten plus. Und Bayern, Autobahn A8 Richtung München vor einer Baustelle zwischen Fraßdorf und Rohrdorf auch 30 Minuten mehr Fahrzeit.
0: Dann eine gute Fahrt, egal ob mit Cabrio oder Doppeldecker. Jetzt gibt's J-Lo und David Guetta.
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0: Coldplay am Mittwochnachmittag hier auf Ö3. Feels like I'm falling in love. Ja, herzlich willkommen in der Deload Week. Alle, die für den Marathon in Graz oder auch den Trelemma-Marathon am Sonntag trainieren werden, wissen, was das ist. Das ist die Woche vor Marathon ein bisschen weniger Training. Wenig Kilometer, also bei mir eine ganz normale Woche. Ich habe immer Deload Week. Aber ich habe mir Sachen sagen lassen, das macht man so. Und ich habe mir auch sagen lassen, wie sich das anfühlt, wenn man nach 42 Kilometer dann im Ziel ankommt.
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0: Ja, brutal. Aber wie schaut's aus, Thomas? Nass werden es wahrscheinlich trotzdem, also sowieso sein die Teilnehmerinnen und Teilnehmer nach so einem Marathon, aber kommt Regen auch noch dazu am Sonntag?
4: Ja, kein Dauerregen, das ist schon mal eine gute Nachricht. Und es wird auch nicht mehr so warm sein wie jetzt. Die Temperaturen eigentlich zum Beispiel beim Dreiländermarathon um die 11 Grad, das lieben die Läuferinnen und Läufer. Aha. Allerdings Westwind 20 bis 30 Kilometer pro Stunde. Das heißt, von Lindau nach Bregenz geht es relativ flott mit Rückenwind und dann wird es ein bisschen mühsam. Und Graz. Vielleicht ist mal kurz ein Regen dabei am Bodensee, also im Dreiländermarathon. Mhm. Aber es wird sicher nicht durchregnen, eher ein freundlicher Tag. Graz schaut überhaupt eher recht sonnig aus und eher gegen Zielschluss dann vielleicht ein bisschen Regen. Das heißt, schnell laufen ist angesagt. Die Temperaturen beim Graz-Marathon anfangs so bei 8 Grad, im Ziel bei 16.
0: Das ist ein super Tipp, schnell laufen. Ja, das wollen wir hören.
4: 4 Tage vor Marathon.
0: Na gut, vielleicht wolltest du lieber das hören. Gugu Dolls, was sagst du da dazu?
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10: Ö3 ist hier am Mittwochnachmittag der schnellste Verkehrsservice Österreichs in Wien. Nachmittagsverkehr plus jetzt auch noch eine Tunnelsperre sind die.
11: Ja, Nachmittagsverkehr auf der Tangente Richtung Kagran, einmal ab der Hansenkurve plus 30 Minuten. Und da ist jetzt außerdem eben Richtung Kagran der Stadtlauertunnel gesperrt nach einem Unfall. Bitte die Dauer vorerst abwarten. Dann Steiermark in Graz, da ist in der Köflacher Gasse eine Fliegerbombe gefunden worden. Die Polizei hat deswegen einen 200 Meter Sperrkreis rund um den Fundort eingerichtet. Der Entminungsdienst kommt da. Also bitte den Bereich Alte Poststraße, Eggenberger Straße meiden. Ausweichen geht zum Beispiel über den Eggenberger Gürtel. Die Straßenbahnlinie 4, die fährt außerdem nicht nach Reininghaus. Die Linie 65 wird umgeleitet und der Bahnhof Graz, also der Graz-Köflacher Bahnhof, so heißt er, der kann nicht angefahren werden. Der Hauptbahnhof, der ist nicht betroffen. Damit weiter zum Nachmittagsverkehr in Oberösterreich. In Linz auf der A7 Richtung A1, da gibt es Stau auf der Hafenstraße und 45 Minuten plus. Außerdem auf dem Fahren Ebelsberg plus 20 Minuten stadtauswärts. Und nach Bayern, Autobahn A8 Richtung München vor der Baustelle zwischen Fraßdorf und Rohrdorf, eine Stunde plus.
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0: Ö3 ist hier, wir lassen euch sicher nicht im Stich, wenn so viel los ist wie heute Nachmittag, Cindy.
1: Gleich 3 Unfälle passiert in Niederösterreich, alle 3 auf der S1 Richtung Schwechat. Zuerst einmal ist der Tunnel Vösendorf deswegen gesperrt nach einem Unfall. Dann weiter bei der Vorarlberger Allee, da ist die linke Fahrspur blockiert. Und bei Rustenfeld, da ist die rechte Fahrspur blockiert. Also da baut sich der Stau rasch auf.
0: Dann gute Fahrt.

0: Derulo am Mittwochnachmittag hier auf Ö3. Heute am 7.10. hätte, und ich finde es immer furchtbar, wenn man sagen muss, hätte, aber dieser Ausnahmekünstler lebt sowieso weiter durch seine Musik. Heute am 7. Oktober hätte Georg Danzer seinen 80er. Ein Genie, was die Musik angeht, aber nicht nur. Der hat auch was zwischen den Ohrwascheln gehabt.
1: Du musst eigentlich im Grunde genommen in deinem Leben immer wieder Cuts machen. Man spricht ja davon, dass es alle 7 Jahre einen Wandel gibt. Nicht? Die meisten verschlafen den und machen halt ewig so weiter. Und ich habe immer versucht, diese Abschnitte ganz voll auszuleben und auch von mir aus wirklich alles über Bord zu werfen. Dinge, die mir wichtig waren, eine gewisse Zeit völlig wegzuschmeißen, dem Müll zu überlassen, der Vergangenheit zu überlassen und zu sagen, okay, und jetzt fange ich bei Null wieder an. Die kann ja da nicht so in dem Land so langsam alt werden, bis ich auf einmal sowas bin wie der Heinz Konrad. So möchte ich mein Leben eigentlich auch in Zukunft immer wieder leben. Wenn ich was aufgebaut habe, wieder von früher anfangen können.
0: Das hat Georg Danzer mal in einem Ö3-Interview über das Leben, über sein Leben gesagt. Und bevor jetzt googelt, wer Heinz Konrad ist und was eigentlich nochmal von Georg Danzer alles so war, er hat großartige Sachen. 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Ab 21 Uhr hier auf Ö3.

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20: Hier ist der 3 Mittwochnachmittag, da gibt es die nächste halbe Stunde Billie Eilish, Ness, U2, einfach die beste Ö3-Musik nonstop. Davor noch zu Martina Großfurtner. Es ist 17 Uhr.
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22: Das Ardo-Tiefkühlgemüsewerk im Machfeld dürfte definitiv geschlossen werden. Bei einem Gespräch zwischen dem Management und Vertretern aus dem Bund und dem Land Niederösterreich ist heute keine Lösung gefunden worden. 240 Beschäftigte dürften ihren Job verlieren und 500 Landwirtinnen und Landwirte ihren Abnehmer für Gemüse, berichtet Ö3-Reporterin Maria Kern.
0: Nach dem Treffen mit Firmenvertretern sagt Niederösterreichs Vizelandeshauptmann Stefan Pernkopf von der ÖVB, man hätte Ardo mehrere Angebote gemacht, etwa, dass man das Werk in Groß-Enzersdorf für ein oder zwei Jahre pachten könnte.
1: Heute haben wir zur Antwort bekommen, das interessiert die Firma nicht, sie wollen keine Fortführung haben, sie lehnen das Unterstützungsangebot ab.
0: Ardo hat am Nachmittag in einer Stellungnahme auch bekräftigt, dass man an den Plänen, das Werk in Groß-Enzersdorf im August kommenden Jahres zu schließen, festhalten will. Pernkopf hofft nun noch auf Gespräche mit der Eigentümerfamilie. Darauf deutet derzeit aber nichts hin. Damit droht, dass ein Großteil des Gemüses aus dem Machfeld, vor allem Spinat und Erbsen, aus den Tiefkühlregalen in den Supermärkten verschwindet. Denn Ardo produziert für Iglo und alle großen Handelsketten.
22: Die Wartezeiten auf MRT-Untersuchungen sind heuer deutlich kürzer als im Vorjahr. Das zeigt eine Erhebung im Auftrag der österreichischen Sozialversicherungsträger. 28 Tage hat es im Vorjahr gedauert, bis man einen Termin bekommen hat. Aber es gibt auch negative Ausreißer. Ö3-Reporterin Katja Arthofer.
18: Am meisten Geduld braucht man im Burgenland und in Vorarlberg. Mit über 35 Tagen, auch in Oberösterreich, wartet man auf einen MRT-Termin immer noch 30 Tage. In allen anderen Bundesländern hat sich die Wartezeit aber verringert und deshalb sinkt die österreichweite im Schnitt auf 20 Tage. Dachverbandschef Peter McDonald.
23: Wir haben es geschafft, die Versorgungssituation deutlich zu verbessern. Innerhalb des letzten Jahres, auch mit zusätzlichen MRT-Geräten, haben wir jetzt die Wartezeiten um 25% bzw. um 8 Tage reduzieren können.
18: In Wien, Tirol und der Steiermark muss man überhaupt nur 10 bis 15 Tage auf eine MRT-Untersuchung warten. Noch viel schneller geht es aber für all jene, die privat zahlen. Da bekommt man in 5 Tagen einen Termin. 260 Euro kostet das etwa in der Steiermark. Mehr als doppelt so viel in Vorarlberg.
22: 3 Jahre nach dem Massaker der Hamas im Süden Israels hat das Land heute der Opfer des Terrorangriffs gedacht. Begonnen hat das Gedenken um 6.29 Uhr in der Früh. Das ist die Uhrzeit, wo der Überfall damals begonnen hat. Ö3-Reporterin Barbara Tschandl.
24: Am Strand von Tel Aviv sind schwarze Stoffbahnen gespannt. 1221 weiße und 251 gelbe Körperumrisse sind darauf zu sehen. Sie symbolisieren die Opfer des Massakers und die Geiseln, die damals genommen wurden. Seit den frühen Morgenstunden finden im ganzen Land Gedenkveranstaltungen statt, auch auf dem Gelände des Nova-Festivals nahe der Grenze zu Gaza. Eine Schweigeminute wird von Rave-Musik unterbrochen. Eine Frau hält einen Lautsprecher hoch. Zu hören das letzte Lied, das kurz vor dem Massaker auf dem Festival gespielt wurde.
25: Just imagine the joy. And right there, the music stops and the DJ screams at the mic, red alert!
24: Plötzlich stoppt die Musik und der DJ schreit ins Mikrofon, Alarm, sagt sie. Auf dem Gelände sind Fotos der 370 jungen Menschen aufgestellt, die bei dem Festival vor 3 Jahren ermordet wurden.
22: Bei einem Hackerangriff auf das dänische Melderegister haben Kriminelle diese Woche die Daten von 8,8 Millionen Menschen abgesaugt. Primär sind es Namen und Adressen gewesen. Aber auch diese Daten können für Kriminelle wertvoll sein, berichtet Ö3-Reporterin Beate Tomasovic.
26: Meldedaten sind deshalb interessant, weil sie die Eckdaten von echten Personen enthalten, sagt Martin Grasl, Ermittlungsleiter Cybercrime im Bundeskriminalamt.
27: Wie beispielsweise Name, Geburtsdatum, Wohnadresse.
26: Mit solchen Daten können Phishing-Attacken gestartet werden. Es werden zum Beispiel Nachrichten von Banken oder Paketdiensten verschickt, mit der Aufforderung, einem Link zu folgen und Zugangsdaten einzugeben. Wertvoller werden diese Eckdaten, wenn sie mit anderen gestohlenen Daten wie Telefonnummern oder Ausweisdaten verknüpft werden.
27: Je mehr die Täter über eine Person wissen, desto glaubwürdiger können sie deren Identität missbrauchen oder Betrugshandlungen begehen.
26: Kriminelle nutzen die gestohlene Identität, um Bankkonten oder Kryptokonten zu eröffnen, um so weitere Opfer zu täuschen und zu betrügen.
22: Der Nobelpreis für Chemie geht heuer an den Franzosen Henri Cogon und den Japaner Kenzo Sohai. Und zwar für entscheidende Grundlagen, unter anderem für die Entwicklung von Medikamenten. Vom Nobelkomitee heißt es dazu.
28: This is probably the coolest experiment in organic chemistry.
29: Das ist wahrscheinlich das coolste Experiment der organischen Chemie. Zusammengenommen haben die Entdeckungen von Henri Cogon und Kenzo Sohai unser Verständnis der molekularen Chiralität grundlegend verändert.
28: Our understanding of molecular chirality.
22: Bei Chiralität geht es um sogenannte Spiegelmoleküle und die Erkenntnisse der beiden neuen Chemie-Nobelpreisträger dazu spielen etwa für die Pharmaindustrie eine bedeutende Rolle. Morgen ist dann der Literatur-Nobelpreis dran. Jetzt zu Thomas Vostal.
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2: Und wieder ein Sommertag. Es ist der 7. Tag in diesem Oktober und der 6., wo zumindest irgendwo in Österreich die 25-Grad-Marke erreicht wurde. Heute sogar an rund 30 Wetterstationen, zum Beispiel Wien, Tulln, Mattersburg und Bludenz. Morgen im Westen schon deutlich anders. Morgen zieht von Westen her eine Kaltfront nach Österreich. Am Nachmittag regnet es von Vorarlberg bis Oberösterreich und bis Kärnten verbreitet, zeitweise auch stark, und es hat nur noch 12 bis 19 Grad. In der Osthälfte von Österreich gehen sich morgen noch so 3 bis 4 Sonnenstunden aus und mit kräftigem Südwind wird es noch mal warm. 20 bis 26 Grad morgen. Am Freitag und am Wochenende in ganz Österreich unter 20 Grad.
20: Kenn mich aus, ich bin vorher beim Chemie-Nobelpreis komplett ausgestiegen. Erst bei den Namen, dann gut. Willkommen zum schnellsten Verkehrsservice Österreichs hier auf Ö3. Hier auch ganz einfach mathematisch aus 3 mach 1. Es geht um die Unfallstellen Niederösterreichs, Hindi.
3: Ja, auf der S1 Richtung Schwächer, da waren ja 3 Unfälle, aber einmal eins nach dem anderen. Der Tunnel Vösendorf, der ist jetzt wieder frei. Die Unfallstelle ist geräumt, genauso wie die Unfallstelle bei der Vorarlberger Allee. Also von den 3 Unfällen bleibt noch einer. Bei Rustenfeld ist der rechte Fahrstreifen blockiert. Mindestens eine halbe Stunde Zeitverlust. Wir bleiben in Niederösterreich auf der B19. Da ist gesperrt bei Tulln Nord nach einem Unfall. Eine Umleitung ist eingerichtet. Es gibt aber Stau in alle Richtungen, auch hinauf auf die S5. Hier bitte aufpassen. Dann weiter nach Wien auf die Tangente Richtung Kagran. Von der Hansenkurve bis Stadlau über eine Stunde mehr Fahrzeit nach einem Unfall auf der Praterbrücke. Da ist außerdem die linke Fahrspur blockiert. Der Stadlauer Tunnel, der ist aber wieder frei. Diese Unfallstelle, die ist geräumt. Dann Steiermark, Graz. Nach dem Fund einer Fliegerbombe in der Küpplacher Gasse, das sind laut Polizei Steiermark jetzt wieder alle Sperren aufgehoben. Die Linien 4 und 65, die fahren wieder durchgehend und auch der Graz-Küpflacher Bahnhof kann wieder angefahren werden. Dann Oberösterreich, B1 zwischen Timmelkamm und Völkerbruck. Nach einem Unfall wird der Verkehr hier wechselweise angehalten. Nachmittagsverkehr außerdem in Linz auf der A7 Richtung A1 ab der Hafenstraße plus 45 Minuten und plus 20 Minuten auf der Umfahrung Ebersberg statt auswärts und auch auf der B3 vor der Donaubrücke Mauthausen Richtung Perg. Dann sind wir noch in Tirol auf der A13 Richtung Bozen zwischen Innsbruck Süd und Schönberg. Hier 20 Minuten im Baustellenbereich und Bayern Autobahn A8 Richtung München vor einer Baustelle zwischen Fraßdorf und Rohrdorf 45 Minuten plus.
20: Okay, da wo es geht, gute Fahrt.
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10: Ö3 hier an einem busy Mittwoch, was die Straßen angeht. Der schnellste Verkehrsservice Österreichs gleich mit viel Nachmittagsverkehr. Davor aufpassen in der Steiermark, sind die.
11: 2-mal defekter LKW auf der A2, einmal Richtung Graz bei Pingau. Da melden unsere Driver einen defekten LKW am Beschleunigungsstreifen. Und dann einmal Richtung Wien, da ist der defekte LKW auf der rechten Fahrspur zwischen Lassnitzhöhe und Gleisdorf West. Der Streckendienst ist jeweils unterwegs. Dann nach Wien auf die A2 und Tangente Richtung Kagran. Da gibt es Stau im Knoten Vösendorf und über eine Stunde mehr Fahrzeit nach einem Unfall ist auf der Praterbrücke auch die linke Fahrspur blockiert. Stau generell auf vielen Strecken durch ganz Wien, da braucht ihr viel Geduld, zum Beispiel am äußeren Gürtel ab der Landgutgasse oder am inneren Gürtel ab dem AKH oder auch am Franz-Josefs-Quai und der Weißgerber und Erdberger Lände. Dann Niederösterreich, S1 Richtung Schwechat, da ist die Unfallstelle bei Rustenfeld jetzt geräumt, die S1 ist wieder frei, der Stau löst sich aber nur sehr langsam auf. Dann B19, da gibt es eine Sperre bei Tulln Nord nach einem Unfall. Eine Umleitung ist hier eingerichtet. Es gibt aber Stau in alle Richtungen, auch hinauf auf die S5, also hier bitte aufpassen. Dann, das betrifft die B1 zwischen Diendorf und Berschling, da wird der Verkehr nach einem Unfall wechselweise angehalten. Oberösterreich, auch B1, hier zwischen Timmelkamm und Vöcklerbruck. Auch hier wird der Verkehr wird wechselweise angehalten. Und Nachmittagsverkehr gibt es in Oberösterreich in Linz auf der A7 Richtung A1 ab der Hafenstraße plus 40 Minuten und 20 Minuten mehr auf der Umfahrung Ebersberg stadtauswärts. Und noch großes deutsches Eck, Autobahn A8 Richtung München, hier vor einer Baustelle zwischen Fransdorf und Rohrdorf, 50 Minuten Zeitverlust.
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0: Hier ist der 3. Augen auf, wenn ihr in Tirol im Wald unterwegs sein solltet. Jetzt nicht wegen Schwammerl, sondern da ist am Samstag bei Nauders ein Bär auf einer Wildkamera aufgetaucht. Ist süß auf der Kamera, wirklich. In echt, ja, möchte man ihm vielleicht nicht unbedingt begegnen. Falls aber doch, Claudia Bieber vom Institut für Wildtierkunde. Und das ist genialer Name natürlich für das Institut für Wildtierkunde, Claudia Bieber. Die hat uns mal im Ö3 Wecker Podcast Off Records verraten, wie man sich denn eigentlich verhält, sollte man mal einem Bären gegenüberstehen.
1: In Alaska sagt man, if the bear is black, fight back. If the bear is brown, lay down. If the bear is white, good night.
0: What? If the bear is black, fight back? Danke. Nein. Aber gut, dass es ein Braunbär ist in Tirol. Also da hinlegen am Boden und dann, ja, unauffällig verhalten. Und dann vor allem melden. Es gibt nämlich ein Sichtungsformular vom Land Tirol. Falls ihr dem Bären dort begegnen solltet, melden. Wir haben euch den Link auf die Ö3-Homepage hingegeben.

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21: Ö3 ist hier. Wir starten jetzt gemeinsam den Feierabend, gleich mit einer halben Stunde langen Non-Stop-Musik. Harry Styles ist dabei oder auch Anastasia. Jetzt Daniel Theisel, es ist 18 Uhr.
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23: Ruhe nach dem Sturm? Fragezeichen. Medienmanager Gerhard Zeiler zieht sein Interesse am SPÖ-Vorsitz zurück und gratuliert Markus Materbauer. Ö3-Reporter Stefan Kappacher.
24: Gerhard Zeiler hat in den SPÖ-Gremien null Unterstützung erfahren. Das nimmt er offenbar vorerst zur Kenntnis. Ihm sei es bei seinem Angebot darum gegangen, einen Erneuerungsprozess in der SPÖ einzuleiten, weil sie auf dem falschen Kurs sei, so Zeiler in einer Videobotschaft auf Instagram.
25: Dem hat die Parteispitze am Sonntag mit der Ernennung von Markus Materbauer Rechnung getragen.
0: Ich wünsche ihm aus ganzem Herzen erstens ein schnelles Gesundwerden und zweitens viel Erfolg, wenn er die SPÖ übernimmt.
24: Er werde es sich aber nicht nehmen lassen, beständig auf die Lösungen hinzuweisen, die Österreich und die SPÖ bräuchten, um nicht an die Wand zu fahren. Zeiler hält sich damit im Spiel für den Fall, dass der Wechsel zu Martha Bauer Anfang 2027 nicht so läuft, wie sich die SPÖ-Spitze das vorstellt.
23: Immer mehr Menschen infizieren sich mit Legionellen. Vor allem in Tirol hat es heuer einen großen Anstieg an Legionelleninfektionen gegeben, Ö3-Reporter Georg Oberhammer.
1: Der besonders warme Sommer heuer habe die Vermehrung der Legionellenbakterien begünstigt, so das Land Tirol. 78 Infektionen waren bisher zu verzeichnen, 20 mehr als im ganzen vergangenen Jahr in Tirol. Legionellen, die sich etwa im stehenden Wasser vermehren, können über Tröpfchen eingeatmet beim Duschen oder sonst durch Sprühnebel zu schweren Lungenentzündungen führen. Besonders gefährdet sind Menschen mit geschwächtem Immunsystem, meist Ältere. 4 Infektionen mit Legionellen endeten in Tirol heuer tödlich, so das Land. In Innsbruck wurden inzwischen mögliche Bakterienquellen wie Kühlanlagen überprüft oder gleich präventiv gereinigt. Weitere Tests laufen jetzt. Unterdessen wurden in Pflegeheimen auch spezielle Schutzmaßnahmen ergriffen.
23: Ryanair macht ernst. Die Billigfluglinie zieht wie angedroht weitere Flugzeuge vom Standort Wien ab. Am Flughafen Wien-Schwechat werden im Winter nur mehr 12 statt wie bisher 14 Flieger stationiert sein, berichtet Ö3-Reporter Thomas Koppensteiner.
3: Mit dem Abzug der Flieger fallen 10 Strecken weg. Die Billigfluglinie stellt die Flüge nach Kopenhagen, Marseille, Tel Aviv, Dubrovnik, Nisch, Salerno, Sevilla, Warschau, Lanzarote und Riga ein, wie der für Österreich zuständige Ryanair-Manager Andreas Gruber sagt. Verbunden damit ist auch ein Personalabbau. Laut Ryanair fallen pro Flugzeug 20 Stellen in Cockpit und Kabine weg. Ryanair-Chef Michael O'Leary begründete die Entscheidung mit den hohen Standortkosten in Österreich. Die Fluggesellschaft hatte in der Vergangenheit wiederholt die Abschaffung der Flugticketabgabe in Höhe von 12 Euro gefordert.
23: Und freie Fahrt ab morgen wieder auf der Ostbahnstrecke. Alle Reparatur- und Instandsetzungsarbeiten zwischen Grammat-Neusiedl und Bruck an der Leiter werden laut ÖBB noch heute Abend abgeschlossen. Die Züge werden ab morgen wieder im gewohnten Fahrplan unterwegs sein. Ein Eichhörnchen ist am Samstag in die Starkstromleitung geraten und hat einen Kabelbrand und eine Oberleitungsstörung ausgelöst. Jetzt zu Thomas Wostal.
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12: Momentan ist es noch ziemlich einheitlich warm in den Landeshauptstädten, zwischen 19 Grad in Linz und 24 in Eisenstadt. Aber der Donnerstag, der bringt uns große West-Ost-Unterschiede. Morgen regnet es in der Westhälfte von Österreich spätestens am Nachmittag verbreitet. Gewitter können dabei sein, der Wind frischt auf und es hat nur noch 12 bis 19 Grad. Anders in der Osthälfte, da regnet es morgen nur vereinzelt. Da geht sich die eine oder andere sonnige Stunde morgen aus. Und mit kräftigem Südwind gibt es noch mal 20 bis 26 Grad. Am Freitag ist Schluss mit dem spätsommerlichen Wetter überall, mit Temperaturen nur noch unter 20 Grad und Schneeflocken in der Früh bis etwa 1600 Meter.
25: 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Wir starten da in der Steiermark.
26: Auf der A9 Richtung Linz, da ist die Auffahrt gerade Grad Süd nach einem Unfall blockiert. Man kommt zwar langsam an der Unfallstelle vorbei, es gibt aber Stau auf die B67 in beiden Richtungen. Stau auch in Niederösterreich auf der B19. Die ist nämlich gesperrt bei Thulen Nord nach einem Unfall. Eine Umleitung ist eingerichtet. Es gibt aber Stau in allen Richtungen, auch hinauf auf die S5. Und Ö-Driver, die melden bis zu 45 Minuten mehr Fahrzeit durch Thulen. Sind wir in Wien bzw. Niederösterreich auf der A2 und der Tangente Richtung Kagran. Hier gibt es Stau im Knoten Vösendorf und über eine Stunde mehr Fahrzeit. Die Unfallstelle auf der Praterbrücke, die ist jetzt aber geräumt. Stau gibt es auch auf vielen Strecken durch ganz Wien, zum Beispiel am äußeren Gürtel ab der Landgutgasse, auf der Altmannsdorfer bzw. Grünbergstraße stadteinwärts oder auch am Franz-Josefs-Quai und der Weißgerber- und Erdbeergelände. Dann Oberösterreich, B127, so heißt es, von Buchenau bis Ortensheim, hier 25 Minuten mehr und 45 Minuten Zeitverlust am großen deutschen Eck auf der Autobahn A8 Richtung München bei einer Baustelle zwischen Fraßdorf und Rodorf.
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3: Es ist 6:30, ihr hört Ö3 mit dem schnellsten Verkehrsservice Österreichs. Gerade passiert ein Unfall in der Steiermark, Cindy.
4: Auf der A9 Richtung Linz zwischen Graz-West und Seiersberg, da ist eben nach einem Unfall nur die Überholspur frei. Ein PKW hat sich da überschlagen, Stau baut sich auf. Dann Niederösterreich B19, die Sperre bei Tulln, die ist aufgehoben, die Unfallstelle ist geräumt. Der Stau löst sich aber nur langsam auf. Löst sich auch nur langsam auf in Wien, auf der Tangente Richtung Kagran von der Hansenkurve bis zum Knoten Prater, hier plus 40 Minuten wegen Überlastung. Genauso wie auf der A4 statt einwärts ab dem Knoten Schwechat 20 Minuten mehr. Und großes deutsches Eck, Autobahn A8 Richtung München, vor einer Baustelle zwischen Fraßdorf und Rohrdorf, 45 Minuten Zeitverlust.
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3: In Oberösterreich sind jetzt wieder die Jugendlichen dran in der Politik. Der Jugendlandtag geht da 2027 in die nächste Runde. Ö3-Reporter Jürgen Freimuth in Linz.
5: 3 Tage lang übernehmen junge Menschen zwischen 16 und 20 Jahren im Februar den Landtag in Linz. Sie erarbeiten eigene politische Anträge, über die im Landtag anschließend auch abgestimmt wird. Neu sind die sogenannten Demokratie-Guides. Jugendliche vom ersten Jugendlandtag begleiten diesmal die neuen Teilnehmer. Jetzt im Oktober werden 1.000 zufällig ausgewählte Jugendliche angeschrieben und zur Teilnahme am Jugendlandtag eingeladen.
3: Wir alle kennen's. Im Fußballstadion, da kann es manchmal echt laut werden. Es wird gejubelt, es wird gegrölt, es wird herumgehüpft. Genau das ist jetzt verboten. Beim VfL Bochum in Deutschland, Emily Weber aus unserer Sportredaktion.
6: Ja, alle Achtung, es gilt Hüpfverbot in Bochum. Die Fans in der Ostkurve müssen ab sofort mit beiden Beinen auf dem Boden bleiben. Grund dafür sind Schwingungen. Wenn so viele Fans auf einmal hüpfen, kann es schon einmal gut rütteln. Und das kann laut dem Verein bei ungeübten Stadionbesuchern und Besucherinnen zu Unwohlsein führen. Erst wenn das Stadion fertig saniert ist, im Jahr 2028 darf wieder gehüpft werden.
3: Okay, Gott sei Dank dürfen wir bei der Musik weiter hüpfen.
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Boah, der tut so gut. Das ist ein richtiger schöner Abschluss für diesen Tag heute. Am Nachmittag im T-Shirt herumlaufen und das im Oktober. Und jetzt vielleicht um diese Uhrzeit noch draußen sitzen. Mega. Es ist der perfekte Abend. Feierabend mit Ö3. Und jetzt dem hier.

0: Der geht einfach immer. Heaven is a place on earth. Auf E3.
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0: Gab's heute vielleicht was, wo ihr gesagt habt, na, es hat mich einfach genervt, es war einfach zu viel? Wenn ihr sagt, ja, dann gleich ist es weg, hoffentlich. Weg aus dem Kopf, ihr werdet schmunzeln, ihr werdet einfach dahin grinsen, weil gleich kommt Rian und der macht einfach happy, finde ich. Davor noch Nico Santos. Jetzt auf E3.

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19: Ö3 ist hier am Mittwochabend. Wir gönnen uns jetzt ein bisschen Entspannung, ein bisschen was zum Runterkommen. Olivia Dean und Michael Bublé sind da genau das Richtige. Jetzt davor mal Daniel Theissl. Es ist 19 Uhr.
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21: Weil er wahllos Rabatte an Kundinnen und Kunden vergeben hat, ist ein 23-jähriger Supermarktkassier in Linz wegen Untreue verurteilt worden, Ö3-Reporter Jürgen Freimuth.
22: Der junge Mann war in einer Billa-Filiale in Linz-Urfa beschäftigt und soll Kundinnen und Kunden teilweise bis zu 50% Rabatt gegeben haben, ohne Berechtigung. Laut Staatsanwaltschaft ist dadurch ein Schaden von knapp 26.000 Euro entstanden. Aufgeflogen ist das Ganze bei einer internen Kontrolle. Der ehemalige Kassier erklärte vor Gericht, das Rabattgeben sei mit der Zeit zur Gewohnheit geworden. Selbst bereichert habe er sich laut Staatsanwaltschaft aber nicht. Das Urteil lautet auf 5 Monate bedingte Haft und ist bereits rechtskräftig.
21: 60 Meter tief abgestürzt über eine Böschung ist eine Urlauberin aus Taiwan auf dem Blombergstein bei St. Gilgen. Die Frau ist kurz unterhalb des Gipfels auf Laub ausgerutscht und hat sich Abschürfungen zugezogen. Laut Bergrettung hat sie großes Glück gehabt. Wäre sie noch einen Meter weiter abgerutscht, dann wäre sie über eine 20 Meter hohe Felswand gestürzt. Eine Internetplattform mit Nacktaufnahmen von rund 17.000 Frauen haben französische Ermittler stillgelegt. Es handelt sich um Fotos, die Hacker aus Social-Media-Accounts gestohlen haben, Rache-Pornos und Bilder aus Cyber-Grooming-Fällen. Zwei Männer sind im Norden Frankreichs festgenommen worden, 21 und 25 Jahre alt. Die Ermittler haben auch Aufnahmen von Minderjährigen gefunden. Und einen Platz nach oben geht es für das österreichische Fußballnationalteam in der FIFA-Weltrangliste von 23 auf 22. Auf Platz 1 steht Welt- und Europameister Spanien vor Argentinien und Frankreich. Jetzt zu Thomas Wostal.
3: Das Ö3-Wetter. Und nicht nur einen Platz nach unten geht es jetzt beim Wetter in den nächsten Tagen. Aber die Wetterumstellung, die passiert morgen nicht in einem Schwung in ganz Österreich, denn die Kaltfront, die da von Westen hereinzieht, die kommt nur langsam voran morgen. Spätestens am Nachmittag regt er das aber in der Westhälfte von Österreich verbreitet, so in etwa von Vorarlberg bis zum Salzkammergut und bis Oberkärnten. Und außerdem kommt hier morgen lebhafter Westwind auf und es hat nur noch 12 bis 19 Grad. Anders in der Osthälfte von Österreich, da regnet es morgen nur vereinzelt. Da geht sich auch noch die eine oder andere sonnige Stunde aus. Und es wird noch einmal warm, 20 bis 26 Grad in der Osthälfte morgen. Der Freitag ist einheitlicher und zwar einheitlich kühl, 11 bis 18 Grad.
19: Weiter geht's zum schnellsten Verkehrsservice Österreichs hier auf Ö3. Sini, wir sind da bei euch in der Steiermark.
4: Auf der anderen Richtung Linz zwischen Graz West und Seiersberg. Da ist nach einem Unfall ein Fahrstreifen blockiert. Ein PKW hat sich da überschlagen. Es gibt aber nur kurzen Stau. Dann Wien, Tangente Richtung Kagran. Von der Hansenkurve bis zum Knoten Prater noch 40 Minuten mehr wegen Überlastung. Und großes deutsches Eck, Autobahn A8 Richtung München. Von einer Baustelle zwischen Frasdorf und Rohrdorf noch eine halbe Stunde Zeitverlust.
19: Wir alle kennen es, die Woche, die läuft so dahin. Dazwischen einfach null Zeit. Man kann nicht einmal durchatmen. Aber jetzt. Ich glaube, Olivia Dean macht das ganz oft. Die klingt so richtig frei.

0: Crazy Abrams klingt einfach immer gut gelaunt, Ö3 ist hier. Manchmal geht's nicht mit der guten Laune. Es ist wirklich, man probiert alles. Na, nur das Pokerface, das finde ich, sitzt immer.
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0: Auch bei Lady Gaga. Yes.

0: Wenn am Abend nach der Arbeit der Lieblingssong kommt, dann ist alles gut, dann ist alles wurscht. Was war untertags? Bernhard, was ist das bei dir?
1: Teddy Swims, ich liebe ihn mit seiner Nummer oder einfach den Vogel umgeschossen aus meiner Sicht.
0: Ja, wir stimmen dir zu. Das ist Mr. Know-It-All auf Ö3.

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1: Ö3 um 7:30, das ist der schnellste Verkehrsservice Österreichs. Cindy, in Wien, da brauchen wir noch an einer Stelle länger.
2: Auf der Tangente Richtung Algran, und zwar ab der Hansumkurve, sind es noch plus 20 Minuten. Genauso im Großen Deutschen Eck plus 25 Minuten auf der Autobahn A8 Richtung München vor einer Baustelle zwischen Fraßdorf und Rohrdorf. Und Steiermark A9 Richtung Linz, da ist die Unfallstelle zwischen Graz-West und Salzberg jetzt geräumt. Hier ist wieder alles frei.
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1: Das Nature Film Festival in Innsbruck wird 25 Jahre und geht heute los, Wolfgang Böhmer.
4: Ja, es gibt 66 Filme, die aus über 450 Eingereichten ausgewählt worden sind. Am Ende wird dann der Jurypreis vergeben. Fokus des Festivals ist einfach der respektvolle Umgang mit der Natur und dem Planeten. Und die Produktionen sind da also wirklich atemberaubend, stimmen nachdenklich, sind innovativ. Da geht es nicht einfach immer nur um den erhobenen Zeigefinger. Und das lockt jährlich über 6.000 Besucher. Wieder mit dabei viele Schulen, die das eigene Vormittagsprogramm nutzen.
1: Die Queen of Pop, Madonna, die hat sich in Los Angeles jetzt eine Villa gekauft, Michi.
5: Und nicht irgendeine, bisher hat dort Angelina Jolie residiert. Rund 1000 Quadratmeter Wohnfläche, 8-mal so viel Garten, 6 Schlafräume und 10 Badezimmer. Die Villa im Beaux-Arts-Stil ist über 100 Jahre alt, aber topmodern im Schuss. Kolportierter Kaufpreis 21 Millionen Euro.
1: Kann man mal machen. In Wien ist heute eine Gedenktafel für Georg Tanzer enthüllt worden, Michi.
5: An seinem ersten Wohnhaus am Gaudenzdorfer Gürtel. Dort hat er seine Kindheit und Jugend verbracht. Er selbst hätte ja diesen Starkult um seine Person gar nicht so gerne gemocht, sagt sein langjähriger Manager. Genau heute wäre Georg Tanzer 80 Jahre alt geworden. 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

Vielleicht hat sich euer Tag genau so angefühlt. Ich hoffe es. Ich bin mir aber ziemlich sicher, wir haben alle diesen Mittwoch heute super duper gerockt. Mittwoch sowieso bester Tag, weil wir wissen, ab jetzt nur noch Blick Richtung Wochenende. Es ist schon wieder irgendwie in Sicht. So, und jetzt geht wahrscheinlich nicht mehr viel, weil Abend, weil langer Tag, aber den können wir. Und zwar immer, das ist Rihanna auf Ö3.

0: auch weg am Weg nach Hause, ihr hört drei. Und da liegt jetzt am Weg was, was da absolut nicht hingehört, Cindy.
1: In der Steiermark auf der S35 Richtung Bruck zwischen Rotleiten und Laufnitzdorf, da liegt ein Bettgestell mit Matratze auf der Fahrbahn. Bitte aufpassen, der Streckendienst ist schon unterwegs.
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12: Ö3 läuft bei euch. Und überall, wo wir sind, ist super, super viel Musik. Gleich Pink oder auch Coldplay. Wir spielen da wieder eine halbe Stunde lang nonstop durch. Jetzt Daniel Theissl. Es ist 20 Uhr.
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14: Medienmanager Gerhard Zeiler zieht sein Interesse am SPÖ-Vorsitz zurück und gratuliert Markus Materbauer. In einem Videoclip auf Social Media sagt Zeiler, er habe den Anstoß dafür geben wollen, dass sich in der SPÖ etwas bewege. Und mit der Einigung auf Markus Materbauer als Nachfolger von Andreas Babler sei das erreicht worden. In die Debatte über den künftigen Kurs der SPÖ will sich Zeiler aber weiter einbringen. Fast die Hälfte der Frauen mit Schmerzen fühlen sich im Gesundheitssystem nicht ernst genommen. Das steht im heute veröffentlichten Austrian Health Report. Oft würden körperliche Beschwerden bei Frauen als psychisch abgetan werden. Für Gesundheitsforscher Thomas Cipionka problematisch.
15: Wenn eine Frau ihre Symptome nicht anerkannt bekommt, wenn ein Mann viel zu spät zum Arzt geht, beides erzeugt sowohl menschliches Leid, also das heißt die Gesundheitsbeeinträchtigung, als auch Kosten für das Gesundheitswesen.
14: Laut der Befragung sind Frauen und auch Männer generell mit dem Gesundheitssystem unzufrieden, hauptsächlich wegen langer Wartezeiten auf Arzttermine und Operationen. Frankreich gibt 10 Millionen Barrel Diesel aus seiner strategischen Reserve frei. Das hat Premierminister Le Cornu vor kurzem bestätigt. Eine Reaktion auf die hohen Energiepreise und die knappen Bestände. Und neuer Solarpark in der Südsteiermark. Das Besondere daran, Ö3-Reporterin Anke Mandl, die Solarmodule drehen sich mit der Sonne mit.
16: Rund 12 Millionen Euro investiert die Energie Steiermark in die neue Photovoltaikanlage in Lebring-St. Margarethen. Auf der Fläche entstehen 20 schwenkbare Solarmodule, die sich automatisch nach dem Sonnenstand ausrichten und so mehr Sonnenlicht nutzen können als starre Module. Sie lassen sich aber auch manuell steuern und hochklappen. So bleibt die Fläche darunter für den Ackerbau nutzbar. Ab Sommer nächsten Jahres soll die Anlage Strom für mehr als 7.400 Haushalte liefern.
14: Und jetzt zu Thomas Wostal.
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17: In Bad Vöslau gab es heute bereits den 120. Sommertag in diesem Jahr, also einen Tag mit mindestens 25 Grad. Mehr Sommertage in einem Jahr gab es in der Messgeschichte erst einmal in Österreich und das war 2018. 127 Sommertage waren es damals in Andau. Morgen geht sich in der Osthälfte von Österreich noch stellenweise ein Sommertag aus, denn hier bleibt es noch warm, zeitweise scheint die Sonne, es ziehen nur wenige Regenschauer durch. Ganz anders in der Westhälfte von Österreich, in etwa von Vorarlberg bis zum Salzkammergut und bis Oberkärnten. Hier bringt morgen eine Kaltfront spätestens am Nachmittag verbreitet Regen, lebhaften Wind und dann hat es auch nur noch 12 bis 19 Grad. Der Freitag ist überall kühler.
12: Weiter geht's auf die Straßen. Ö3 ist hier mit dem schnellsten Verkehrsservice Österreichs. Cindy, wir haben da gleich drei Meldungen für die Steiermark.
18: Ja, erst einmal bitte aufpassen auf der A2 Richtung Graz bei Lassnitzhöhe. Da melden unsere Driver ein defektes Fahrzeug am linken Fahrstreifen. Bitte Vorsicht, der Streckendienst ist unterwegs. Davor machen wir das große deutsche Eck, Autobahn A8 Richtung Salzburg zwischen Bernau und Felden. Da ist nämlich gesperrt jetzt vor der Ableitung zur Umleitungsstrecke U79. Gibt es aktuell 4 Kilometer Stau und 50 Minuten Zeitverlust. Hier ist gesperrt wegen einer Baustelle. Und Baustellen auch in der Steiermark, Nachtbaustellen auf der A9 zum Beispiel in beiden Richtungen zwischen Lietzen und Spital am Pyhren. Da werdet ihr umgeleitet über die B138 und auch auf der S6 in beiden Richtungen zwischen Mützzuschlag West und Spital ist gesperrt. Auch hier werdet ihr umgeleitet.
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12: Coldplay, Pink und jetzt Kygo. Alle eure Lieblinge sind mit dabei. Ich bin Emma Ströbitzer. Hi.

0: 20.30 Uhr ist es jetzt ganz genau. Ihr hört die drei mit dem schnellsten Verkehrsservice Österreichs. Cindy, es gibt Nachbaustellen.
1: Zum Beispiel am großen deutschen Eck Autobahn A8 Richtung Salzburg zwischen Berner und Felden. Hier eine Sperre eben wegen einer Baustelle. Vor der Ableitung zur Umleitungsstrecke U79 gibt es aber aktuell 4 Kilometer Stau und 1 Stunde Zeitverlust. Nicht ganz so viel los bei den restlichen Nachbaustellen. Zum Beispiel in der Steiermark auf der A9 in beiden Richtungen zwischen Litzen und Spital. Am Püren auch hier ist gesperrt oder auch auf der S6 in beiden Richtungen zwischen Mürzzuschlag West und Spital. Ihr werdet jeweils umgeleitet.
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0: Die Nockalmstraße in Kärnten gehört jetzt zu den Top-Ausflugszielen in Österreich, Gerhard Böttcher.
3: Ja, bisher haben in Kärnten die Großlockner Hochalpenstraße und Minimundus in Klagenfurt den Sprung unter die Top-Ausflugsziele Österreichs geschafft. Die 34 Kilometer lange Nockalmstraße hat jetzt vor allem mit Erlebnisqualität gepunktet. Zu treffen

0: Jährlich rund 230.000 Besucherinnen und Besucher. Auf der Panoramastraße sanfte Bergkuppen, auch weitläufige Almen, Bergseen, aber auch den größten Zirbenwald der Ostalpen. Österreichweit haben bisher 60 Ausflugsziele den Sprung unter die Top-Destinationen geschafft.
1: Ein britischer Abenteurer, der hat 28 Jahre lang die Erde umrundet, Michi.
2: Carl Buschby ist 1998 in Chile aufgebrochen, das muss man sich mal vorstellen, und jetzt nach 50.000 Kilometer Fußmarsch nach England zurückgekehrt. Der frühere Fallschirmjäger hat bei seiner Tour um den Planeten zwei Regeln eisern befolgt. Erstens, keine Transportmittel benutzen und zweitens, nur zu Fuß gehen oder schwimmen. So ist er zuletzt auch durch den Ärmelkanal geschwommen. Seine ersten Worte nach der Ankunft am Strand bei Dover: Es fühlt sich gut an, wieder britischen Boden unter den Füßen zu haben.
1: Wahnsinn. Im Raum München ist angeblich ein Puma gesichtet worden.
2: In der Nacht auf heute rund um den Flughafen. Eine Wildtierkamera hat einen Schnappschuss der Raubkatze eingefangen. Pumas leben normalerweise in Nord- und Südamerika. Sie sind sehr scheu, aber nicht ganz ungefährlich. Derzeit läuft ein Sucheinsatz mit Polizeihubschraubern. Die Bevölkerung wird ersucht, besonders wachsam zu sein.
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So lieben wir sogar den Montag, aber heute Mittwoch noch einmal besser. Lass mal den Tag heute gerne gemeinsam noch ausklingen mit der besten Musik. Die ihr gerne habt, Rosé und Bruno Mars jetzt.

0: Linkin Park.
1: Die sind einfach geil. Ich bin aufgewachsen mit Rockmusik halt, weil mein Papa hat immer mit uns Rock gehört und ich finde es einfach, ich fühle es voll.
0: Genau diese Songs spielen wir hier auf Ö3. Also wirklich alles, was ihr gerne habt, alles, wo ihr sagt, ja, das war wieder cool. Oder wo ihr sagt, kenne ich noch gar nicht, aber ja, ist auch sehr cool. Wie der.

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25: Ö3 ist ja Mittwochabend. Jetzt geht's los mit dem Ö3 Heimatsound. Da gibt's heute speziell Songs von Georg Danzer. Davor jetzt mal zu Daniel Theisel. Es ist genau 21 Uhr.
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0: Bessere Schulen, aber kein zusätzliches Geld. Das richtet Frankreichs Premierminister Sébastien Lecornu den verärgerten und protestierenden Schülerinnen und Lehrkräften aus. Die Lernbedingungen sollen verbessert werden, unter anderem mit mehr Vertretungslehrern, baulichen Maßnahmen an Gebäuden und überarbeiteten Stundenplänen. Auch die Schülerinnen und Schüler sollen mehr mitsprechen dürfen. Wegen der hohen Staatsverschuldung sei eine Erhöhung des Budgets im Bildungsbereich derzeit aber nicht möglich. Nicht besonders gut steht es um die Zahlungsmoral in Österreich. Das zeigt eine Bilanz des Kreditschutzverband von 1870. Jede fünfte Rechnung ist nicht fristgerecht bezahlt worden. Damit hat sich die Lage im Vergleich zum Vorjahr sogar verschlechtert. Die Gründe für die Zahlungsverzüge oder gar kompletten Zahlungsausfall sind ganz unterschiedlich, erklärt Walter Koch vom KSV.
9: Bei den Firmen momentane Liquiditätsengpass, die Ineffizienz der Verwaltung immer ein Thema und natürlich auch speziell bei großen Unternehmen das Ausnützen einer gewissen Machtposition. Bei den Privaten ist es vielmehr die Vergesslichkeit.
0: Zahlungsausfälle bringen immer mehr Unternehmen in finanzielle Schwierigkeiten und das erhöht das Insolvenzrisiko, so der Experte. Schwer verletzt hat sich ein 40-jähriger Mann bei einem Arbeitsunfall in Graz. Bei der Montage von Deckenprofilen ist der Kopf des Mannes von einer Scherenhebebühne erfasst und zwischen Bühne und Betondecke eingeklemmt worden. Und mit dem Fahrrad zum Formel-1-Rennen. Valtteri Bottas kommt zum Grand Prix in Singapur lieber mit dem Bike als im Privatjet, Ö3-Reporterin Emily Weber.
25: In der Nacht von Sonntag auf Montag hat Valtteri Bottas sich auf das Gravelbike geschwungen, direkt nach dem Grand Prix in Malaysia. Sein Ziel war es, von dort bis zum nächsten Grand Prix in Singapur zu radeln. Das hat er jetzt geschafft. Nach 4 Tagen und rund 420 Kilometern ist er angekommen, pünktlich zum ersten Medientermin. Das dokumentiert er auch in der Sport-App Strava. Bottas Radbegeisterung kommt nicht von irgendwo. Neben dem täglichen Formel-1-Business hat er sich in der Vergangenheit auch schon für die Gravel-WM qualifiziert.
0: Und jetzt zum Thomas Woster.
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21: Und ab Freitag sind die Temperaturen da, wo sie im Oktober hingehören, und zwar durchwegs unter 20 Grad. Morgen am Donnerstag, da wird es in der Osthälfte von Österreich noch einmal ungewöhnlich warm mit 20 bis 26 Grad. Hier scheint auch zeitweise die Sonne und es ziehen nur in wenigen Regionen Regenschauer durch. Ganz anders in der Westhälfte von Österreich, so im Gebiet von Vorarlberg bis zum Innviertel und bis Oberkärnten. Hier bringt morgen eine Kaltfront spätestens am Nachmittag verbreitet und teils starken Regen. Lieb auf der Westwind ist auch dabei und es hat nur noch 12 bis 19 Grad. Und in der Nacht auf Freitag fallen Schneeflocken in den Nordalpen bis etwa 1600 Meter.
25: 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Cindy, es wird gearbeitet.
22: Zum Beispiel am Großdeutschen Eck auf der Autobahn A8 Richtung Salzburg zwischen Bernau und Felden. Hier ist gesperrt. Vor der Ableitung zur Umleitungsstrecke gibt es aber aktuell 40 Minuten Zeitverlust. Und gebaut wird auch in der Steiermark auf der A9 in beiden Richtungen zwischen Lietzen und Spital am Pyhren. Da ist deswegen gesperrt. Genauso wie auf der S6 in beiden Richtungen zwischen Mützzuschlag West und Spital. Ihr werdet jeweils bis 5 Uhr umgeleitet.
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25: Heute mit Musik von wem ganz Besonderen.
26: Hupfengatsch und Schlagerwöhn. 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
25: Wir alle kennen seine Lieder.
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25: Georg Danzer, eine Legende, die immer bleiben wird. Wäre heute 80 Jahre alt geworden und deswegen haben wir uns gedacht, okay, wir machen mal einfach eine Stunde lang nur Georg Danzer Songs. Finde ich großartig, die Idee. Ruf mir nicht an, ist das jetzt auf E3.

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Mit Bob Dylan und den Beatles bin ich innerlich verreist, dass das nicht auf ewig geht, das war mir klar. Aber trotzdem war ich sicher, dass sie alles missen wird.

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1: Träumer, das ist der Ötra Heimatsound. Heute spezial nur Georg Danzer Songs. Er wäre heute 80 Jahre alt geworden, hat uns bewegt, hat uns so viele gute Songs geschenkt und vielleicht habt ihr den sogar mal live gesehen. 2005 zum Beispiel am Donauinselfest. Georg Danzer, schwarzes Bandana, Gitarre in der Hand und der Song. Falls ihr da nicht dabei wart oder es noch nicht gesehen habt, schaut euch unbedingt das Video an. Das ist Griechenland. Jetzt auf ihr drei.

0: Georg Danzer gemeinsam mit Wolfgang Ambros auf E3. Wir kennen die beiden von Austria 3, da war auch noch Reinhard Fendrich mit dabei von der Partie. Die haben sich 1997 gegründet und relativ schnell dann schon gemerkt, wo wer seine Stärken hat.
1: Der Wolfgang der Erdige, der Reinhard der Heitere und ich also der Grüblerische. Und das haben wir natürlich bis zu einem gewissen Punkt auch in den Konferenzen auf der Bühne bedient. Und die Chemie ist schon sehr gut. Also wir haben auch viel gestritten. Oder sagen wir mal so, wir haben Meinungsverschiedenheiten versucht zu bereinigen, aber wir mögen einander. Das ist einmal eine ganz wichtige Voraussetzung und was vielleicht noch darüber hinausgeht, wir respektieren einander auch.
0: Und so hat das Ganze dann live geklungen.
2: Du, Wolfgang, wir hätten gern jetzt ein Lied gespielt, das du auch kannst.
3: In C-Dur, gell?
2: Zwar,
3: da gibt es nicht viel.
2: C-Dur, ja.
3: Ich werde es probieren.

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0: Es ist jetzt ganz genau 9:30. B3 ist hier mit dem schnellsten Verkehrsservice Österreichs für Straße, Bus und Bahn. Und bei der Bahn, da haben wir zwei Sperren, Cindy.
1: Einmal zwischen Lauterach und Bregenz, da fahren bis 23 Uhr keine Züge. Grund ist hier ein Rettungseinsatz. Ein Schienenersatzverkehr wird eingerichtet. Und auch die Wiener Schnellbahnstrecke, die ist zwischen Wien-Meidling und Wien-Hauptbahnhof unterbrochen. Grund ist ein Schaden an einer Brücke. Die Sperre, die soll bis 21.45 Uhr dauern. Am besten inzwischen auf die U-Bahn umsteigen. Die Tickets werden anerkannt. Und wir schon auf die Straßen. Großes deutsches Eck, Autobahn A8 Richtung Salzburg zwischen Bernau und Felden. Hier ist gesperrt wegen einer Nachtbaustelle. Vor der Ableitung zur Umleitungsstrecke gibt es 40 Minuten Zeitverlust. Und Steiermark gesperrt, auch die A9 in beiden Richtungen zwischen Lietzen und Spital am Pyhren und auch die S6 in beiden Richtungen zwischen Mürzzuschlag West und Spital. Da wird auch überall geachtet.

0: arbeitet. Eine Umleitung ist für euch bis 5 Uhr eingerichtet.
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2: Heute feiern wir Georg Danzer, ihn und seine Songs. Und alleine, wie der schon beginnt, oder? Jetzt wissen wir, jetzt wird's wirklich gut. Hupfengatsch ist das natürlich.

0: Genau, für solche Songs lieben wir ihn. Zombieball, bisschen überspitzter Song, aber trotzdem wichtiges Thema drinnen, wie die Macht verteilt ist und wie es in der Gesellschaft oft zugeht.
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0: Heute zu Ehren von Georg Danzer. Der wäre heute 80 Jahre alt geworden und bleibt so, dank diesen großartigen Songs, für immer bei uns.

0: Den haben wir alle schon mal gehört. Weiße Pferde auf Ö3. Wir kennen den. Aber was steckt da eigentlich hinter dem Song?
1: Weiß ist eine Farbe der Freude, zumindest in unserem Kulturkreis. Das Pferd symbolisiert Ungebrochenheit. Es hat noch niemand das Pferd beritten, geritten. Es sagt ihm keiner, es reißt keiner am Zügel, wo es hinreiten soll. Wildpferde sind für mich also ein ganz starkes Symbol für Freiheit in einer sehr eingeengten Welt.
0: So viel Message jedes Mal dabei, egal bei welchem Song. Danke, Georg Danzer, wirklich. Danke für dieses Gefühl, was du uns immer gibst, wenn deine Songs kommen. Wir schauen jetzt rauf zu dir und wir feiern dich. Heute ganz besonders.
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15: Einfach zum Nachdenken.

Alltagstauglich ist mein Lieblingswort. Ich bin eine Leseratte und beschäftige mich mit vielen Theorien. Sie werden dann auf Herz und Nieren geprüft, ob sie im Alltag umsetzbar sind. Was habe ich von den tollsten Ideen, wenn sie den Stürmen des Alltags nicht standhalten? Was habe ich vom schönsten Outfit, wenn es nicht zu mir passt? Was habe ich von einem Hochglanzmagazin zu Hause, wenn es sich nicht heimelig anfühlt? Was habe ich von einem Partner, dem ich nichts zu sagen habe? Alltagstauglich ist für jeden was anderes. Ich stelle mir bei Entscheidungen die Frage, macht es mein Leben leichter, einfacher oder freudvoller? Und ist die Antwort ja, dann darf sie mich begleiten und kommt in die Alltagstauglichkeitsversuchsphase. Bei Nein lasse ich lieber die Finger davon.

0: Martina Schubert ist Coach für Frauen, Unternehmensberaterin und lebt im Weinviertel.
1: Ö3 ist hier. Wir starten jetzt das Ö3 Popmagazin. Wir haben die Stunde den neuen Song von James Blunt mit dabei. Spielen Lukas Fendrich oder auch Olivia Rodrigo. Jetzt geht's mal zu Daniel Theisel. Es ist 22 Uhr.
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3: Medienmanager Gerhard Zeiler zieht sein Interesse am SPÖ-Vorsitz zurück. Er gratuliert Markus Marterbauer und sichert ihm seine Unterstützung zu. Ö3-Reporter Stefan Kappacher.
4: Gerhard Zeiler hat in den SPÖ-Gremien null Unterstützung erfahren. Das nimmt er offenbar vorerst zur Kenntnis. Ihm sei es bei seinem Angebot darum gegangen, einen Erneuerungsprozess in der SPÖ einzuleiten, weil sie auf dem falschen Kurs sei, so Zeiler in einer Videobotschaft auf Instagram.
5: Dem hat die Parteispitze am Sonntag mit der Ernennung von Markus Marterbauer Rechnung getragen. Ich wünsche ihm aus ganzem Herzen erstens ein schnelles Gesundwerden und zweitens viel Erfolg, wenn er die SPÖ übernimmt.
4: Er werde es sich aber nicht nehmen lassen, beständig auf die Lösungen hinzuweisen, die Österreich und die SPÖ bräuchten, um nicht an die Wand zu fahren. Zeiler hält sich damit im Spiel für den Fall, dass der Wechsel zu Marterbauer Anfang 2027 nicht so läuft, wie sich die SPÖ-Spitze das vorstellt.
3: Die Noten im Jahreszeugnis können noch so gut sein. Maturantinnen und Maturanten müssen bei der Reifeprüfung selbst künftig wieder etwas leisten. Konkret spricht Bildungsminister Christoph Wiederkehr von den NEOS beim Ministerrat von einer Mindestschwelle von 30%.
6: Sowohl bei der schriftlichen als auch bei der mündlichen Matura, damit sichergestellt ist, dass alle Schülerinnen und Schüler auch bei der Matura ein Mindestausmaß leisten. Da gab es in den letzten Jahren einige Fälle, wo sich die Schülerinnen und Schüler gedacht haben, man ist eh schon durch und muss dann bei der mündlichen Matura nichts mehr können. Das wird in Zukunft so nicht möglich sein.
3: Was bleibt, sind abschließende Arbeiten, werden weiter freiwillig statt einer mündlichen Prüfung angeboten. Die entsprechende Regelung wäre heuer ausgelaufen. Ziemlich sicher geschlossen wird das Ardo-Tiefkühlgemüsewerk im Machfeld. 240 Beschäftigte werden ihren Job verlieren und viele Landwirtinnen und Landwirte ihren Abnehmer für Gemüse. Ö3-Reporterin Maria Kern.
7: Nach dem Treffen mit Firmenvertretern sagt Niederösterreichs Vizelandeshauptmann Stefan Pernkopf von der ÖVB, man hätte Ardo mehrere Angebote gemacht, etwa, dass man das Werk in Groß-Enzersdorf für 1 oder 2 Jahre pachten könnte.
8: Heute haben wir zur Antwort bekommen, das interessiert die Firma nicht, sie wollen keine Fortführung haben, sie lehnen das Unterstützungsangebot ab.
7: Ardo hat am Nachmittag in einer Stellungnahme auch bekräftigt, dass man an den Plänen, das Werk in Groß-Enzersdorf im August kommenden Jahres zu schließen, festhalten will. Pernkopf hofft nun noch auf Gespräche mit der Eigentümerfamilie. Darauf deutet derzeit aber nichts hin. Damit droht, dass ein Großteil des Gemüses aus dem Machfeld, vor allem Spinat und Erbsen, aus den Tiefkühlregalen in den Supermärkten verschwindet. Denn Ardo produziert für Iglo und alle großen Handelsketten.
3: FIFA-Boss Gianni Infantino bekommt wahrscheinlich doch Konkurrenz. Ramon Vega, ein ehemaliger Fußballer, hat vor, bei der FIFA-Präsidentschaftswahl im März Infantino herauszufordern. Der 55-jährige Vega hat unter anderem für die Tottenham Hotspurs, Celtic Glasgow und 8 Jahre lang im Schweizer Nationalteam gespielt. Jetzt zu Thomas Vostal.
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10: Langsam aber sicher tut sich was in Richtung richtige Herbsttemperaturen. Am Freitag und am Wochenende hat es überall in Österreich unter 20 Grad. Deutlich kühler als in den letzten Tagen wird es morgen schon in der Westhälfte von Österreich, im Gebiet von Vorarlberg bis zum Salzkammergut und bis Oberkärnten. Hier regnet es spätestens am Nachmittag verbreitet und teils stark. Lebhafter Westwind kommt auf und es hat dann nur noch 12 bis 19 Grad. Anders in der Osthälfte von Österreich, da wird es noch einmal sehr warm morgen, 20 bis 26 Grad. Hier scheint auch zeitweise die Sonne und nur in wenigen Regionen ziehen hier Regenschauer durch. In der Nacht auf Freitag fallen in den Nordalpen bis etwa 1600 oder vielleicht sogar 1500 Meter Schneeflocken.
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11: Und da sind wir noch immer bei den ÖBB. Zwischen Lauterach und Bregenz fahren nämlich bis ca. 23 Uhr keine Züge. Grund ist ein Rettungseinsatz. Ein Schienenersatzverkehr ist eingerichtet. Dafür gibt's Good News auf der Wiener Schnellbahnstrecke. Da fährt alles wieder, auch zwischen Wien-Meidling und Wien-Hauptbahnhof. Der Schaden an einer Brücke ist behoben. Damit schauen wir noch auf die Straßen. Großes deutsches Eck, Autobahn A8 Richtung Salzburg. Da ist gesperrt wegen Nachtarbeiten zwischen Berna und Felden. Vor der Ableitung gibt es aber weiterhin eine halbe Stunde Zeitverlust. Und Steiermark, A9 in beiden Richtungen zwischen Liezen und Spital am Püren, genauso wie auf der S6 in beiden Richtungen zwischen Mützzuschlag West und Spital. Da ist auch überall gesperrt wegen Arbeiten. Ihr werdet da bis 5 Uhr umgeleitet.
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1: Cindy, hat heute eigentlich jemand in der Verkehrsredaktion angerufen, dass vor Ihnen ein LKW fährt, der einen gigantischen Mittelfinger transportiert?
11: Also bei mir nicht. Aber I don't know.
1: Ich glaube, das dürfte gestern ein Einzelfall gewesen sein. Was Wanda da gestern in Wien gemacht haben, das klären wir gleich.

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2: So einen Anruf haben wir auch sehr selten in der Ö3-Verkehrsredaktion.
3: Hallo, guten Tag. Am Ring in Wien fährt ein riesiger Mittelfinger auf einem Laster.
2: Gestern haben wir ein paar solche Anrufe gehabt. Ein weißer LKW war unterwegs in Wien. Auf der Ladefläche eine riesige Hand mit großem, ausgestrecktem Mittelfinger. Dahinter stecken Wander. Wenn die sich zurückmelden, dann so richtig. Die haben einen neuen Song am Start. Und haben ein bisschen Promo dafür gemacht. Der Song heißt Salbei. Premiere war Freitag im Ö3-Wecker. Und da hat der Marco auch erzählt, dass die musikalisch ab sofort ein bisschen härter unterwegs sind.
4: Es ist für uns in gewisser Weise nach 14 Jahren sowas wie ein Neuanfang. Wir haben uns entschieden, dass wir das Keyboard nicht nachbesetzen. Also dadurch haben wir uns automatisch zu einer Rockband entwickelt und einfach ein sehr, sehr lautes Album aufgenommen. Das Album hat 11 Songs und es ist in die Fresse. Ich kenne uns ja auch, wie wir jünger waren. So. Ich meine, wir sind jetzt nicht uralt, aber es gibt uns jetzt 13, 14 Jahre. Und wenn wir im Proberaum stehen und diese neue Musik spielen, dann habe ich immer das Gefühl, ich sehe die 20-jährige Version von allen. Wir sind gerade sehr on fire. Also mit dieser Musik auf die Bühne ist alles, worum es gerade geht bei uns. Also dieses ganze Album. Wir haben auch bei der Songauswahl sehr darauf geachtet, dass man alles live spielen kann.
2: Österreich Tour startet am 28. Mai in Gmunden. Den Song, den gibt es jetzt hier auf Ö3. Den Nachbarn zuliebe vielleicht nicht so laut ausdrehen jetzt. Hier sind Wander mit Salbei.

0: Das ist wichtig. Achtung in Salzburg, dort ist ein Geisterfahrer unterwegs, Cindy.
1: Achtung auf der A10 der Tauernautobahn, da kommt zwischen Verwerfen und Hütter ein Geisterfahrer entgegen. Bitte Vorsicht in beiden Richtungen und nicht überholen. Ich wiederhole, Achtung in Salzburg, auf der A10 der Tauernautobahn, da kommt zwischen Verwerfen und Hütter ein Geisterfahrer entgegen. Vorsicht bitte in beiden Richtungen und nicht überholen. Wir geben natürlich Entwarnung, sobald der Geisterfahrer die Autobahn verlassen hat.
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2: Wenn euer Mittwoch heute eher semi-leibernd war, der nächste Song, der versteht euch. Es gibt einen neuen Song von James Blunt. Da geht es ein bisschen drum, wenn man eine Phase hat, wo einfach alles mühsam ist. Es geht nichts weiter im Job, es geht vielleicht nichts weiter in der Liebe. Alles stagniert irgendwie. Man macht zwar weiter, weil man muss, aber richtig happy ist man nicht. Es dreht sich alles irgendwie so ein bisschen im Kreis. Und genau das kennen offenbar nicht nur wir Normalos, sondern auch die Popstars. Auch ein James Blunt, dass sich alles im Kreis dreht. James Blunt mit Circles. Neu auf E3.

0: Ö30er, kommt gut und vor allem sicher nach Hause. Gilt jetzt besonders für Salzburg, da die sein Geisterfahrer unterwegs sind.
1: Achtung, auf der A10 der Tauernautobahn, da kommt zwischen Pfarrwerfen und Hüttau ein Geisterfahrer entgegen. Vorsicht bitte hier in beiden Richtungen und nicht überholen. Wir geben Entwarnung, sobald der Geisterfahrer die Autobahn verlassen hat.
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0: Wenn ich mir den Fuß breche, dann hole ich mir auch einen Gips und genauso funktioniert das ja mit unserer Seele auch. Wenn es uns schlecht geht, müssen wir uns irgendwo Hilfe holen.
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3: 30 um halb 11, der schnellste Verkehrsservice Österreichs mit Cindy Bortlutzki. Wir haben es zwar schon mal durchgegeben, aber doppelt hält da echt besser.
4: Oder dreifach in dem Fall. Achtung bitte in Salzburg, da ist ein Geisterfahrer unterwegs auf der A10, der Tauernautobahn zwischen Werfen und Eben. Bitte weiterhin Vorsicht in beiden Richtungen und nicht überholen. Wir geben dann Entwarnung, sobald der Geisterfahrer die Autobahn verlassen hat. Damit zu den weiteren Meldungen. Wir fangen mal an bei der Bahn zwischen Lauterach und Bregenz. Da fahren nämlich circa noch eine halbe Stunde lang keine Züge. Grund ist ein Rettungseinsatz. Ein Schienenersatzverkehr ist eingerichtet. Auf die Straßen. Großes deutsches Eck, Autobahn A8 Richtung Salzburg. Da gibt es eine Sperre wegen einer Baustelle und zwar zwischen Berna und Felden. Vor der Ableitung zur Umleitungsstrecke U79 gibt es noch 20 Minuten Zeitverlust. Und Steiermark A9 in beiden Richtungen zwischen Lietzen und Spital. Hier ist gesperrt wegen Arbeiten, genauso wie auf der S6 in beiden Richtungen zwischen Mürzzuschlag West und Spital. Ihr werdet da bis 5 Uhr umgeleitet.
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2: Es kann übrigens sehr gut sein, dass unser Interviewgast jetzt die nächsten Tage im Auto vor euch oder hinter euch unterwegs ist.
3: Das stimmt, ich werde die nächsten Tage sehr viel im Auto sitzen. Ja. Tirol, Salzburg, Kärnten, gras ich alles ab.
2: Herzlich willkommen im Ö3-Studio, Lukas Fendrich.
3: Hallo Martin, danke für die Einladung.
2: Du bist der Promotor, du hast ein neues Album und einen neuen Song. Erzähl kurz, worum geht's in Cowboy ohne Pferd?
3: Naja, es ist so, ich bin kein Fan von Songs erklären, weil wenn ich was höre, dann bilde ich mir meine eigene Geschichte dazu. Und ich möchte, dass die Ö3-Gemeinde das auch so macht. Von dem her, hört sich den Song an und schreibt uns, was ihr glaubt, um was da geht.
2: So, wir machen die Leitungen auf. 0800 600 600. Du singst, du bist ein Cowboy ohne Pferd. Einem Cowboy ohne Pferd, dem fehlt ja was. Was würdest du sagen, was fehlt dir?
3: Mir fehlt momentan gar nichts. Mir geht's super gut. Ich habe den Song auch geschrieben vor ungefähr einem halben Jahr, da ging es mir nicht so gut. Deswegen heißt ja auch das Album Meier.
2: Ich finde, das ist auch eine sehr schöne Formulierung. So, ich bin Meier oder du machst mich Meier.
3: Ja, ich sage es jetzt relativ oft. Und dann hat ein Freund zu mir gesagt, so, es wäre doch lustig, wenn das Album heißen würde Lukas Fendrich Meier. Und ich denke mir, ziemlich gut. I take it.
2: Viele sagen ja bei deinem Album, es erinnert sie an wen? An den Papa. Kannst du das als Kompliment annehmen oder geht dir das eher am Nerv?
3: Ich kann das definitiv als Kompliment akzeptieren. Er ist ein großartiger Musiker, die Messlatte ganz weit oben. Und wenn da jemand sagt, das klingt so ähnlich, da freue ich mich drüber. Ja. Aber es ist ja nicht nur mein Vater, sondern es ist auch oft so, dass die Leute sagen, es klingt ein bisschen wie Wanda, es klingt ein bisschen wie Falco. Und das hat ja jeder Künstler. Bei mir ist es halt ein bisschen auffällig, weil ich halt einen Namen trage, der sehr prominent im Land ist. Aber wie oft, glaubst du, hat Wanda gehört, sie klingen so wie die? Ich glaube, der Zuhörer, sobald er was hört, versucht das irgendwie zu vergleichen, dass er es irgendwie einordnen kann. Das hat es immer schon gegeben und wird es auch immer geben. Von dem her bin ich da sehr neutral dagegenüber gestellt und ich freue mich, wenn das Leute so empfinden. Ich bin sicherlich keine Copycat. Ich habe schon eine Eigenständigkeit, glaube ich, in dem, was ich mache. Ich finde das eher alles nur Komplimente, wenn man sagt, es klingt so wie.
2: Ja, hören wir mal, wie es klingt. Hier ist Lukas Fendrich auf Ö3. Hier ist Cowboy ohne Pferd.

0: Das freut jetzt alle, die durch die Salzburger Prärie unterwegs sind. Wir haben die Geisterfahrer Entwarnung, Cindy.
1: Für die A10 die Tarn-Autobahn zwischen Werfen und eben der Geisterfahrer hat die Autobahn verlassen.

Die erste Nacht in der ersten eigenen Wohnung. Könnt ihr euch danach dran erinnern? Keine Vorhänge, überall Kartons, keine Lampen, überall nur so nackte Glühbirnen. Vielleicht zum ersten Mal auch ganz weit weg von den Freunden, von der Family. Ist aufregend, aber auch schon ein bisschen einsam. So ist es dem Florian gegangen. Junger Musiker, ihr habt ihn vielleicht schon das ein oder andere Mal hier auf Ö3 gehört, der ist vom Mondsee nach Wien gezogen. Und der hat das am Anfang gar nicht gepackt. Und oft hilft Zeit. Und die richtigen Menschen rund um einen herum. Und offenbar hilft es auch, einen Song drüber zu schreiben. Das hat der Florian gemacht. Hat jetzt die 3 Premiere. Crying at Your Door.

0: Wahnsinnig.
1: Ö30, schönen Mittwochabend Österreich. Hier läuft das Ö3 Popmagazin.
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1: Und jetzt mal alle aktuellen Infos. Hier ist Daniel Theissl. Es ist 23 Uhr.
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4: Die Regierung hat heute ihre Pläne zur Reform von Wehr- und Zivildienst in Begutachtung geschickt. Für eine Umsetzung braucht es aber die Zustimmung mindestens einer Oppositionspartei. Aber weder die FPÖ noch die Grünen sind momentan dazu bereit. Nun wird parallel weiter verhandelt. Die Regierung hofft auf einen Parlamentsbeschluss im Dezember. Unbekannte sind in der Wiener Innenstadt in jenes Haus eingebrochen, das Mitte September teilweise eingestürzt ist, Ö3-Reporterin Nina Walli.
5: Die Täter haben das amtliche Siegel an der Haupteingangstüre aufgebrochen und an vier Wohnungen die Türschlösser bzw. die von der Feuerwehr angebrachten Vorhängeschlösser geknackt. Danach haben sie die Wohnungen durchwühlt. Was gestohlen wurde, ist laut Polizei noch unklar. Die Spurensicherung sei aufgrund der Situation schwierig, heißt es. Alle Wohnungen sind jetzt erneut mit Vorhängeschlössern versperrt worden. Die Staatsanwaltschaft Wien ermittelt nach dem Hauseinsturz mit einer Toten unterdessen gegen vier Beschuldigte wegen des Verdachts der fahrlässigen Gemeingefährdung.
4: Die zwangsgeräumte Spanierin Marie Carmen Abascal ist gestorben. Die Zwangsräumung der 87-Jährigen aus ihrer Wohnung in Madrid hat in ganz Spanien Massenproteste und schlussendlich auch Neuwahlen ausgelöst. Wegen Erschöpfung ist Marie Carmen nach der Zwangsräumung ins Krankenhaus gebracht worden. Und Jaguar versucht einen Neustart. Nach einigen Krisen hat der britische Autokonzern den ersten Jaguar mit E-Motor präsentiert. Komplett verändertes Design und laut Unternehmen mit mehr als 1000 PS mit einer Reichweite bis zu 720 Kilometern. Jetzt zu Thomas Wostal.
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6: Morgen am Donnerstag wird es in der Osthälfte von Österreich noch einmal ungewöhnlich warm mit 20 bis 26 Grad. Hier scheint auch zeitweise die Sonne und es ziehen nur in wenigen Regionen Regenschauer durch. Ganz anders in der Westhälfte von Österreich, in etwa im Gebiet von Vorarlberg bis zum Innviertel und bis Oberkärnten. Hier bringt morgen eine Kaltfront spätestens am Nachmittag verbreitet, teils starken Regen und auch lebhaften Westwind und es hat dann nur noch 12 bis 19 Grad. In der Nacht auf Freitag fallen Schneeflocken in den Nordalpen bis etwa 1600 Meter.
1: Ö30, der schnellste Verkehrsservice Österreichs für Straße, Bus und Bahn. Bei der Bahn starten wir auch gleich. In den nächsten Minuten wird der Betrieb bei den ÖBB zwischen Lauterach und Bregenz wieder aufgenommen. Der Rettungseinsatz ist beendet. Und auf den Straßen wird heute Nacht wieder gearbeitet. Deswegen sind einige Autobahnabschnitte gesperrt. Zum Beispiel in der Steiermark. Die A9 in beide Richtungen zwischen Lietzen und Spital am Bürn. Oder die S6 in beide Richtungen zwischen Mürz-Zuschlag-West und Spital. Die Sperren dauern jeweils bis 5 Uhr früh. Ihr werdet umgeleitet. Gute und vor allem sichere Fahrt.
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1: Kennt ihr sicher noch? Rosalind. Absoluten Mega-Hit gelandet. Vor 4 Jahren ist beim Song Contest angetreten. Für Armenien. Song danach komplett durch die Decke gegangen. Dann ist es sehr ruhig um sie geworden. Jetzt ist sie wieder da. Mit einem neuen Song. Wir hören rein. Wir haben generell viel coole neue Musik dabei. Ina Regen, Rosalind, Onklu haben alle einen neuen Song am Start. Es könnte sich ja ausgezahlt haben, dass ihr wach geblieben seid. Vielleicht hört sie jetzt gleich euren neuen Lieblingssong. Da ist der Martin Ziniel. Schönen Mittwochabend, Österreich.

Kurze Frage. Wenn ihr wohnen weiter wisst, wenn ihr einen Rat braucht, wenn ihr wo ansteht, wen ruft ihr an? Ich glaube, man kann so alt sein, wie man will. Die Mama ist auf Kurzweil. Egal, ob mit 12, mit 26 oder mit 46. Auch im neuen Song von Ina Regen geht's um unsere Mamas. Und die Ina, die zeichnet da ein sehr schönes Bild. Wenn einem das Wasser bis zum Hals steht, dann hat die Mama Schwimmflügel parat. Das war damals im Schwimmkurs so. Heute brauchen wir die Schwimmflügel, wenn uns der Alltag das Wasser bis zum Hals stehen lässt. Wie schön, dass unsere Mamas immer welche eingesteckt haben. Ich mach die Idee.

0: Übrigens, Ina Regen ist nächste Woche hier im Ö3 Popmagazin und moderiert's gemeinsam mit der Tina.
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Und willkommen im Ö3 Hauptmagazin. Schönen Mittwochabend, Österreich. Was ist das schönste Kompliment, das man jemandem machen kann? Du schaust gut aus. Ist nett. Du bist sympathisch. Ist schon mal besser. Rosalind sagt, du bist genauso wie mein Lieblingssong. Und genau darum geht es in ihrem neuen Song, um einen Menschen, wenn man mit dem redet, dann fühlt es sich genauso an, als würde man den eigenen Lieblingssong hören. Und das ist Rosalind zufolge das größte Kompliment, das man einem anderen Menschen geben kann. Und ja, die Rosalind, die kennt es hier von Snap, das war ihr letzter großer Hit, 4 Jahre her. Wir glauben, das ist der nächste. Music I Love. Rosalind, jetzt auf ihr 3. 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

0: Die ganzen Roses im Hitradio Ö3 um 12. Kurzes Update vom schnellsten Verkehrsservice Österreichs. Da gibt es auch heute Nacht wieder einige Nachtbaustellen. Gesperrt deswegen, zum Beispiel in der Steiermark die A9 in beide Richtungen, zwischen Lietzen und Spital am Bürn. Oder die S6 in beide Richtungen, zwischen Mürzzuschlag West und Spital. Die Sperren dauern jeweils bis 5 Uhr früh. Ihr werdet lokal umgeleitet. Gute Fahrt und nicht wundern, falls die Person, die euch überholt, einen blauen Stern im Gesicht hat.
1: Hey liebe Ö3-Community, hier ist Cosmo und wir sind gerade auf dem Rückweg von Deutschland, von meinen ersten 3 Tourstops. Es läuft richtig gut. Das einzige Problem ist, wir haben uns Glitzerspray besorgt für unsere Show-Outfits und ein bisschen zu viel davon verwendet und unser ganzer Anhänger ist schon voll mit Glitzer. Aber wir freuen uns schon riesig auf unsere nächste Show in Wien, quer durch Österreich, die nächsten 6 Shows. Kommt vorbei, wir freuen uns sehr auf euch.

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2: Und bei den Stars der heimischen Musikszene, da ist sie mittlerweile vorn dabei.
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2: Der Amadeus zur besten Songwriterin des Landes, der war gerade erst der Anfang. Caro Fuchs, im Sommer war sie eh schon quer durchs ganze Land unterwegs, auf 1000 Fesseln. Jetzt steht ihre erste Headliner-Tour an. Morgen geht's los, das wissen ihre Fans eh. Die haben alle schon längst Karten, fast alles ausverkauft. Wir haben vorm Tourstart morgen noch gefacetimed heute. Das war mit Video, auch für Social Media. Sie war gerade am Herrichten für die Tour. Da waren am Anfang noch ein paar Dinge im Weg.
4: Ja, warte mal, Bügeleisen.
5: Bügeleisen muss nicht unbedingt drauf sein.
2: Also.
5: Passt so, oder?
2: So passt super. Morgen ist Start von deiner ersten Headliner-Tour. Ich stelle dich gerade beim Zusammenpacken, gell?
5: Ich ramme schon den ganzen Tag diesen Merch hin und her, weil man muss sich halt denken, als kleiner Act zu Beginn, du hast ja niemanden, der dir das jetzt macht. Mein Auto ist gesteckt voll mit Merch. Und irgendwie bin ich gedanklich nur bei diesen Vorbereitungen. Diese Tour war auch ein Traum von mir, so wie der Amadeus. Und dass das jetzt am Morgen beginnt, ist super cool. Ich freue mich wirklich sehr. Und vor allem, die Tour ist einfach mega gut verkauft.
2: Sogar deine Zusatzshows sind ausverkauft in Wien und in Graz.
5: Ich glaube, wir hätten in Wien und in Graz noch mehr spielen können. Also wir hätten noch eine Show zusätzlich gemacht, hätten wir auch noch ausverkauft. Das ist echt arg. Es ist richtig cool und ich bin sehr, sehr dankbar, weil es ist nicht selbstverständlich, dass du Tickets verkaufst, dass das jetzt so läuft. Das ist einfach irre. Also danke an der Stelle an alle, die in den Fuchsbau kommen.
2: Gibt es eine Sache, die du unbedingt mitnehmen musst, ohne der du auf der Bühne nicht funktionierst?
5: Ich für mich? Ich habe echt überlegt, ob ich mir morgen noch ein Glas Nutella kaufe. Das klingt jetzt vielleicht komisch, aber es beruhigt mich. Ein Löffel Nutella und ich denke mir so, okay, es ist alles gut.
2: Andere hauen sich ein Bierchen rein vom Auftritt, du löffelst Nutella. Hey, dann ganz viel Spaß auf Tour. Grüß uns den Fuchsbau. Was machst du heute noch? Hast du noch viel zu tun?
5: Ich gehe jetzt noch mit meinem Hund spazieren. Dann muss ich bügeln. Ich muss den Merch noch fertig machen. Ich muss noch zusammenpacken und essen. Also ich habe noch 5 To-Dos.
2: Nee, dann lass dich gar nicht aufhalten. Wir spielen deine Musik. Hier ist Caro Fuchs mit dem

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2: Und da haben sich die zwei Richtigen gefunden. Onklu, Stammgast bei uns hier auf Ö3, eine der geilsten Stimmen des Landes. Und Elto. Das mit der Stimme, das hat sich der Elto auch gedacht.
3: Onklus Stimme fand ich immer schon irgendwie so eine der markantesten in Österreich und dachte mir, irgendwie wäre geil, mal gemeinsam was zu machen.
4: Du bist so süß. Heute höre ich das mal.
3: Und dann steht er plötzlich da und ich so, ja, dann machen wir was.
2: Elto könnt ihr die auch kennen. Der war früher in der Band Solarjet und lebt jetzt als Musiker und Produzent in Berlin. Genau die zwei tun sich zusammen, veröffentlichen ein gemeinsames Album. Ihr erstes. Und zeitgleich auch ihr letztes, weil ja beide auch noch Solo-Karrieren haben. Im Ö3 Pop-Podcast gibt's da ein ausführliches Interview mit den beiden, mit Clemens Stadlbauer, auf ORF Sound und überall, wo es Podcasts gibt. Da reden sie auch über einen sehr bewegenden Moment bei den Studioaufnahmen.
3: Der hat gesagt, er dreht sich jetzt eine, geht kurz raus und dann kam er irgendwie so eine halbe Stunde später zurück. Ich singe dir das jetzt vor. Dann hat er so sein Handy in der Hand mit den Lyrics. Ja, mich hat es voll berührt, weil er dann über die Familie gesungen hat und da musste er kurz abbrechen, weil ihm die Tränen gekommen sind.
4: Das ist mir noch nie passiert.
3: Weil es ihm einfach, ihn einfach berührt hat.
4: Das war echt zu kitschig.
3: Ja. Und da hast du auch gesagt, was ist denn jetzt los?
4: Ja.
3: Dich hat selber voll überrascht.
4: Voll.
3: Man schreibt viele Liebessongs oder Sorgensongs oder was auch immer und selten eigentlich Songs über so in Gedanken an die Familie und an Dankbarkeit für in dem Fall auch Geschwister oder Eltern oder was auch immer. Und dann war das irgendwie einfach berührend, da auch mal sich darauf einzulassen und nicht auf irgendeine Liebesgeschichte oder was anderes.
4: Mhm. Ja. Stimmt, im Zweifelsfall schreibt man einen Platten-Love-Song.
3: Ja, fühlt man auch, aber das ging ein bisschen tiefer.
4: Das ging wesentlich tiefer, ja, das stimmt.
2: Und genau dieser Song hat jetzt Ö3-Premiere. Hier sind Onklu und Elto. Hier ist Love Someone.

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1: Das ist Ö3. Gleich geht's los in die Hitnacht. Wir haben die beste Musik zum Wachbleiben für euch. Mit dabei Teddy Swims oder auch Meghan Trainor. Davor noch zu Daniel Theisel. Es ist 0 Uhr.
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3: Ryanair macht ernst. Die Billigfluglinie zieht wie angedroht weitere Flugzeuge vom Standort Wien ab. Am Flughafen Wien-Schwechat werden ab Winter nur mehr 12 Flieger stationiert sein. Vor einem Jahr waren es noch 16. Mit dem Abzug fallen 12 Strecken weg, etwa jene nach Kopenhagen oder Sevilla. Ryanair begründet das mit den hohen Standortkosten in Österreich, etwa wegen der Ticketsteuer. Eine Internetplattform mit Nacktaufnahmen von rund 17.000 Frauen haben französische Ermittler stillgelegt. Es handelt sich um Fotos, die Hacker aus Social-Media-Accounts gestohlen haben, Rache-Pornos und Bilder aus Cyber-Grooming-Fällen. Zwei Männer sind im Norden Frankreichs festgenommen worden, 21 und 25 Jahre alt. Auch Aufnahmen von Minderjährigen haben die Ermittler gefunden. Frankreich gibt 10 Millionen Barrel Diesel aus seiner strategischen Reserve frei. Das hat Premierminister Le Cornu am Abend bestätigt. Eine Reaktion auf die hohen Energiepreise und die knappen Bestände. Und freie Fahrt ab sofort wieder auf der Ostbahnstrecke. Alle Reparatur- und Instandsetzungsarbeiten zwischen Grammat-Neusiedl und Bruck an der Leiter sind laut ÖBB abgeschlossen. Die Züge werden wieder im gewohnten Fahrplan unterwegs sein. Ein Eichhörnchen ist am Samstag in die Starkstromleitung geraten und hat einen Kabelbrand und eine Oberleitungsstörung ausgelöst. Jetzt zu Thomas Wostal.
4: Das Ö3-Wetter. Der Donnerstag bringt uns große West-Ost-Unterschiede, denn heute regnet es in der Westhälfte Österreichs spätestens am Nachmittag verbreitet und auch Gewitter können dabei sein. Der Wind frischt auf und es hat dann nur noch 12 bis 19 Grad. In der Osthälfte von Österreich, da ziehen heute nur wenige Regenschauer durch. Die eine oder andere sonnige Stunde geht sich aus und es wird föhnig und warm mit 20 bis 26 Grad. Am Freitag dann überall unter 20 Grad und in der Früh sind in den Nordalpen bis etwa 1600 Meter Schneeflocken möglich.
1: Das ist Ö3 mit dem schnellsten Verkehrsservice Österreichs. Heute Nacht wird wieder gearbeitet. Gesperrt sind deswegen zum Beispiel in der Steiermark die A9 in beiden Richtungen zwischen Liezen und Spital am Pörn oder die S6 in beiden Richtungen zwischen Mürz-Zuschlag West und Spital. Die Sperren dauern jeweils bis 5 Uhr früh. Ihr werdet aber umgeleitet. Gute Fahrt euch.
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1: 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Eine Mega-Playlist für heute Nacht auch check. 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

Wir starten in den Nachtdienst. Hello, ihr hört Ö3 und es ist wirklich zu 100% verständlich, wenn ihr jetzt gerade müde seid. Aber mein Job ist es heute, euch wach zu halten. Oder ihr denkt euch jetzt, ich und Nachtdienst habe ich gar nicht. Gut für euch, warum seid ihr dann wach? Plus 438 100 600 600, schickt mir gerne eine Sprachnachricht. Is it?

hätte ich jetzt ein Feuerzeug und würde nicht in einem Radiostudio stehen, dann würde ich das Feuerzeug jetzt rausnehmen, es anmachen und dann so ganz schön im Takt von links nach rechts bewegen. Weil das passt ganz gut. Vielleicht könnt ihr das ja für mich übernehmen. Das ist Michael Patrick Kelly mit The One auf E3.

0: halb eins. Das ist der 3 mit dem schnellsten Verkehrsservice Österreichs und heute Nacht wird gearbeitet. Deswegen sind zum Beispiel gesperrt in der Steiermark die A9 in beiden Richtungen zwischen Lietzen und Spital am Pörn und die S6 in beiden Richtungen zwischen Mürzzuschlag West und Spital. Die Sperren dauern jeweils bis 5 Uhr früh. Umleitungen sind eingerichtet.
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0: Ray Dalton auf Ö3. Mittwochnacht, warum seid ihr noch wach?
1: Also ich war heute noch länger unterwegs, weil ich gehört habe, dass heute der letzte schöne Tag sein soll und ich wollte noch das Wetter auskosten und war deshalb heute etwas länger unterwegs mit Freundinnen.
0: Mega fein, nochmal richtig ausgenutzt. Ich begleite euch noch beim Tag ausklingen lassen. Hi, ich bin's, die Stella. Schön, dass ihr da seid.

Miley Cyrus hat da wieder abgeliefert. Das wäre ganz neue Best Persuasion. Und jetzt habe ich mal eine Frage. Kennt ihr diese Lieder, wo ihr einfach kurz alles um euch herum vergessen könnt, weil ihr dann so in dem Moment seid und einfach mitgrölt und voll abgeht und fühlt, wie als wärt ihr die allergrößten Rockstars? Ja? Gut, so einen habe ich nämlich jetzt für euch.

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1: Donnerstag, 1 Uhr, im Studio Nina Lehmann. Grünes Licht soll es heute bei der SPÖ für die geplante neue Dreierspitze geben. Am Nachmittag kommen in Wien die Spitzengremien zusammen. Stefan Kappacher berichtet.
2: Die SPÖ-Gremien sollen heute eine vorübergehende Dreierspitze aus Andreas Babler, Clubchef Philipp Kucher und Frauenchefin Eva-Maria Holz-Leitner absegnen. Anfang 2027 soll dann Babler aus dieser Führung und als Vizekanzler ausscheiden, aber Minister bleiben. Finanzminister Markus Marterbauer soll Vizekanzler werden. Viele wollen ihn auch als Parteichef. Gewerkschafter und Vorstandsmitglied Josef Muchic.
3: Das muss er dann selber entscheiden. Das hat er auch bekundet, diese Entscheidung kann und will er jetzt noch nicht treffen.
2: Die geplanten Wechsel hängen stark von Marterbauers Genesung ab. Ein möglicher Gegenkandidat fällt weg. Der Medienmanager Gerhard Zeiler will ihn unterstützen.
4: Ich wünsche ihm aus ganzem Herzen erstens ein schnelles Gesundwerden und zweitens viel Erfolg, wenn er die SPÖ übernimmt.
2: Ein Plan B dürfte der Partei fehlen. Es gilt das Prinzip Hoffnung.
1: Immer mehr Menschen infizieren sich mit Legionellen. Vor allem in Tirol gibt es heuer einen großen Anstieg an Legionelleninfektionen. In Innsbruck Georg Oberhammer.
5: Der besonders warme Sommer heuer habe die Vermehrung der Legionellenbakterien begünstigt, so das Land Tirol. 78 Infektionen waren bisher zu verzeichnen, 20 mehr als im ganzen vergangenen Jahr in Tirol. Legionellen, die sich etwa im stehenden Wasser vermehren, können über Tröpfchen eingeatmet beim Duschen oder sonst durch Sprühnebel zu schweren Lungenentzündungen führen. Besonders gefährdet sind Menschen mit geschwächtem Immunsystem, meist Ältere. 4 Infektionen mit Legionellen endeten in Tirol heuer tödlich, so das Land. In Innsbruck wurden inzwischen mögliche Bakterienquellen wie Kühlanlagen überprüft oder gleich präventiv gereinigt. Weitere Tests laufen jetzt.
1: Ein Supermarktkassier ist am Landesgericht Linz wegen Untreue verurteilt worden. Jürgen Freimuth berichtet.
6: Der junge Mann war in einer Billa-Filiale in Linz-Urfahr beschäftigt und soll Kundinnen und Kunden teilweise bis zu 50% Rabatt gegeben haben, ohne Berechtigung. Laut Staatsanwaltschaft ist dadurch ein Schaden von knapp 26.000 Euro entstanden. Aufgeflogen ist das Ganze bei einer internen Kontrolle. Der ehemalige Kassier erklärte vor Gericht, das Rabattgeben sei mit der Zeit zur Gewohnheit geworden. Selbst bereichert habe er sich laut Staatsanwaltschaft aber nicht. Das Urteil lautet auf 5 Monate bedingte Haft und ist bereits rechtskräftig.
1: Die Wetteraussichten hat jetzt Thomas Vostal für uns.
7: Heute am Donnerstag wird es in der Osthälfte von Österreich noch einmal ungewöhnlich warm mit 20 bis 26 Grad. Hier scheint auch zeitweise die Sonne und es ziehen nur in wenigen Regionen Regenschauer durch. Ganz anders in der Westhälfte von Österreich, ungefähr im Gebiet von Vorarlberg bis zum Innviertel und bis Oberkärnten. Hier bringt eine Kaltfront spätestens am Nachmittag verbreitet teils starken Regen und auch lebhaften Westwind und es hat dann nur noch 12 bis 19 Grad. In der Nacht auf Freitag fallen Schneeflocken in den Nordalpen bis etwa 1600 Meter.
8: Das ist die 3 mit dem schnellsten Verkehrsservice Österreichs. Heute Nacht wird wieder gearbeitet. Gesperrt ist deswegen zum Beispiel in der Steiermark die A9 in beiden Richtungen zwischen Lietzen und Spital am Pyhrn und die S6 in beiden Richtungen zwischen Mürz, Zuschlag, West und Spital. Die Sperren dauern jeweils bis 5 Uhr. Ihr werdet aber immer umgeleitet.
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8: Heute mit mir. Hi, ich bin Cistella und das sind Martin Garrix und Ed Sheeran.

0: Great Snap.
1: Ich glaube ja, wir Österreicher sind Swifties. Okay, vielleicht nicht jeder, aber die Frau ist schon crazy. Sie bringt ein Lied heraus, bricht da mal eben den Spotify-Rekord. Meistgestreamte Künstlerin an einem einzelnen Tag und nebenbei schnappt sie sich halt auch Platz 1 der Österreich-Charts. Alles ganz easy, oder? Ja, den Song Patient Zero gibt's gleich, davor noch die Black Eyed Peas.

Der klingt einfach nach warmem Wetter. Aiko Aiko auf R3. Und ich traue es mich jetzt gar nicht sagen, aber ich glaube, dass mit dem warmen Wetter, das war's jetzt bei uns. Der schöne sonnige Herbst ist, glaube ich, jetzt vorbei. Ich hoffe, ihr habt ihn noch gut genutzt. Gefühlt war ja jeder nochmal ganz viel draußen. Picknicken, Radeln, Wandern. Aber ich glaube, es wird Zeit. Diese Sachen werden jetzt eingewintert. Und es ist Zeit für diese cozy Hobbys. So lesen, Serienmarathon auf der Couch. Hört sich eigentlich auch alles nicht so schlecht an, oder?

0: Wir schauen zu euch ins Auto. Das ist Ö3 mit dem schnellsten Verkehrsservice Österreichs. Und es gibt wieder einige Nachtbaustellen, zum Beispiel gesperrt in der Steiermark die A9 in beiden Richtungen zwischen Lietzen und Spital am Pörn. Und die S6 in beiden Richtungen zwischen Mürzzuschlag West und Spital. Die Sperren dauern jeweils bis 5 Uhr früh. Ihr werdet aber umgeleitet. Gute Fahrt.
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Caro Fuchs kennt ihr zum Beispiel von dem her. Yes, der gibt richtig Gas und Energie. Und endlich ist es auch soweit. Sie geht auf ihre erste eigene Headliner-Tour. Und ich sag's euch, das kann ja nur gut werden. Hoffentlich ist der auch dabei. Tettere jetzt auf 3.

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1: Donnerstag, 2 Uhr, im Studio Nina Lehmann. Die Wartezeiten auf MRT-Untersuchungen sind heuer deutlich kürzer als noch im Vorjahr. Negative Ausreißer gibt es aber auch. Katja Arthofer berichtet.
2: Am meisten Geduld braucht man im Burgenland und in Vorarlberg mit über 35 Tagen. Auch in Oberösterreich wartet man auf einen MRT-Termin immer noch 30 Tage. In allen anderen Bundesländern hat sich die Wartezeit aber verringert und deshalb sinkt die österreichweite im Schnitt auf 20 Tage. Dachverbandschef Peter McDonald.
3: Wir haben es geschafft, die Versorgungssituation deutlich zu verbessern. Innerhalb des letzten Jahres, auch mit zusätzlichen MRT-Geräten, haben wir jetzt die Wartezeiten um 25% bzw. um 8 Tage reduzieren können.
2: In Wien, Tirol und der Steiermark muss man überhaupt nur 10 bis 15 Tage auf eine MRT-Untersuchung warten. Noch viel schneller geht es aber für all jene, die privat zahlen. Da bekommt man in 5 Tagen einen Termin. 260 Euro kostet das etwa in der Steiermark. Mehr als doppelt so viel in Vorarlberg.
1: Die Billigfluglinie Ryanair zieht wie angedroht weitere Flugzeuge vom Standort Wien ab. Am Flughafen Wien-Schwechat werden im Winter nur mehr 12 statt wie bisher 14 Flieger stationiert sein. Thomas Koppensteiner berichtet.
4: Mit dem Abzug der Flieger fallen 10 Strecken weg. Die Billigfluglinie stellt die Flüge nach Kopenhagen, Marseille, Tel Aviv, Dubrovnik, Nisch, Salerno, Sevilla, Warschau, Lanzarote und Riga ein, wie der für Österreich zuständige Ryanair-Manager Andreas Gruber sagt. Verbunden damit ist auch ein Personalabbau. Laut Ryanair fallen pro Flugzeug 20 Stellen in Cockpit und Kabine weg. Ryanair-Chef Michael O'Leary begründete die Entscheidung mit den hohen Standortkosten in Österreich. Die Fluggesellschaft hatte in der Vergangenheit wiederholt die Abschaffung der Flugticketabgabe in Höhe von 12 Euro gefordert.
1: Der Mölltaler Gletscher wird bald kein Gletscher mehr sein. In Kärnten, Gerhard Petscher.
5: Obwohl der Mölltaler Gletscher auf über 3000 Metern Seehöhe liegt, schmilzt das Eis immer schneller. Im heurigen Sommer ist das Wurtenkäs besonders stark geschrumpft und damit gehört der Kärntner Gletscher zu den am schnellsten schmelzenden Gletschern Österreichs. Alleine in den letzten 5 Jahren hat das Wurtenkäs über 40% seiner Fläche verloren. Der Gletscher ist daher bereits in 3 Teile zerfallen. Laut den Experten wird es in 10 Jahren nur mehr Eisreste geben und damit wird vor allem das Sommer- und Herbstskifahren am Mölltaler Gletscher wohl bald der Vergangenheit angehören.
1: Und jetzt zum Wetter mit Thomas Vostal.
6: Der Donnerstag bringt uns große West-Ost-Unterschiede. Denn heute regnet es in der Westhälfte Österreichs spätestens am Nachmittag verbreitet und auch Gewitter können dabei sein. Der Wind frischt auf und es hat dann nur noch 12 bis 19 Grad. In der Osthälfte von Österreich, da ziehen heute nur wenige Regenschauer durch. Die eine oder andere sonnige Stunde geht sich aus und es wird föhnig und warm mit 20 bis 26 Grad. Am Freitag dann überall unter 20 Grad und in der Früh sind in den Nordalpen bis etwa 1600 Meter Schneeflocken möglich.
7: Das ist die 3 mit dem schnellsten Verkehrsservice Österreichs. Heute Nacht wird wieder gearbeitet. Gesperrt sind deswegen zum Beispiel in der Steiermark die A9 in beiden Richtungen zwischen Liezen und Spital am Pörn oder die S6 in beiden Richtungen ebenfalls zwischen Mürzzuschlag West und Spital. Die Sperren dauern jeweils bis 5 Uhr früh. Ihr werdet aber umgeleitet. Kommt gut und vor allem sicher an euer Ziel.
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